0: die Nummer zu mir ins Studio, kostenlos vom Handy und vom Festnetz. Gerne auch reinklicken auf Instagram, auf Facebook unter Night Lounge. Die Nummer zu mir.
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0: Kostenlos. Und gerne auch mitmachen in unserem WhatsApp-Kanal. Da haben wir das Thema gepostet. Bin also gespannt auf eure Geschichten. Hab schon gesehen, es sind auch ein paar Nachrichten reingekommen. Aber da kann ich nichts vorlesen. Die haben das Thema leider auch wieder verfehlt oder auch teilweise Negativgeschichten erzählt. Aber das Thema ist, glaube ich, eindeutig. Wann hat dir ein völlig fremder Mensch geholfen? Jetzt gehen wir in die erste Leitung. Bei mir ist Gabi aus Oberkirch. Hallo Gabi.
2: Hallöchen, hallo Daniel, wie geht's dir?
0: Ich freue mich, dass du da bist.
2: Meine Schicht ist zu Ende, aber meine Geschichte zum Thema ist ganz simpel. Ich bin einmal in eine Waschanlage gefahren mit meinem Auto in einer größeren Stadt hier in Offenburg und ich konnte nicht mehr rausfahren. Also das Auto wurde gewaschen und ich konnte den Rückwärtsgang, es war an einem sonnigen Samstag, jeder Deutsche will sein Auto waschen. Hinter mir waren geschätzte 5, 6 Kunden, wo auch ihr Auto waschen wollten, haben schon gehupt und waren schon echt gestresst und genervt. Und bei mir ging der Anlasser vom Auto nicht mehr. Ich konnte nicht raus. Und es war ein 30-jähriger, wildfremder junger Mann, wo gesagt hat, komm, ich helfe Ihnen, hat mir geholfen, das Auto aus der Waschanlage rückwärts rauszuschieben, hat aus seinem Auto, das war ein großer Mercedes-Kombi AMG, hat noch ein Überbrückungskabel gehabt, hat gedacht, erst wäre es die Batterie. Er hatte jetzt auch nicht so viel Ahnung von Autos, aber er meinte, es wäre der Anlasser, hat dann sich gekümmert, dass er noch einen Hammer besorgt und hat mir auf den Anlasser draufgeschlagen und hat mein Auto zum Laufen gebracht und es hat ihn ungefähr eine Stunde wirklich Aufwand gekostet und Engagement und das war... Ich war mit der Situation überfordert, ich war gestresst, genervt und ich fand es voll cool von ihm. Wirklich sehr, sehr cool.
0: Eine ganze Stunde, ich habe jetzt wirklich gedacht, der hat dich jetzt aus der Waschanlage rausgeschoben, hat dann selber sein Auto gewaschen und Tschüssikowski, da war er weg.
2: Nein,
0: aber der hat dann wirklich
2: nicht.
0: Sich noch die Zeit genommen, gemeinsam
2: richtig.
0: Mit, also was heißt gemeinsam mit dir, du standst daneben wahrscheinlich, auch keine Ahnung vom Auto.
2: Richtig,
0: und er hat aber
2: korrekt.
0: Sein Bestes gegeben. Hat sich noch jemand angeschlossen oder hat er wirklich alleine versucht, das Problem
2: nein,
0: zu lösen?
2: Nein, die anderen waren wirklich sehr egoistisch. Die haben ihren Kaffee geschlürft an der Tanke. Die wollten eigentlich so schnell wie möglich ihr Auto waschen. Also die hat mein Problem wirklich null interessiert. Und dieser Mann eben total wildfremd. Also ich kannte ihn nicht und es war jetzt auch nicht, sage ich mal, meine Altersliga. Und er war jetzt auch ganz normal zum Autowaschen gekommen, dass er eben sich meiner, sage ich mal, angenommen hat, meines Problems. Und das fand ich so cool. Ich habe ihn dann hinterher auch gefragt, was ich ihm schuldig bin, habe ihn noch auf einen großen Kaffee an der Tanke eingeladen. Aber das fand ich einfach toll. Und
0: hattest du nicht ein seltsames Gefühl, einem Menschen dein, also klar, dass er dir rausgeholfen hat, das zu schieben, das ist ja das eine, aber das andere, der fuchtelt da jetzt unter der Motorhaube rum, da hat man nicht so ein bisschen Sorge, oh Gott, der hat ja jetzt nicht 100% Erfahrung, nicht, dass der mir am Ende auch noch was kaputt macht. Oder sagst du, ich hätt jedem in dem Moment gesagt, mach. Ich war so verzweifelt.
2: Ich glaube eher Plan B. Ich glaube eher das zweite Teil.
0: Ja, wirklich? Okay.
2: Ja. Also von dem her, zumal ich auch, er hatte so eine ruhige, ich war dann so hippelig und habe dann natürlich schneller geatmet und ja, ich war einfach überfordert und gestresst und er hat gesagt, jetzt warten Sie mal, wir machen das schon, ich guck mal nach, ich habe jetzt auch nicht viel Ahnung, aber wir kriegen das hin. Der hatte eine wahnsinnige Aura, was mich wirklich geflasht hat, dass er auch so ruhig und überlegend und auch, dass er eben bei mir geblieben ist. Er hätte auch sagen können, wie du sagst, fahr mal das Auto raus, damit ich endlich mein Auto waschen kann und gut ist. Nee, ich fand es richtig toll von dem. Und wirklich, das war fast eine Stunde, das ganze Szenario gedauert, bis er dann waschen konnte, zumal die anderen sich da dann vorgedrängelt haben. Er wäre ja praktisch hinter mir am Waschen dran gewesen. Und durch das, dass er sich um mich gekümmert hat, haben ja dann 3, 4 andere ihre Autos vor ihm in der Waschanlage gewaschen. Und er hatte dann mit einem anderen Kollegen, also ein anderer Kunde, noch Diskussionen, weil er dann wieder in die Reihe wollte und keiner wollte ihn dann mehr in die Schlange lassen.
0: Und habe ich dich gerade richtig verstanden, dass du ein bisschen ungeduldig warst und öfters mal so ein paar Kommentare, während er da am Machen war?
2: Null. Ich war so,
0: du meintest, du bist so hippelig und so nervös gewesen. Ich dachte, du hast die ganze Zeit nur so ein bisschen vor dich hin. Weil ich kenne das. Es fällt mir auf jeden Fall gerade ein, so Momente, wo ich, denke ich gerade an eine Freundin, der habe ich zum Beispiel mal geholfen. Und sie steht halt daneben, kann mir nicht wirklich helfen, außer dass ich sage, reich mir mal den Hammer, reich mir mal den Bohrer oder was auch immer. Sie sagt dann aber die ganze Zeit, ach nee, du, das wird eh nichts, lass das mal. Und ach, das klappt nicht. Und siehste, habe ich doch gesagt, das wird nichts. Und ich bin die ganze Zeit am Machen, weißt du? Und ich denke mir so, das ist gerade nicht hilfreich, richtig, wenn du die ganze Zeit nebenbei sagst, das wird nichts, das klappt nicht und so weiter.
2: Und sie ist wirklich wahnsinnig toll motiviert. Also von dem her, das glaube ich. Also das war bei mir gar nicht. Ich war eher so dankbar. Und er hat dann auch gesagt, jetzt probiere ich mal das. Ich war mit allem einverstanden. Ich wäre mit allem einverstanden gewesen, was er gesagt hat. Und das war richtig. Ich fand es, ich habe öfters mal an den gedacht. Das fand ich richtig nett. Das ist heutzutage wirklich keine Selbstverständlichkeit. Ich würde es auch tun. Also ich habe auch selbst schon meine Geschichte, dass ich jemand geholfen habe. Ich habe an einer Shell-Tankstelle als Tankwart gearbeitet in Heidelberg. Und die ist auf einer großen Verkehrsstraße und genau vor meinen Augen, ich parke morgens zur Arbeit und genau vor meinen Augen, 10 Meter, ist ein Auffahrunfall. Und ich sehe einen, das war ein Kleinwagen und ich hatte ja Stahlkappenschuhe an, also Arbeitsschuhe, und ich renne sofort auf diesen Unfall hinzu, wobei ein Kleinwagen und ein großer BMW-SUV, und der SUV-Fahrer ist ausgestiegen, hat sofort sein Handy gezückt, hat, glaube ich, Polizei und Krankenwagen angerufen und hat sich erstmal um die Dame, es war eine Frau um die 30, war im Kleinwagen drin gesessen, und ich habe versucht, die Tür aufzureißen, weil ich dann gesehen habe, aus dem Motor rauchte es leicht. Ich hatte Angst, dass das Feuer fängt, was das dann auch getan hat. Ich habe die Tür wirklich aufgetreten mit meinen Schuhen, was nicht wehgetan hat. Habe dann der Frau, die gebückt lief, die war schockiert, also die stand total unter Schock, die konnte mit mir gar nicht reden. Ich habe dann zu ihr auch ganz leise und auch bedacht zu ihr gesagt, wir steigen jetzt aus dem Auto aus, kommen Sie mal mit, und habe mich bei ihr so untergehakt und habe sie dann aus dem Auto wirklich wortwörtlich rausgezogen. Und sie war dann, ich habe sie vom Auto 10 Meter weggebracht, und kaum waren wir 10 Meter weg, hat das Auto Feuer gefangen. Also wirklich, es ging dann peu à peu wie im Film. Es kam dann der Krankenwagen, Polizei etc. Sie wurde dann mit dem Krankenwagen abgeholt. Sie hat ihre Beine verletzt, beide Beine waren verletzt. Sie wurde dann auch in ein Krankenhaus eingeliefert. Und da ist das Ende der Geschichte ist, dass sie nach 3,5 Wochen, glaube ich, mit einem riesen Geschenkkorb in der Tankstelle stand und hat, weil sie so unter Schock stand, und hat gesagt, ich möchte mich bei der Dame mit den roten Haaren bedanken. Dabei hatte ich zu dem Zeitpunkt und überhaupt noch nie rote Haare, nur eine feuerrote Jacke an. Und das ist anscheinend bei ihr im Kopf geblieben. Und sie hat gesagt, ich hätte ihr das Leben gerettet. Die wäre nicht ausgestiegen. Die war so unter Schock, die wäre nicht ausgestiegen. Und dann wäre ein größeres Unglück passiert, garantiert.
0: Das ist auch eine Wahnsinnsstory.
2: Diese Zivilcourage. Ich glaube, ich überlege auch nicht das eigene Leben. Mir ist dann das Leben des anderen oder... Wie soll ich das sagen? Wichtig. Ich würde jetzt auch einem Schwimmer Beispiel hinterher springen und versuchen, ihn zu retten. Ich bin so. Ob das dann gut ist, ob das dann schlecht ist, ist mal dahingestellt. Aber diese Zivilcourage habe ich auch. Aber die darfst du heute von anderen oder von vielen anderen einfach nicht erwarten.
0: Musst du auch nicht. Du kannst sie vorleben. Und das ist, glaube ich, das Sinnvollste, was wir machen können. Gabi, vielen Dank für deine Geschichte und dir einen wunderschönen Abend. Bis bald. Mach's gut.
2: Ich wünsche dir noch schöne Zuhörer. Ciao. Ich wünsche dir was. Ciao, ciao.
0: So, anrufen vom Handy und vom Festnetz. Wenn es so weitergeht, bin ich happy. Wann hat euch ein völlig fremder Mensch geholfen? Und warum ist euch vielleicht diese Begegnung bis heute in Erinnerung geblieben? Ruft mich an vom Handy und vom Festnetz und erzählt mir, was da genau passiert ist, in welcher Situation ihr wart. Gabi war in der Autowaschanlage. Das Auto sprang plötzlich nicht mehr an. Ein Fremder schob den Wagen raus. Und nicht nur das, er hat ihn sogar repariert. Die Nummer zu mir.
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0: So, wen haben wir in der nächsten Leitung? Gucken wir doch mal. Da ist jemand mit der 1-7. Guten Abend, wer da, woher?
3: Bin ich das?
0: Ja, die Stimme kommt mir bekannt vor.
3: Ja, ich frage immer dieselbe Frage. Brigitte aus Bruchsal.
0: Brigitte, schön, dass du da bist. Hallo.
3: Aber so interessant ist es nicht, nämlich genau das, was du erzählt hast.

0: gesagt, nee, also wir haben nichts gefunden. Aber fragen Sie doch, ach nee, ja, und dann hing, nee, so rum war es. Da war nur noch einer da, die haben geputzt. Wir haben ja eigentlich schon geschlossen, aber fragen Sie doch mal in dem kleinen Hotel nebendran nach. Vielleicht hat es derjenige hingebracht und wir schon ganz kleinlaut zum Hotel rübergegangen und haben gesagt, hat Ihnen irgendjemand hier aus der Gastwirtschaft hier nebendran einen Geldbeutel gebracht? Wir haben nämlich den verloren, als wir vorhin da gegessen haben. Ja, tatsächlich hat die Dame am Empfang gesagt, ich habe hier einen Geldbeutel. Hat sie nachgeguckt? Sind Sie aus Deutschland? Und dann haben wir gesagt, ja, aus Bruchsal. Und dann hat sie gesagt, Hildenbachs, tatsächlich, das ist ihr Geldbeutel und es war alles noch drin.
1: Und ihr wart wie weit weg? Also ihr habt diese Gastwirtschaft
0: Oh, wir
1: verlassen und seid schon ins Auto.
0: sind eine
1: Bitte was?
0: Dreiviertelstunde gelaufen, um bis da, also da
1: Ach, gelaufen. Okay, ihr seid nicht mit dem Auto. Okay, ihr habt die Gastwirtschaft verlassen, seid ein bisschen durch Salzburg flaniert und
0: genau.
1: dann irgendwann mal fällt auf, der Geldbeutel ist weg.
0: Ja.
1: Und dann wieder panisch zurück. Aber wie schön. Und dann war das nebendran. Das sind ja aber auch viele so kleine Ereignisse, die zusammenkommen. Wenn die euch jetzt nicht gesagt hätten, fragt doch mal da drüben, hättet ihr es trotzdem gemacht?
0: Nee. Auf die Idee wären wir gar nicht gekommen.
1: Das ist verrückt eigentlich, ne? Eigentlich ist es ja irgendwo naheliegend und trotzdem manchmal kommt man nicht drauf.
0: Ja.
1: Habt ihr dann auch in Erfahrung bringen können, ob das vielleicht ein Gast vom Hotel war oder wer das
0: Nee,
1: war?
0: war auch kein Gast vom Hotel, sondern es hat einer gefunden und die haben wohl da in der Gastwirtschaft, also wie gesagt, da war noch die Putzfrau zugange, dass ein Kellner oder was gesagt hat, bringst es doch ins Hotel rüber, weil wir schließen nachher. Wir haben dann bis abends Pause.
1: Macht ja Sinn durchaus, dass man das dann da abgibt. Aber wie schön. Und dann kamst du wieder zurück. Nichts hat gefehlt. Also auch eine sehr ehrliche Person. Man konnte
0: Und
1: sich auch nicht
0: dasselbe mit dem
1: bedanken.
0: Geldbeutel
1: Schade.
0: habe ich nochmal, ist mir passiert. Ich habe in einem Mädchengymnasium in Karlsruhe, das ist da bei der Pädagogischen Hochschule, habe da gespielt und also, weil ich die Musiklehrer da kannte und bin zurückgekommen und da klebte ein kleines Schildchen, soll er mal zur Polizeistation um die Ecke kommen. Und ich schon gedacht, komisch, mir ist es noch gar nicht aufgefallen. Und ich hatte noch eine aus dem Orchester bei mir, eine Schülerin, die einen Platten hatte und wollte nach Hause fahren mit dem Fahrrad. Also hat sie das Fahrrad abgestellt und hat sie gesagt, ich weiß, wo das ist, können wir zu Fuß machen. Also sind wir um die Parkplätze, gibt es da nicht, da hingelaufen und ich komme da rein, da war ein ganz langer Tresen. Da lag der komplette Inhalt von meinem Geldbeutel, alles einzeln nebeneinander da und ich, ja, auch das Geld war drin, ja. Und da sagte auf einmal ein Beamter, ja, da haben Sie aber Glück gehabt, ein altes Ehepaar, was neben Ihnen geparkt hat, hat den Geldbeutel so ein bisschen unterm Auto gesehen. Sie hatten es wohl in der linken Tasche und das ist rausgefallen beim Türaufmachen. Und man sagt, ja, offensichtlich.
1: Es kann einfach so schnell passieren. Ja, wie du gerade sagst, es kann aus der Hosentasche fallen oder man legt es in der Gaststätte auf den Tisch oder auf den Stuhl und dann verlässt man es, ja, denkt
0: Ja.
1: nicht drüber nach. Das geht so schnell. Ist mir vor kurzem erst passiert. Da habe ich lege immer mein Handy immer, wenn ich auf dem Laufband stehe, mache ich das immer vorne so auf diese Ablage und gucke da manchmal sogar noch irgendwie ein Video dabei. Und manchmal bin ich fertig, stehe auf, gehe dann schon ins Bad, Hände waschen und so und ein bisschen abtrocknen und bin auch schon mal ins Auto gestiegen und dachte mir dann plötzlich, wo ist mein Handy? Das war noch auf dem Laufband, das wollte noch eine Runde weiter joggen wahrscheinlich. Brigitte, was ich gerne von dir wissen würde, ist, was schätzt du, wie groß ist der Anteil der ehrlichen Bürgerinnen und Bürger bei uns im Land? Was würdest du sagen? Würdest du sagen, ach, ich glaube, das ist schon ein großer Anteil, so 70% werden das, was sie finden, auch abgeben? Oder würdest du sagen, oh, ich schätze, das ist sehr gering, der Anteil der ehrlichen Menschen?
0: 50-50 würde ich eher denken.
1: Bitte?
0: 50-50, weil mit Geldbeuteln haben wir
1: 50-50.
0: Probleme gehabt, das eine Mal in Verona auf der Toilette da in diesen Katakomben. Und da war es ziemlich dunkel gewesen. Da habe ich von meinem Cousin den Geldbeutel liegen lassen, auf dem Klopapierrollenhalter. Der war auch so dunkel, insofern es war nicht viel Geld drin, aber es war schon sehr ärgerlich. Der kam nämlich aus der DDR. Und die haben ja da auch irgend so eine Karte gehabt, wo Verkehrsverstöße eingetragen wurde. Und da hat er nur gesagt, das wäre jetzt echt dumm, weil er hat noch viel Platz drauf gehabt.

0: aber ich habe Gott sei Dank verbotenerweise noch eine zweite Karte daheim. Das war im Wendejahr 89. Da hat es irgendwann im Mai fertiggebracht, dass er zu uns kommen konnte.
1: Okay, also ich habe jetzt nicht gewusst, dass es eine Geschichte auslöst bei dir. Ich wollte mich ganz gerne wissen, also wenn du sagst 50-50, glaubst du nicht auch, dass das ja eigentlich irgendwo eine Glückssache ist, welche Erfahrungen man im Leben macht? Du hättest jetzt Glück haben können, also du hast ja Glück gehabt, zweimal ehrliche Geschichte, aber es hätte auch genauso gut. Und das ändert ja auch dein Bild von der Gesellschaft, von den Menschen, Mitmenschen und so weiter. Das ist doch eigentlich tragisch, oder nicht?
0: Die Stelle war halt in Italien, es war gar kein Geldbeutel mehr da. Da waren damals nur 70.000 Lira drin, das war ja nicht viel. Und in Griechenland auf der Konzertreise, da waren wir schon arg spät dran, da habe ich meinen Mann so angetrieben, der hat einen Taxifahrer bestellt, aber irgendwie sind der Geldbeutel dann auch aus der Tasche gefallen und wir haben nicht mehr rausgekriegt, welches Taxi und so weiter. Also der hat den auch nicht zurückgegeben.
1: Also Geldbeutel ist bei euch aber so ein Thema, ne? Also so viele Geldbeutelgeschichten habe ich nicht.
0: Ja, ja.
1: Das ist ja Wahnsinn. Ja. Hast du dir wenigstens inzwischen so das irgendwie, weiß ich nicht, mit so einem Band oder so, dass du das nicht mehr verlierst?
0: Ich habe seitdem schon jahrzehntelang nichts mehr verloren. Also die letzten 25 Jahre nicht mehr. Also in diesem Jahrtausend nicht mehr.
1: Sehr gut, sehr gut, sehr gut.
0: Und auch hintere Hosentaschen sind da sehr ungeeignet.
1: Ja, Wahnsinn. Brigitte, dann vielen Dank für den Anruf. Ich wünsche dir einen schönen Abend. Bis bald.
0: Bis bald.
1: Mach's gut, ciao. So, wann hat euch ein völlig fremder Mensch mal geholfen? Die Nummer zu mir ins Studio.
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1: So, wen haben wir denn dran mit der Endziffer 86? Guten Abend, hallo.
3: Hallo Daniel, Patrick hier.
1: Patrick, woher?
3: Hachenburg.
1: Hachenburg?
3: Ja, wir hatten schon ein paar Mal.
1: Ich weiß, ich habe schon wieder... den Ort schon wieder vergessen. Den kriege ich meistens nicht hin. Also wobei, entweder kriege ich einen Ort hin, den Namen nicht, oder ich kriege den Namen und den Ort. Ach, oder beides. Patrick, ich freue mich, dass du da bist. Heute geht es ja um die Frage, ne? Hat dir schon mal ein wildfremder Mensch irgendwie in der Situation geholfen? Und was für eine Geschichte gibt es dazu? Erzähl.
3: Ja, ich hatte damals, als ich meine 9. Klasse beendet habe, dann haben meine Eltern mir einen Flug nach Amerika zu meinen Verwandten gesponsert. Und dann bin ich dann alleine rüber geflogen mit 16.
1: Hast du zwei Ehrenrunden gedreht?
3: Nee. Wieso?
1: 9. Klasse? Ich dachte, da hat man so 14, 15.
3: Kann auch sein, dass ich mit den Zahlen durcheinander komme.
1: Okay.
3: Auf jeden Fall nach der 9. Klasse. Und komme ich dann halt an in, ich glaube, genau, Washington muss ich umsteigen, in Nashville. Genau, in Nashville war ich dann am Flugplatz. Nachts um, keine Ahnung, 2 oder so. Und eigentlich sollten mich meine Geschwister abholen. Jetzt habe ich die aber da in dem Flugplatz nicht gefunden. Und ich dann da doch voll Panik geschoben, das erste Mal alleine da drüben und keine Ahnung was und wo sind die. Und habe dann irgendwo rumgefragt, ich müsste mal nach Deutschland telefonieren, weil ich natürlich auch nicht die Nummer nicht hatte im Kopf von meinen Geschwistern. Nach Deutschland telefonieren, meinen Vater anrufen, damit der nach Amerika anruft, damit der weiß, also damit die wissen, wo ich bin. War ein bisschen kompliziert und die ganzen Leute an den Schaltern und Infoständen, nee, das geht nicht, können wir nicht machen, keine Ahnung was.
1: Was genau können sie nicht machen? Also deine Verwandtschaft in Amerika anrufen oder die deutsche Verwandtschaft anrufen? Nee. Oder einen Ausruf machen? Was genau konnten sie nicht?
3: Die mich nach Deutschland anrufen lassen. Tatsache, wäre ein Ausruf wahrscheinlich auch nicht verkehrt gewesen, aber ehrlich gesagt hatte ich da ein bisschen Panik und habe dann gar nicht dran gedacht.
1: Kannst du mir kurz sagen, also nicht genau welches Jahr, aber von wann reden wir? Weil wir haben ja heute alle Smartphones, das heißt für viele ist das heute so, was ist denn das Problem, nimm doch einfach dein WhatsApp und schreib einfach. Wir reden von welcher Zeit?
3: 2003 oder so müsste das gewesen sein, ja.
1: Oh, okay. Also,
3: da war noch nicht so viel mit Smartphones.
1: Da war noch nicht so viel, wollte gerade sagen. Da war auch online, also Internet mit sich rumzutragen, war auch noch nicht so. Das war noch nicht so.
3: Ich hatte, glaube ich, irgendein Nokia, ja. So ein altes Ding. Also ich hatte da kein Internet, nichts.
1: Was ich nicht verstehe, ist, du bist ja da darüber geflogen nach Nashville. Die haben dir nicht gesagt, hier, das ist jetzt die Kontaktnummer, da kannst du anrufen, wenn du dann angekommen bist, falls was schief gehen sollte. Du hast nur die Nummer von deiner deutschen Familie gehabt, oder was?
3: Ja, genau. Weil das Problem war, die haben irgendwie gedacht, dass ich da ankomme und bin so ein kleiner Zwerg quasi, so der Mediger, der gerade so in der Grundschule ist von der Größe. Mein großer Bruder, wir hatten uns halt noch nie gesehen vorher, weil die Familie halt so getrennt lebt, halt, also getrennt hatte. Jetzt ist es besser. Und die hatten mir noch so einen Transformer gekauft und was halt totaler Quatsch war, weil ich eigentlich schon viel älter war. Und
1: du redest von einem Spielzeug, ein Transformer-Spielzeug.
3: Ja, genau.
1: Süß.
3: Und die haben noch so einen kleinen Stöpsel gesucht, ne? Und ich bin halt an denen vorbeimarschiert, weil ich es halt auch nicht gerafft habe, an der Gepäckausgabe. Und dann habe ich sie nicht gefunden und die mich nicht gefunden. Ja, und dann, ich muss an denen vorbeigelaufen sein eigentlich. Keine Ahnung, wie das war. Naja, auf jeden Fall hat das dann so ein Mann mitbekommen. Und dann dreht er sich rum und meint zu mir, hier, du kannst mein Telefon benutzen. Und wie gesagt, ne, damals war das nicht so eben mal ein anderes Land anrufen vom Handy aus. Und dann habe ich ihm das erklärt. Ich so, sind Sie sicher, dass ich telefonieren darf, weil ich will nach Deutschland anrufen? Ja, ist okay, mach einfach. Ja, dann habe ich da angerufen. Mein Vater hat dann wiederum bei meinen Geschwistern angerufen. Und auf einmal standen die dann, keine 5 Minuten später standen die dann schon da. Und ich dann noch x-mal bei diesem Mann da bedankt. Ja, aber da ging mir auch so ein bisschen die Muffen raus.
1: Ich sag dir ganz ehrlich, ich finde das auch cool, dass er das gemacht hat. Ich finde das Setting, also Flughafen, Gepäck ab, hier Gepäckband und so weiter, ist auch nochmal was anderes. Ich habe ein ganz komisches Gefühl, ich weiß auch nicht warum, aber früher war das nicht so, so zu Nokia-Zeiten, ne? Aber jetzt gerade so mit Smartphone, du gibst ja auch sehr viele, also du gibst ein Gerät jemandem Fremdes in die Hand, wo sehr viel privates Zeug drauf ist. Wenn die Person jetzt böse Absichten hat, sich umdreht und wegrennt, ich würd durchdrehen.
3: Ja, hättest du das heute, der mir das ja entsperrt geben, damit ich telefonieren kann.
1: Eben. Ja, wobei er könnte es nachträglich sperren, er könnte anrufen und dann sperren. Aber das wird ja nicht praktiziert so im Normalen. Ne? Oder er macht Lautsprecher und hält es noch in der Hand und hält es nur in deine Richtung und so. Also es ist schon interessant, wie sich das so gewandelt hat. Aber ich finde es toll, dass Menschen sich trotzdem, dass sie trotzdem helfen. Ich habe auch heute erlebt, also nicht heute, sondern generell in der heutigen Zeit erlebt, dass Leute dann sagen, ja, kannst mein Smartphone haben, um da irgendwo anzurufen. Man bedenkt nicht, was für ein Risiko das birgt. Ne? Man hat diesen Glauben an das Gute, was ich ja grundsätzlich auch super finde. Würdest du es heutzutage machen, einer wildfremden Person, die sagt, kann ich mal ganz kurz dein Handy haben, um zu telefonieren?
3: Ich denke schon, je nachdem. Also jetzt kommt, glaube ich, auf das Setting drauf an. Wenn das, glaube ich, so einen großen aus so einem Marktplatz ist mit x-tausend Menschen, so dass er einfach verschwinden kann, so innerhalb von ein paar Sekunden, ist das, glaube ich, komisch. Aber in so einem Café oder so.
1: Oder also, Zug glaub, oder schon. So. Ja.
3: Ja, genau, wo du weißt, okay, jetzt wegrennen ist gerade nicht.
1: Ja.
3: Also was soll schon passieren, ne? Und dann hast du ja immer noch, also er könnte jetzt zwar telefonieren bei meinem Handy, aber jetzt keine Beweisung oder so ein Zeug tätigen ohne Fingerabdruck, also von dem her.
1: Ja, das stimmt, aber trotzdem wäre es ärgerlich, ne? Wenn da irgendwas wegkäme oder so, das auf jeden Fall. Sag mal, wie haben die jetzt eigentlich reagiert? Also die Verwandtschaft, plötzlich sehen sie dich, plötzlich merken sie auch, okay, der ist größer als gedacht und den Transformer, naja, den...
3: Den habe ich dann nie bekommen.
1: Den hast du nicht bekommen?
3: Den habe ich dann nie bekommen. Der wurde dann so, dann war das peinlich und dann verschwinden lassen.
1: Aber es ist dir wenigstens aufgefallen. Ja, was haben die denn gesagt? Haben die gesagt, oh, Patrick... Wir hatten nicht gedacht, dass du so groß bist, oder was haben die gesagt?
3: Ja, also quasi mein Bruder meinte so, wir dachten eigentlich, du wärst kleiner und irgendwie jünger so. Und wir hatten nach so einem Kind gesucht und nicht nach so einem eher schon Jugendlichen. Mhm. Und deswegen hatten wir dann gar nicht so drauf geachtet.
1: Und bist du dann da drüben auch mal so für ein paar Wochen in die Schule gegangen? Nee, gell?
3: Nee, das nicht.
1: Das war immer so mein Wunsch damals, als ich in dem Alter war, so eigentlich schon mit 12 fing das an, dass ich will einmal auf so eine amerikanische Highschool gehen. Will ich heute immer noch, aber heute bin ich zu alt für. So einen Tag mal so erleben, weißt du? Stell mir das voll cool vor.
3: Das wäre schon interessant, ja. Ich bin damals in den Sommer, also 9. Klasse zu Ende, da sind ja dann zwar Sommerferien, aber halt kurz bevor quasi die Ausbildung anfängt, war ich dann da.
1: Bist du in den, als du dann da warst, ich meine, du bist dann ja mit deiner Family zusammengeführt worden, hast du dich dann trotzdem nochmal getraut, irgendwo auf eigene Faust loszuziehen? Oder habt ihr dann so irgendwas abgemacht, damit ihr auf jeden Fall wieder zusammenfindet, falls du verloren gehst?
3: Also damals war es so, dass ich dann eher nur mit meiner Familie unterwegs war. Wir waren dann halt dann, ich meine, wie lange war ich drüben? Ich war 3 Wochen drüben. Wir waren 2 Wochen in Tennessee und 1 Woche in Florida. Aber eigentlich immer konstant mit der Familie so zusammen, weil ich da noch keine Erfahrung hatte und nichts und so. Ich war zwar mit irgendwie so als Baby mal drüben, aber weiß man ja nicht mehr so. Ja, jetzt dann der Urlaub vor, keine Ahnung, 3 Jahren oder so, oder? Ja, ich glaube vor 3 Jahren, da war das halt dann anders. Da haben wir schon mehr Sachen alleine gemacht und so getan. Aber ich meine, gut, ich war auch viel älter und so, ne?
1: Das stimmt. Ja, Patrick, schöne Geschichte. Ein Fremder gibt dir sein Handy, vertraut es dir an und ich wünsche dir einen schönen Abend. Bis bald.
3: Ja, dir auch noch. Ciao.
1: Ciao. Würdet ihr das heute machen? Also heutzutage, wo man Smartphones hat, wie gesagt, mit dem Hintergrund, dass man ja alles Mögliche an privaten Sachen hat, sagt ihr, ach, ich glaube an das Gute. Ich würde auf jeden Fall einer fremden Person helfen. Oder sagt ihr, naja, ich würde das, so wie du gerade gesagt hast, anrufen, aber nicht aus der Hand geben, auf Lautsprecher und vielleicht so in die Richtung halten. Das muss reichen. Man wird ja auch schon irgendwie so ein bisschen vorsichtig, wenn jemand nach dem Weg fragt heutzutage. Das passiert doch fast gar nicht mehr. Ne? Alle haben ein Smartphone, können die Adresse eingeben. Hat man ja früher öfters mal, ist man angesprochen worden. Wenn dich heute einer anspricht, dann denkt man sich, hä, hast du kein Handy? Guck doch danach, so ungefähr. Wir gehen mal in die nächste Leitung und ich bin gespannt, welche wildfremden Menschen euch schon mal geholfen haben.
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1: Wen haben wir dran mit der 7-0? 7-0.
4: Hallo?
1: Hi, wer da, woher?
4: Antonia ist hier.
1: Antonia, lange nicht gehört.
4: Ja, ich höre dich aber jeden Abend. Ne? Ja, mir ist das passiert vorigen Monat. Ne? Du weißt, ich habe die Peter verloren, ne? Und meinen Sohn. Ne? Mhm. Und dann, das ist eine Kapelle in Bad Neuenahr, ne? Und da wollte ich dann was einkaufen. Und da habe ich mich vor der Kapelle eingesetzt, ne? Und da wollte ich immer, machen immer so eine Kerzen an für meinen Sohn und der Peter, ne? Und dann habe ich mich hingesetzt, er war noch so warm, ne? Und auf einmal klingelt der Telefon, weil ich mache einen Ehrenamtlich, ne, wegen Termine. Und ich hatte mein Portemonnaie in der Hand, ne, weil ich dann die Kerzen angezündet habe. Dann gebe ich ihm 1 Euro oder 2 Euro, das ist so ein Kasse da. Ne. Und dann habe ich mich hingesetzt und hatte ich immer mein Portemonnaie in der Hand. Ne. Auf einmal klingelt das Handy und dann bin ich rangegangen. Und das hat ein bisschen lange gedauert. Daniel, da lasse ich die Portemonnaie da liegen. Und da bin ich dann gegangen, einkaufen. Ne? Und da bin ich dann einkaufen gegangen, da wollte ich mein Portemonnaie. Da sag ich, ja, wo ist denn mein Portemonnaie jetzt? Ne? Ich habe einen Schock gekriegt, du. Ich habe gezittert. Ne? Und da bin ich dann der Weg, wo ich gesessen habe. Ne? Da war die Bank in der Nähe. Ne? Das sind da die Geschäfte, ist die Bank und da ist all die Lidl. Ne? Das ist alles in der Nähe. Und da bin ich gerannt und da habe ich gedacht, die habe ich bestimmt da vergessen. Ne? Und er war nicht da. Und da habe ich gesagt, jetzt musst du die Bank. Ich hatte meine Karte, ich hatte die Bilder von meinem Sohn, von Peter, ne? Und alles. Ne? Und dann bin ich gerannt und da bin ich zum Bank gegangen. Ne? Und dann habe ich gesagt, die kennen mich. Ne? Ich sagte, auch Frau Vogel, ich heiße Vogel. Ne? Ich sagte, Frau Vogel, bleiben Sie ruhig, bleiben Sie ruhig. Die ist mir entgegengekommen. Ne? Und dann hat er mich in den Arm genommen und hat gesagt, bleiben Sie ruhig. Das ist jemand. Und da waren im Portemonnaie 120 Euro. Und dann hat der junge Mann, der mich immer bedient, ne, wenn ich was bezahlen oder so. Ne. Und dann hat eine fremde Frau mein Portemonnaie abgegeben in der Bank, weil er war meine Scheckkarte und die 120 Euro. Aber stell mal vor, wenn ich das nicht verloren hätte, da hatte ich noch viel Geld im Konto, da war die Rente gekommen und so, ne? Da wäre was los gewesen. Ich habe so geweint, also habe ich so gezittert. Und naja, hat er mir ein Glas Wasser gegeben, da der junge Mann. Aber ich wollte gerne, wer das gemacht hatte, da hätte ich ja mal vielleicht mal 50 Euro gegeben, ne? Aber die Frau hat ja gar nicht gesagt. Sie hat gesagt, ich habe ein Portemonnaie gefunden. Das ist Vogel Antonia und das ist Scheckkarte, das sind Bargeld. Das muss aber eine ehrliche Frau gewesen, ne, Daniel, ne?
1: Da hast du dich drüber gefreut. Ja, das kann halt auch mal schnell passieren.
4: Oh, da war das so viel Geld. Ja, wir hatten mal vor ein paar Jahren das Haus verkauft in Rösrath, ne, wie wir hier eingezogen sind. Und er hatte mal Festgeld, weil der Peter war ein bisschen älter, sagte, wenn mir was passiert, ne, hast du denn ein bisschen Geld im Konto. Ne? Aber vor zwei Tage, bevor der verstorben ist, ne, der war dann noch ganz da, sagt sie, Tonja, du musst in die Bank gehen und da musst du denn dieses Festgeld weg als Tagesgeld. Ne? Und da war eine ganze Menge Geld. Mal stell mal vor, die hätte ich jetzt dastehen. Aber der junge Mann sagte mir zu mir, du kannst bei Aldi gehen, ne? Da kannst du denn da einkaufen, da brauchst du keine PIN-Nummer oder so, ne? Da kannst du alles kaufen. Ich stell mir vor, die hätten die alles leer gemacht, ne?
1: Naja, alles nicht, aber ich glaube, bis zu einem gewissen Betrag, wenn ich mich nicht irre, ich glaube, bis zu 50 Euro kann man ohne PIN einkaufen.
4: Ja, aber eine ganze fremde Person, deshalb habe ich dich angerufen, weil ich schon betroffen war. Ich höre dich jeden Abend, Daniel. Ne? Manchmal bin ich zu faul zu warten. Ne? Aber das ist, wenn mich nicht betreffen, was da für Gespräche sind. Aber heute war meine Sache, weil ich denn diese fremde Person. Ich möchte mal gerne wissen, wer das war, ne? Aber die hat einfach abgegeben und ist sie weggegangen, ne?
1: Das würde mich mal interessieren. Was hättest du denn gemacht, wenn du an ihrer Stelle gewesen wärst? Also wäre es dir persönlich wirklich so wichtig, dass die Person weiß, wer es gefunden hat? Oder sagst du, ach nee, ich würde es wahrscheinlich auch abgeben und sagen, hier, das ist verloren gegangen?
4: Ja.
1: Wie würdest du es denn machen?
4: Ja, ich hätte den so gemacht, wie die Frau gemacht hat, ne? Ja, wenn du dir da die Namen und die Bilder und der Vogel Antonia und da wäre ich zur Bank gegangen und dann hätte ich das Portemonnaie abgegeben. Aber das war noch nicht nur das, da waren mehrere Sachen da drin, ne? Meine für die Krankenkasse und alles, ne?
1: Also du hättest auch keinen Zettel dazu gemacht und gesagt, habe ich gefunden und vielleicht eine Nummer dazu geschrieben.
4: Ich hätte die Bank gesagt, ich bin Vogel Antonio, ich habe das gefunden und ich hätte meinen Namen gegeben. Ne?
1: Ja, aber das hätte jetzt, wenn ich jetzt mir vorstelle, und sowas ist ja früher in Berufen, die ich hatte, öfters vorgefallen, da wurde nicht immer der Name vom Finder notiert. Da hieß es, hallo, hier, weiß ich nicht, ich bin der Peter, ich habe das gefunden und dann, ja, danke schön, geh mal weiter. So, weißt du, da wurde jetzt nicht, kann ich Ihren Namen bitte notieren? So, das wird ja selten aufgeschrieben und die Wahrscheinlichkeit, dass jetzt jemand sich deinen Namen gemerkt hat, wäre dann ja auch sehr gering. Also du hättest jetzt nicht auf alle Wege gesetzt, damit die Person das erfährt. Das wäre dir nicht so wichtig gewesen.
4: Ja, aber warum hat er denn nicht den Namen gesagt, deine Bank? Ich hätte oder der Telefonnummer, da hätte ich mich bedanken, hätte ich den 50 Euro gegeben, ne? Weil er hatte mir eine große Freude gemacht.
1: Naja, vielleicht aus den gleichen Gründen, warum du es auch nicht machen würdest, weil du dir einfach denkst, ach, ist mir nicht so wichtig. Hauptsache, die Person hat das wieder zurück.
4: Ja, aber weißt du, was ich denn gedacht habe, Daniel? Sie hatte vielleicht, das war eine Frau, ne? Mhm. Sagte mir der junge Mann. Vielleicht hatte das Bild von Peter gesehen, ne? Und da stand da auf, wie der da verstorben war, ne? Und mein Sohn. Ich denke, dass das so gewesen ist. Vielleicht hat die gedacht, oh, guck mal, die arme Frau da, ne? Ich habe das Bild von der Sohn, ne? Da steht der Name. Also wenn er verstorben war, habe ich zwei Bilder von meinem Sohn und der Peter. Ne? Vielleicht das war das.
1: Das heißt, du meinst, die Person hat das vielleicht nur aus Mitleid abgegeben?
4: Ja, vielleicht.
1: Aber das interpretierst du da jetzt rein. Vielleicht hätte die Person das sowieso gemacht.
4: Ja, also ich denke so, ne, vielleicht, und die hat doch gar nicht das Geld weggenommen, die 120 Euro waren die da drauf. Hm. Was meinst du, wie ich gezittert habe?
1: Nein, das glaub ich nicht. Daniel. Ja. Dann danke ich dir auf jeden Fall für deine Geschichte. Zum Glück gut ausgegangen.
4: Schön, ja. Einen schönen alles Abend. Gute, bis Daniel. Nee, ciao. Nee, ciao, ciao, ciao.
1: Anrufen dürft ihr auch vom Handy und vom Festnetz. Bin gespannt, eure Geschichte zu hören. Wann hat euch denn mal ein völlig fremder Mensch geholfen?
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1: So, wen haben wir denn in der nächsten Leitung? Jemand mit der 36. Hallo, wer da, woher?
5: Ja, hallo, hier Frank aus Offenbach.
1: Frank, grüße dich.
5: Ja, also, bin gerade beschäftigt. Einmal mein Portemonnaie habe ich nicht verloren, sondern ich habe es vergessen. Soll heißen, ich war auf einer Raststätte, war noch im Vertrieb unterwegs und habe mir dann die Hände gewaschen und irgendwas war mit dem Handtuch. Dann, also irgendwie musste ich mir dann Papier besorgen, um mir die Hände abzutrocknen. Und im Alter des Gefechts habe ich dann das Handy, das Portemonnaie, habe ich dann dort auf der Ablage liegen lassen. Bin dann rausgegangen, war schon am Auto und denke, Moment, irgendwas stimmt doch nicht. Und dann habe ich geguckt, habe ich gesehen, oh scheiße, mein Portemonnaie habe ich da vergessen. Und dann bin ich wieder zurück, weil ich wusste, dass ich es hatte. Und war dann in der Toilette, da war es ja dann nicht drin. Ja?
1: Jetzt höre ich dich nicht mehr, als hättest du das Telefon gerade in die Toilette geschmissen. Holt mal raus.
5: Ja. So, jetzt ist besser, weil ich war ja unterwegs. Bin also in diese Raststätte reingegangen, war ich ganz konfus, wusste jetzt gar nicht, was ich machen sollte. Hab dann den Kassierer gefragt.
1: Dein Gedanke war nicht, ich war doch eben gerade noch im Bad, sondern dein Gedanke war, ich weiß nicht, wo es ist.
5: Nein, ich war auf der Raststätte, war ich in der Toilette.
1: Ja.
5: Ne, und so, und als ich dann draußen war, habe ich, wie gesagt, dann festgestellt, dass mein Portemonnaie weg ist. Und bin dann wieder zurück in die Raststätte, auf die Toilette. Auf der Toilette war das Portemonnaie nicht, das war richtig prall gefüllt.
1: In einem Zeitabstand von vielleicht 5 Minuten, oder?
5: Ja, 5 Minuten, lass es 10 Minuten gewesen sein, also maximal 10 Minuten. Also ich kam wieder zurück. Okay. Und stand dann vor dem Kassierer und habe dann gefragt, ob jemand vielleicht eine Brieftasche gefunden hätte. Es war wirklich eine Brieftasche, waren alle Visitenkarten drin, eben alles, was man so braucht. Und er sagte, nee, nicht. Und das hat dann jemand, ein junger Mann hat das dann mitbekommen. Und der kam dann zu mir und meinte, sie haben ihre Brieftasche verloren. Und da meinte der so von wegen, wie ich denn heißen würde. Und der hatte dann schon vorher gesehen, anhand meines Personalausweises, wie ich heiße halt. Wobei er hat mich ja eigentlich auch erkannt. Ja, also müsste er ja normalerweise. Und da sagte er, und dann hat er mir das einfach gegeben. Ne? Sagt er, habe ich gerade gefunden, ich war gerade auf der Toilette. Ne? Sag ich, oh, danke, super. Ne? Also Brieftasche aufgemacht, auch 20 Euro rausgeholt. Ja. Ja, habe ich ihm dann 20 Euro gegeben. Ja, also gut, das waren glaube ich 120 Euro oder sowas waren drin. Und eben Visitenkarten, alles, Führerschein, das ganze Sortiment halt, was man so braucht halt. Ne? Also da war ich natürlich auch happy. Und einmal war ich auf der Toilette, auch wieder auf der Toilette mit meinem Handy. Habe das Handy auf eine Ablage gelegt und war eben mit mir beschäftigt, sage ich jetzt mal. Und bin dann auch rausgegangen und war aber in dem Lokal, hatte ich da was getrunken, habe mich hingesetzt, wollte dann weiter in meinem Handy eben gewisse meine Unterlagen eben durchsehen und denke, wo ist denn das Handy? Also ich dann wieder zurück, runter auf die Toilette, dann lag das noch dort auf dieser Ablage, das Handy. Also da habe ich richtig Glück gehabt.
1: Das war Glück, ja. Da ist es nicht. Glaubst du bei der ersten Geschichte, und die hat ja auch was mit dem Thema zu tun, dass dieser junge Mann unter Druck geraten ist, nachdem er gesehen hat, dass da ein Mann wieder zurück in die Raststätte kehrt, um seinen Geldbeutel zu suchen und dass ihn das schlechte Gewissen in dem Moment gepackt hat? Oder meinst du, wenn du da nicht zurückgegangen wärst in diese Raststätte, dann hätte er es vielleicht gar nicht abgegeben?
5: Also ich will da nichts hineininterpretieren, aber den Eindruck hat er nicht auf mich gemacht. Das war ein Zugewanderter, hat schlecht Deutsch gesprochen, also aber war ganz freundlich und alles. Also nee, glaube ich nicht. Der hätte ja einfach noch rausgehen können. Ja,
1: ja, also, stimmt, hat ja keiner mitbekommen.
5: Also, ich habe keiner mitbekommen, ja. Also von daher, nee, also den Eindruck habe ich nicht gehabt. Und ehrlich gesagt, das war mir in dem Moment ehrlich gesagt auch egal. Ich war nur total froh, dass ich eben meine Brieftasche wieder hatte. Das Geld war mir jetzt gar nicht mal so wichtig.
1: Vermeidest du seitdem Situationen, in denen du vielleicht wieder deine Brieftasche verlieren kannst? Also sowas wie, ich lege es jetzt nicht mehr in Badezimmern auf die Ablage oder weiß ich nicht, ich habe mir vielleicht einen Chip reingemacht, dass ich es von überall aus orten kann, das Portemonnaie, sowas in der Art.
5: Nee, das habe ich jetzt nicht, aber mir ist schon mal sowas Ähnliches in der Bank auch passiert, wo ich auch meine Brieftasche auf der Ablage vergessen hatte, als ich Geld abgeholt habe. Und bin dann auch weg gewesen und bin dann bestimmt eine halbe Stunde später wiedergekommen, als mir das dann aufgefallen ist, bin dann wieder zurück in die Bank gegangen, aber da wurde das Geld dann, respektive die Brieftasche auch, dieselbe Brieftasche übrigens, wurde am Bankschalter abgegeben. Ja, also von daher, da war ich auch happy, ja. Also, aber seitdem ist mir das nie wieder passiert. Also ich habe mir dann gesagt, ja, das darf dir nie wieder passieren. Ich dachte schon, ich werde dement. Ja, also.
1: So, wenn einem das wirklich oft passiert, ja.
5: Ja.
1: Aber das hat nicht, da können auch viele andere Gründe dahinter stecken. Ne? Stress, dass man einfach zu sehr gestresst ist, zu viel zu tun hat, das kann alles zusammenkommen. Was ich jetzt allgemein, also bis jetzt hast du ja wirklich, du Glückspilz, jedes Mal Glück gehabt in solchen Situationen. Hat sich dadurch, deiner Meinung nach, auch so ein bisschen dein Bild von der Gesellschaft, zumindest in diesem Punkt, positiver ausgerichtet als in anderen Bereichen?
5: Ich bin eigentlich grundsätzlich positiv ausgerichtet auf meine Mitmenschen, weil, wie du schon sagtest, man interpretiert viel rein und ich habe schon das ein oder andere Mal, ich kann jetzt kein Beispiel nennen, da irgendwas hineininterpretiert, wo ich anderen Leuten die Schuld gegeben habe, um dann im Nachhinein festzustellen, dass ich selbst die Schuld getragen habe. Also von daher, das sind alles so Sachen, wo man dann im Laufe der Zeit an sich arbeitet und sich sagt, also sowas mal, also ich will sowas nicht mehr machen, dass ich da eigene Interpretationen anstelle, was sein könnte oder auch nicht, weil man weiß es einfach nicht. Punkt. Ja, also
1: ist gar nicht so einfach, ne? Weil dieses Reininterpretieren läuft meistens irgendwie unterbewusst irgendwie ab und so automatisch. Ja.
5: Ja.
1: Ja. Aber mal kurz innezuhalten und mal wirklich die Faktenlage zu checken. Was wurde gerade gesagt? Was ist wirklich passiert? Und was davon habe ich jetzt einfach nur reininterpretiert? Das sind zwei Paar Schuhe.
5: Ja. Richtig.
1: Frank, fand ich cool. Vielen Dank für deine Geschichte. Dir einen schönen Abend.
5: Gut.
1: Und
5: jo,
1: bis bald.
5: Danke.
1: Mach's gut, ciao. So, anrufen dürft ihr auch vom Handy und vom Festnetz. Wann hat euch ein völlig fremder Mensch mal geholfen? Die Nummer zu mir ins Studio.
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1: Und dabei spielt es übrigens keine Rolle, ob ihr diese wildfremde Person um Hilfe gebeten habt oder ob diese Hilfe ganz ohne, dass ihr darum bitten musstet, passiert ist. Ja, kann ja sein, dass jemand gesehen hat, oh, da ist jemandem was aus der Hand gefallen und ich helfe diesen Menschen oder der Wagen springt nicht an, ich helfe automatisch. Es ist aber auch okay, wenn ihr sagt, du, ich habe da einfach einen vorbeilaufenden Menschen gefragt, kannst du mir mal helfen? Und tatsächlich hat die Person mir geholfen. Gehen wir in die nächste Leitung. Wen haben wir denn dran mit der 6-7? Hallo, wer da, woher?
6: Hallo Daniel, hier ist der Ecki, ich grüße dich.
1: Eddie?
6: Ecki.
1: Ecki, woher bist du?
6: Ecki aus dem Rhein-Sieg-Kreis. Wir haben schon öfter mal telefoniert,
1: ja?
6: Allerdings das letzte Mal vor Corona, schon länger her.
1: 7 Jahre jetzt?
6: Ja, kommt hin.
1: Wahnsinn, okay. Ja, aber lass mich nicht vergessen, freue mich.
6: Ich bin immer noch da und ich höre dich auch regelmäßig.
1: Ich bin auch noch da. Ecki, erzähl doch mal, wer hat dir denn geholfen?
6: Das ist eine ganz merkwürdige Geschichte, hat jetzt gar nichts mit Geld und Geldbeutel zu tun, sondern folgender Sachverhalt. Ich bin Ende Januar 1984 mit meiner Frau und mit meinem gerade mal 11 Wochen alten Sohn mit meinem Auto Richtung Heidelberg gefahren, in meinen Heimatort, wo ich ursprünglich herkomme. Und wollte meinen Sohn taufen lassen, weil mein Vater war das Jahr zuvor, 83, gestorben. Und da dort halt auch der die größere Verwandtschaft war, habe ich gesagt, dann lasse ich meinen Sohn dort taufen und dann können wir da auch dann schön feiern. Ich fahre also auf der A61 mit meiner Frau Richtung Bingen und auf der Strecke Höhe zwischen Emmelshausen und Stromberg. Da ist so eine langgezogene Brücke, die so diese so Abschnitte hat. Also wenn du da drüber fährst, holpert das permanent. Das ist wie auf der Schiene, ratat, ratat, ratat, ne, so. Und irgendwann am Ende, das waren, glaube ich, ich habe mitgezählt, mache ich immer, wenn ich da runterfahre, ich glaube 12 Abschnitte waren das, und am Ende ist die Windschutzscheibe gebrochen von meinem Auto. Bei etwa 100, 110 Stundenkilometer bin ich gefahren. Dann ist die Windschutzscheibe kaputt gegangen, es ist halt zerflettert, ne? Die ganzen Scheibenstückchen lagen dann, die Glasscherben lagen dann im Innenraum. Ich musste anhalten.
1: Wie konnte das passieren? Hattest du einen kleinen leichten Steinschlag drinne und durch so eine Unebenheit? Oder wie ist es passiert?
6: Steinschlag habe ich jetzt so nicht mitgekriegt. Es kann sein, dass die Scheibe vielleicht schon einen kleinen Schaden hatte und durch die Erschütterungen ist dann wohl das Glas zersprungen. Jedenfalls, es war halt kalt und ein bisschen schmuddeliges Wetter und dann bin ich ausgestiegen und habe dann im Kofferraum mal nach einem Hilfsmittel gesucht.
1: Ganz kurz nochmal, also diesen Moment, wenn die Windschutzscheibe bei voller Fahrt plötzlich zerbricht, das muss doch ein Schock sein.
6: Das war auch im ersten Moment ein Schreck, aber ich habe da, muss im Nachhinein relativ gelassen eigentlich reagiert.
1: Du hast auch nichts ins Gesicht bekommen.
6: Nee, gar nicht. Ne? Das war so richtig zersplittert, ne? So wie so ein Krakelee sah das aus. Mhm. Und konnte erstmal nichts sehen. Und der Fahrtwind, ein Teil ist reingebrochen, ein Teil ist aber noch stehen geblieben. Mhm. Und dann ist da ein bisschen Fahrtwind reingekommen und ich musste dann halt abbremsen, rechts ranfahren. Und ich hatte nach dem Tod meines Vaters, hatte ich dessen Auto übernommen. Da war im Kofferraum dann so ein kleines Mäppchen mit Schildern drin, die man so halten konnte. Brauche Hilfe, brauche Arzt, brauche Benzin, ne? Solche, ja, so ein paar Gimmicks waren da drin. Und ich habe dann das Schild rausgeholt und habe mich dann ans Auto hinten rangestellt und habe das Schild hingehalten. Da stand dann drauf, brauche Hilfe. Es hat dann eine Weile gedauert und dann hat ein Auto angehalten. Ein Mann stieg aus, eine Frau saß noch drin und ein Mann stieg aus und hat gefragt, was ich bräuchte. Ich sage, ja, tut mir leid, mir ist die Scheibe zerbrochen. Ich müsste irgendwie eine Ersatzscheibe eigentlich haben, ne, um weiterzufahren. Und dann hat er doch tatsächlich eine Ersatzscheibe im Auto gehabt. Und zwar so eine Kunststoffscheibe, so eine faltbare Plastikscheibe, kann man mal sagen. Ne? Die war so, hatte so ein Format wie eine Windschutzscheibe, die war außen dann mit so Klebestreifen versehen und die konnte man dann als selbstklebende Folie sozusagen vorne auf die Karosserie so drauf machen, um dann wieder eine notdürftige Ersatzscheibe zu haben.
1: Also mal ganz im Ernst. Erstens, ich habe wirklich sehr selten diese Geschichte, dass die Windschutzscheibe platzt. Und zweitens, die Wahrscheinlichkeit, wie hoch ist die Wahrscheinlichkeit, dass du jemanden begegnest, der rein zufällig etwas hat, um das zu fixen? Das ist doch, glaubst du da nicht, also sorry, dass ich das gerade so einwerfe, aber glaubst du nicht, da steckt irgendwas Höheres dahinter?
6: Die Geschichte ist noch nicht zu Ende.
1: Okay.
6: Das ist so ein bisschen wie so eine Art Vorsehung. Ich weiß es nicht. Okay. Ich hab keine Ahnung. Auf jeden Fall war der Mann scheinbar in Eile und musste weiter. Und ich habe mir dann seine Autonummer aber gemerkt und notiert. Ich habe dann die restlichen Splitter dann auch so reingedrückt. Es war ja kalt, ich hatte Handschuhe dabei und habe die reingedrückt und die Windschutzscheibe dann von diesen Glasresten befreit und habe dann diese Ersatzscheibe draufgeklebt. Jetzt kannst du da auch nicht schnell fahren und wir hatten bestimmt jetzt noch, sagen wir so, 120, 130 Kilometer vor uns. Bin halt langsam dann Richtung Heimat gefahren und nach Hause und habe dann den Wagen erstmal in mein Elternhaus, habe Familie abgeladen, habe dann den Wagen zu einer bekannten, mir bekannten Werkstatt gebracht und habe darum gebeten, dass man den Wagen dann oder die Scheibe dann ersetzt. Ich wäre ein paar Tage im Ort, weil wir Taufe haben und ich bleibe ungefähr eine Woche da. Und so, das haben wir dann auch so gemacht. Und die Adresse hatte ich mir ja gemerkt und ich habe dann meinen Bruder gebeten, der Vater seiner Freundin war bei der Polizei. Ich habe gesagt, hör doch da mal nach, ob der Polizist vielleicht irgendwie die Adresse ausfindig machen kann von dieser dazugehörigen Autonummer. Mhm. So, jo. Nach einigen Wochen habe ich dann die Adresse bekommen, habe dann mir auch so eine Ersatzscheibe gekauft und habe einen netten Brief geschrieben und habe die Scheibe mit diesem Brief dann an diese Adresse nach Trier geschickt. Das war eine Trierer Autonummer. Ja, das war dann vielleicht, die Taufe war Ende Januar, Anfang Februar, das war ungefähr dann im April. Dann hatte ich dann das weggeschickt und dann kam Post zurück und ein freundlicher Herr hat gesagt, ja, es freut mich, ich habe dann geschildert, dass ich auf dem Weg war zur Taufe und. Und dann hat er gesagt, ja, ich bin katholischer Pfarrer. Ich war mit meiner Haushälterin unterwegs nach Mainz ins Generalvikariat zum Bischof irgendwie. Und hab dann sie gesehen, hab dann halt eben angehalten, weil sie Hilfe brauchten und. Und er hat sich ganz höflich bedankt, dass ich ihm dann die Scheibe geschickt habe und wäre nicht nötig gewesen und so weiter und so fort. Ja, das war also so die Geschichte. Das muss ich mich immer wieder daran erinnern, wenn ich diese Strecke fahre, die jetzt mittlerweile auch renoviert ist und die Brücke ist erneu gemacht worden und asphaltiert. Also diese Schwellen hat man nicht mehr, indem man so drüber fahren muss. Aber das erinnert mich immer noch, ich weiß immer noch die Stelle, wo ich dann angehalten habe und um Hilfe gebeten hatte. Und ja, das war so meine Geschichte zum Thema Hilfe, die ich zwar eingefordert habe oder um die ich gebeten habe, aber muss ja keiner halten. Ne? Das ist ja immer so eine freiwillige Sache.
1: Erinnert mich an die Redewendung, die Wege des Herrn sind unergründlich. Kennst du den Spruch?
6: Ja, kann man so sagen, ja.
1: Und in dem Fall hat das ja sogar eine doppelte Bedeutung. Mensch, der ist auch noch Pfarrer gewesen. Das ist ja verrückt irgendwie. Ja, aber was sagst du denn jetzt selbst? Also abgesehen von den Fakten, sagst du, also ich glaube auch, dass das irgendwas Höheres ist, oder sagst du Zufall, Zufall, alles Zufall? Wie siehst du das?
6: Meine Einstellung dazu, es gibt Dinge zwischen Himmel und Erde, die kann der Mensch nicht begreifen. Und ich bin schon einer, der auch dann nicht immer nur so an den puren Zufall glaubt oder sagt, ja, das ist einfach Physik oder sowas. Ich denke schon, dass da irgendwo etwas ist, was unbegreiflich ist oder was man halt mit seinen normalen menschlichen Sinnen nicht nachvollziehen kann. Ich denke schon, dass es sowas gibt. Ne? Ja. Ich war ja von Beruf auch Krankenpfleger und habe oft auch mit Menschen zu tun gehabt, auch die sterben und gestorben sind und die im Sterbeprozess waren oder die jetzt auch reanimiert wurden, wieder zurückkamen und. Ich habe immer solche Ahnungen oder so Feelings gehabt, ne? Die mich dazu gebracht haben zu denken, dass es also schon etwas anderes noch gibt, außer nur die reine Materie oder die reine Vernunft. Da ist noch ein bisschen mehr als das. Ne?
1: Ecki, ey, schöne Geschichte, wirklich.
6: Ja.
1: Hat mir sehr gefallen. Dir einen schönen Abend, alles Gute.
6: Nicht erfunden, sondern wahr.
1: Ja, das hoffe ich doch, dass die Geschichten hier alle echt sind. Ja, nee. Dir einen schönen Abend, Ecki, mach's gut.
6: Alles
1: Ciao.
6: Klar, danke dir auch, alles Gute, bis tschüss. Dann, tschüss.
1: So, anrufen dürft ihr vom Handy und vom Festnetz. Thema heute Abend, wann hat dir ein völlig fremder Mensch mal geholfen?
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1: Wie gesagt, kann alles mit dabei sein. Kann sein, dass die Person euch beim Tragen geholfen hat, bei einer Panne euch vielleicht mitgenommen hat, euch vielleicht, weiß ich nicht, ist mir zum Beispiel auch schon mal passiert, dass ich an der Kasse stand und da hat jemandem irgendwie ein Euro gefehlt. Ja, also habe ich kein Problem mit der Person dann in dem Moment auszuhelfen. Manche beobachten die Situation einfach ewig lang. Ich finde das unangenehm. Wenn ich selbst in so einer Situation wäre, dann würde ich mich auch freuen irgendwie, wenn jemand dann wegen ein paar Cent dann einfach sagt, ach, was fehlt dem, gebe ich Ihnen gerade als Beispiel. Oder ihr steht, auch ein gutes Beispiel, ihr steht irgendwie vor dem Parkautomaten und stellt plötzlich fest, verdammt, der nimmt nur Bargeld. Da kann man nicht mit Karte zahlen. Das ist mir schon x-mal passiert. Und weiß ich nicht, dann steht da vielleicht irgendwie 1 Euro oder 2 Euro fürs Parken und dann kommt jemand Fremdes und sagt, merkt irgendwie, dass ihr kein Bargeld dabei habt und sagt, ach, hier, komm, gebe ich dir, dann geht's hier weiter. Es sind schöne kleine Momente, die ja einem vielleicht den Tag versüßen. Vielleicht aber auch nicht. Kommt ganz drauf an, wie man das Ganze sieht. Wir gehen in die nächste Leitung und wir schauen mal, wen wir da dran haben.
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1: Bei mir ist jemand mit der Endziffer 29. Guten Abend, wer da, woher?
7: Hallo.
1: Hallo, wer da?
7: Hier ist der Boje aus Niederoberstein.
1: Boje?
7: Und Boje, also Nachname Boje. Boje, wie die Boje im Wasser, ja.
1: Ist dein Nachname oder der Vorname?
7: Nachname. Ach so. Vorname ist natürlich der Lukas.
1: Lukas? Kannst
7: mich Lukas nennen.
1: Ja, bitte. Ja, sonst wollen wir uns, nee. Herr Boje und Herr Kaiser telefonieren. Nee, mach mal lieber Vorname. Lukas, freu mich. Wo bist du, aus welcher Ecke?
7: Rheinland-Pfalz.
1: Das ist eine große Ecke.
7: Nirgendwo.
1: Also
7: Idar-Oberstein.
1: Ach, da kommst du her, okay. Lukas, was für eine Story hast du, wo dir ein wildfremder Mensch mal geholfen hat?
7: Also gut, es war eine bisschen wildere Story. Ich war vor 2,5 Jahren unterwegs mit ein paar Freunden in Marrakesch. Und dort wurden wir voneinander getrennt, weil viel Trubel ein bisschen unterwegs war. Und ich wurde dann auch noch natürlich nachts, es war nachts ungefähr so gegen 23:30, 24:30, wurde ich dann ausgeraubt, unglücklicherweise. Also musste Handy habe ich verloren, habe Geldbeutel und alles drum und dran verloren.
1: Darf ich mal kurz zwischenfragen, wann das? Also in welchem, war das vor 10, 20, 30, vor wie vielen Jahren war das ungefähr?
7: 2,5 Jahren ungefähr.
1: So 2,5 erst, okay, ist noch nicht so lange her. Ich frage das gerade, weil ich wollte halt auch unbedingt mal hin, ich wollte mir das mal angucken. Aber ich frage dich gleich danach noch. Also erzähl weiter. Und dann? Ja. Ah, Moment mal, ich höre gerade, wir machen ganz kurze Minipause. Bin in wenigen Sekunden wieder da, Lukas. Behalt dir schon mal bei, wie es gleich weitergeht. Und ihr könnt anrufen, eine Leitung ist gerade noch frei. Bis gleich.
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0: Wann hat dir ein völlig fremder Mensch mal geholfen? Das ist das Thema heute Abend. Lukas aus Idar-Oberstein war vor 2,5 Jahren unterwegs mit Freunden in Marrakesch, richtig?
1: Genau.
0: So, und dann irgendwann hat sich die Gruppe in zwei geteilt und er ist abends auch noch dummerweise irgendwelchen, ja, üblen Leuten begegnet, die ihn ausgeraubt haben. So, da sind wir stehen geblieben.
1: Genau. Und dann hatte ich das Glück, ein paar mit den älteren Bekanntschaften zu machen. Und die haben mich dann erstmal aufgenommen für die Nacht, haben mich wirklich komplett umsorgt mit Essen, Trinken und so. Und haben mir dann am nächsten Morgen geholfen, alles mit der Polizei zu klären.
0: Ganz gut. Du hast jetzt gerade einen kleinen Sprung gemacht. Also erstmal bist du ausgeraubt worden. Alleine ausgeraubt,
1: ja, genau.
0: Oder mit
1: alleine.
0: Alleine.
1: Ja, also quasi ausgeraubt worden. So, na, war vielleicht doch dumm, in eine Gasse reinzugehen, aber...
0: Die haben dich bedroht, oder wie? Haben wir gesagt,
1: ja, gib uns alles. Kam mit Messer und halt Vermummung rein, also um mich rum, ja. Und haben dann quasi halt bedroht. Ich habe kein Wort verstanden.
0: Messer ist okay, aber das ist jetzt nicht so das Relevante. Was mich viel mehr interessiert ist, wie bist du dann diesen einheimischen, freundlichen Menschen begegnet? Wie kam es dazu?
1: Die haben das Ganze beobachtet von weiter weg und kamen dann auf mich zu, als die anderen weg waren und haben mich dann quasi erstmal auch unverständlich gefragt, was los war, bis dann einer bisschen jüngerer, der auch Englisch konnte, dann dazu kam. Und dann habe ich denen das Ganze erklärt. Die haben es ja auch ein bisschen mitbekommen schon. Und dann wurde ich quasi erstmal eingeladen auf einen Beruhigungstee, so wie die es damals formuliert hatten, und auch so ein bisschen reden. Und dann haben sie schon die Polizei auch verständigt. Und dann kam irgendwann auch die Polizei vorbei. Dann haben die das mit der Polizei, mit dem Übersetzen gemacht, dass das besser funktioniert hat. Und auch dann in dem nächsten Morgen, also die haben mir auch einen Schlafplatz angeboten, weil ich ja schlecht irgendwie zurück konnte zum Hotel ohne Handy, ohne Navigation, ohne alles. Und dann konnte ich quasi bei denen übernachten. Und am nächsten Morgen haben die mich dann zur Polizeistation gebracht, wo dann noch ein bisschen aufgenommen wurde und wo ich dann quasi mein Hotel kontaktieren konnte, wo dann meine Freunde mich dann später abgeholt haben.
0: Ey, das ist total cool, wie die reagiert haben und was die gemacht haben. Die hätten theoretisch auch sagen können, na und, Turi, selber schuld, wenn er sich nachts in solchen Gassen umtreibt. Aber sie wollten einfach dir in dem Moment einfach helfen.
1: Das stimmt, das hat mich auch mehr als überrascht. Also ich fand es auch einfach schön, in dem Moment zwar nicht so schön, aber im Nachhinein nochmal schöner, so diese Gastfreundschaft dann im Endeffekt.
0: Das hat doch, also ich muss dich jetzt fragen, das hat doch mit Sicherheit auch, also wäre das nicht passiert, wäre dein Bild, deine Meinung von Marrakesch wahrscheinlich durchaus wesentlich negativer ausgefallen, oder nicht?
1: Das auf jeden Fall. Also ich würde nochmal hingehen, diesmal vielleicht dann nicht alleine in eine dunkle Gasse gehen, aber sonst würde ich, glaube ich, definitiv nochmal hin. Also allein schon diese Freundlichkeit dann hat schon ein gutes Bild hinterlassen.
0: Ja, oder generell vielleicht sollte man nachts nicht so viel unterwegs sein. Ne? Das ist ja selbst bei uns in manchen Gegenden gefährlich, wenn man dann nachts unterwegs ist. Ich treibe mich da auch ungern rum. Und aber seid ihr in Kontakt geblieben? Habt ihr irgendwie, weiß ich nicht, Briefkontakt oder so? Oder hast du dem mal vielleicht ein Päckchen aus Deutschland geschickt mit irgendwas Leckerem? Was?
1: Das leider nicht mehr. Also die haben gesagt, viel Spaß noch. Aber dann mit dem Jungen hatte ich noch kurz Kontakt gehabt über Instagram. Mhm. Aber danach ging dann auch irgendwie alles langsam zugrunde. Und jetzt eigentlich gar kein Kontakt mehr.
0: Okay. Ja, aber trotzdem eine interessante und schöne Geschichte. Die Sachen sind auch nie aufgetaucht, ne? Wahrscheinlich, gehe ich mal von aus, oder?
1: Nee, die Sachen sind nie aufgetaucht. Habe ich dann alles so über das Hotel, über die Telefone von meinen Freunden geregelt mit Bankdaten und so.
0: Alles gesperrt. Ist irgendwas abgebucht worden oder haben die es eigentlich nur aufs Bargeld abgesehen?
1: Bargeld hatte ich Glück, da hatte ich umgerechnet nur 30 Euro drin. Mhm. Und sonst war ich an sich noch gut glimpflich davon gekommen. Bis halt auf Handy, aber ein bisschen Verlust gibt es immer.
0: Und da war aber nicht dein Reisepass dabei, ne? Oder dann
1: Nee, den hatte ich im Hotel. Den habe ich schlauerweise im Hotel gelassen.
0: Weil ich frage mich dann immer so, was macht man denn den Rest des Urlaubs? Vor allem, wie kommt man wieder zurück? Man braucht es ja spätestens beim Rückflug braucht man ja seinen Reisepass.
1: Hätte ich irgendwie auf die in die deutsche Botschaft oder so, glaube ich, gemusst.
0: Ja, aber das wäre doch voll Stress und du bist im Urlaub und das macht es ja noch schlimmer, als es eh schon ist. Wie hast du dir jetzt eigentlich, also wie viele Tage hattest du von dem Vorfall noch bis zum Rückflug?
1: Das war zum Glück der drittletzte Tag von 2 Wochen.
0: Das heißt, deine Freunde haben dir ein bisschen ausgeholfen mit Geld für Essen und so.
1: Ja, genau. Also einer sitzt auch gerade sogar neben mir. Der schüttelt schon den Kopf, aber der war auch sehr freundlich, hat dann ausgeholfen.
0: Warum schüttelt er den Kopf? Weil er sagt, Mensch, Lukas, wärst du doch bloß nicht in die Gasse gegangen, oder warum schüttelt er den Kopf?
1: Ja. Nickt gerade, ja. Wäre wahrscheinlich froher gewesen, wäre ich einfach direkt irgendwie zum Hotel zurück.
0: Oder war das so, dass die Gruppe sich getrennt hat und du bist eigentlich selbst dran schuld, weil du gesagt hast, nö, ich habe keinen Bock mit euch zu gehen. Und hättest du dich nicht abgespalten von der Gruppe?
1: Wir wollten an sich schon gemeinsam irgendwo hin, aber wir wurden dann irgendwie getrennt. Wir waren dann 2-2 und dann ich alleine noch. Und dann, ja.
0: Ja, ist doch schön.
1: Hätte ich vielleicht direkt schon bei dir melden sollen, aber so lernt man Sachen.
0: Das stimmt. Macht ihr eigentlich öfters als Gruppe solche ja, so Roadtrips, nenne ich es jetzt einfach mal, wo es mal wirklich woanders hingeht?
1: An sich schon, immer mal wieder. So, wir waren letztes Jahr nochmal unterwegs, wollten nächstes Jahr nochmal vielleicht in die Berge oder so. Immer mal so ein paar Urlaube miteinander.
0: Ah, okay. Also muss nicht immer irgendwie anderer Kontinent sein.
1: Nein.
0: Es ja, kann ja sein, dass ihr da so, ins Flugzeug steigt und sagt, komm, lass mal gucken, wo wir hinkommen für 100 Euro. Ja, ist ja wirklich, also kommt man ja relativ günstig, wenn man vorausplant. Marrakesch ist nicht so teuer, deswegen hat es mich auch so interessiert. Also, kannst du es empfehlen? Letzte Frage noch, da mal hinzugehen, sich das mal anzugucken?
1: Das auf jeden Fall. Also, es ist eine wunderschöne Stadt. Mhm. Und sich auch eine wunderschöne Kultur, wenn man nicht gerade ausgeraubt wird. Aber ja, gut, wenn man sich, klar. Es gibt auch so im Internet Gebiete oder so eine Webseite, wo man schauen kann, wo man besser lang geht, wo man nicht lang geht. Wenn man sich so an die Gebiete hält, dann ist es schon eine wunderschöne Stadt.
0: Sehr schön. Hey Lukas, vielen Dank. Dir einen schönen Abend. Bis bald.
1: Danke, gleichfalls. Ciao.
0: So, anrufen dürft ihr auch vom Handy vom Festnetz die Nummer zu mir.
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0: Wann hat ja ein völlig fremder Mensch mal geholfen? Erzählt mir eure Geschichte. Wir haben jetzt in der ersten Stunde tolle Sachen gehört. Ich mache nochmal einen kleinen Rückblick. Wir haben die Gabi gehört aus Oberkirch. Die ist in einer Waschanlage stecken geblieben mit ihrem Auto. Das Auto sprang nicht mehr an. Ein Fremder schob sie dann, also das Auto schob er dann raus aus der Waschanlage, hat dann sogar versucht rauszufinden, woran es liegt, warum der Wagen plötzlich nicht mehr ging, und hat eine Stunde investiert, bis der Wagen dann wieder funktioniert hat. Und die Gabi konnte selbst kaum glauben, dass ein wildfremder Mensch sich so viel Mühe gibt. Brigitte hat uns erzählt, dass sie einen Geldbeutel, also ihren Geldbeutel, in einer Wirtschaft hat liegen lassen und der ist dann plötzlich wieder aufgetaucht. Nichts hat gefehlt. Patrick hat uns erzählt, dass er alleine damals mit 15, 16 nach Nashville zu Verwandten geflogen ist. Die haben ihn aber am Flughafen nicht gesehen und sind an ihm vorbeigelaufen und ein wildfremder Mann hat ihm das Handy gegeben, um die Familie zu kontaktieren. Klingt jetzt irgendwie gar nicht so dramatisch, und trotzdem in solchen Momenten ist man doch, fühlt man sich, vor allem wir reden gerade von einer Zeit, in der nicht wie heute das alles so vernetzt ist. Nee, es war einfach eine andere Zeit. Wir gehen mal in die nächste Leitung, ich bin mal gespannt, wie es weitergeht. In der nächsten Leitung haben wir die Caro aus der Oberpfalz. Caro, grüß dich. Oh, die ist gar nicht mehr da. Dann gehen wir weiter zu Ralf nach Bonn. Hallo Ralf.
3: Ja, Tag Daniel, da bin ich nochmal. Gestern war ich ja auch in deiner Sendung. Daniel?
0: Ja, ich bin da.
3: Gut, nee, es geht um Folgendes. Ich will nur sagen, dass es noch junge Menschen gibt, die ehrlich sind.
0: Also heute habe ich auf jeden Fall tolle Geschichten dazu gehört. Ja, das stimmt.
3: Und zwar, das war so. Ich habe in Bonn am Hauptbahnhof, da waren so Parkplätze, so 6-7 Stück, da konnte man immer parken. Und 100 Meter weiter, so 80 Meter weiter gegenüber an der U-Bahn-Station, da war immer ein Imbiss, ein Grieche. Und da habe ich immer gern gegessen. Und beim Aussteigen ist mir das Portemonnaie rausgefallen. Aber ich habe immer was Münzgeld in der Tasche. Und da ist mir das ja bei dem Imbiss gar nicht aufgefallen. Und dann auf einmal habe ich es natürlich gemerkt, wo ich nach dem Essen zum Auto ging, dass mein Portemonnaie weg war.
0: Mhm.
3: Gut. Ein Tag oder zwei Tage später bekamen wir ein Schreiben von der Bahnpolizei nach Hause, dass ein junger, also ein junger Mann mein Portemonnaie gefunden hat und er besteht auf Finderlohn.
0: Er besteht auf Finderlohn?
3: Ja, das weiß ich noch, ganz genau. Er wollte auf jeden Fall Finderlohn haben. Ich glaube, das sind 10% vom Geld, glaube ich.
0: Ja.
3: Glaube ich. Und ich bin einer, ich habe immer viel Bargeld dabei, immer. Auch noch, okay. Das waren damals so an die 500 D-Mark.
0: Also es, du weißt schon, also ich finde, es klingt immer komisch, vielleicht hat die Bundesbahn sich einfach nur auf das Gesetz bezogen, weil da steht wirklich drin, dass es eine gesetzliche Pflicht dazu gibt, ne?
3: Ja gut, aber der Junge wird das wahrscheinlich gewusst haben, dass ihm Finderlohn zusteht.
0: Okay.
3: Ne, und okay, da kam das Schreiben von der Bahnpolizei nach Hause, weil ich meinen Ausweis drin hatte. Nur einen Ausweis, Führerschein, Fahrzeugschein habe ich in meinem Auto versteckt, den habe ich nie mitgenommen. Da war immer der große graue Lappen und das ist alles so störend. Ja, und dann, der war aus Bergisch Gladbach, der junge Mann.
0: Mhm.
3: Und er hat dann seine Telefonnummer hinterlassen und so weiter. Und dann habe ich dann dort angerufen.

0: davongekommen. Nee, das wollte ich nur sagen. War ein junger Mann, 25 Jahre, 27. Der war so ehrlich, der war wohl in Bonn gewesen mit Kumpels oder alleine, ich weiß es nicht, und hat mein Portemonnaie da gefunden. Das ist da rausgefallen an der Fahrerseite.
1: Also, was ich mich jetzt gerade frage, die Bundesbahn hat dir ja gesagt, das ist aufgetaucht. Hast du es dann in dem Moment auch bekommen? Oder hast du es erst bekommen, als du dann ihm gegenüberstandst, dem Finder?
0: Nee, der Finder hat das ja nicht gehabt, der hat das ja abgegeben.
1: Der hat es abgegeben, okay. Aber ich frage mich, du hättest ja theoretisch auch sagen können, ja, danke, jetzt habe ich das Portemonnaie, ja, ich melde mich bei dem, aber du hast dich dann nie bei dem gemeldet. Also, weißt du, was ich meine?
0: Ja, also,
1: wie wird das denn kontrolliert, frage ich mich gerade.
0: Ja, gut, aber sowas macht man ja nicht, das ist ja unschön. Der Junge war ehrlich und dann kein Geld geben. Aber wer sowas macht, der soll kein Glück haben. Also ganz ehrlich.
1: Ah, okay, verstehe. Also es läuft auf Vertrauensbasis, um es mal kurz zu machen.
0: Ja, gut, er hat auf jeden Fall, es hat drin gestanden in dem Papier, das werden wir auch noch zu Hause irgendwo haben. Irgendwann werde ich mal im Leben den Zettel finden. Er besteht auf Finderlohn.
1: Aber da steht nicht drin, bitte bestätigen Sie die Zahlung oder sowas in der Art. Nein, das steht alles nicht da drin. Das heißt, wie man sich jetzt mit dem Finder einigt, ist dann Privatsache. Das ist dann...
0: Richtig.
1: Okay, und du hast dich halt entschieden, ich fahre einfach direkt mal hin und anstatt die 5% gebe ich ihm den doppelten Wert, nämlich in dem Fall 100 Euro von dem, was drin war.
0: Genau.
1: Ist eine schöne Sache, ja. Das sind übrigens dann 20%. Ich dachte, es wären nur 5% des Wertes, aber okay.
0: Ja, wir haben dann einen schönen Stadtbummel gemacht in Bergisch Gladbach und haben das verbunden.
1: Wie hat er denn reagiert, als du plötzlich vor ihm standst? Ihr müsst euch ja irgendwie abgesprochen haben, oder nicht?
0: Das war am Telefon, haben einen Termin gemacht, dass ich vorbeikomme und bringe ihm den Finderlohn.
1: Aber da hast du noch nicht gesagt, wie viel. Du hast ja nur gesagt, ich bringe dir den Finderlohn.
0: Richtig, hab ich gesagt. Das waren 500 Euro. Ich habe immer Bargeld dabei. Jetzt kann mit dem Auto was kaputt gehen. Ich war damals, das war noch D-Mark, Daniel. Und ich war damals, ich schätze so, ich war noch ein junger Bursche. Ich schätze 30, wenn überhaupt.
1: Ja, ist ja nicht so wild. Also... Das Alter spielt jetzt keine so große Rolle. Ich wollte einfach nur wissen, wie er dann, steht er plötzlich dir gegenüber und dann frage ich immer so, wie guckt er? Guckt er eingeschüchtert? Guckt er freundlich und hat richtig gelächelt, so nach dem Motto, ach, wie schön, jetzt lernen wir uns mal persönlich kennen. Oder weißt du, wie ist das in so einem Moment? Ich habe solche Momente nämlich auch erlebt und ich muss sagen, die waren nicht immer herzlich. Manchmal waren die auch komplett, ich würde fast schon sagen, neutral bis desinteressiert. Ich weiß noch, wie ich einmal ein Portemonnaie auch, muss anscheinend aus der Nachbarschaft verloren gegangen sein. Ich brachte das zurück, klingelte, das waren zwei Blöcke weiter von mir, war nicht weit. Die Frau hat einfach nur gesagt, oh, danke. So, also es war, als ob ihr ein Taschentuch auf den Boden gefallen wäre. Weißt du, es war so kein Lächeln, Freude. Ich hab nichts erwartet, aber die hat noch nicht mal gelächelt. Also die war so, ah, okay, danke.
0: Ja, vielleicht hört der junge Mann aus Bergisch Gladbach, wo er mag jetzt wohnen, weiß ich schon nicht. Vielleicht hört er durch Zufall die Sendung und dann wird er sich vielleicht natürlich erinnern. Man weiß ja nie.
1: Ja, und wie war's? Wie war jetzt die erste Begegnung? Hast du mir noch nicht verraten.
0: Ja, wir sind da hingegangen und der wusste, dass wir kamen. Wir haben einen Termin gemacht. Wir fahren ja nicht auf gut Glück nach Bergisch Gladbach. Nee, der wusste genau, die Leute kommen um 16 Uhr oder ich weiß es nicht mehr. Auf jeden Fall hingefahren, Vater, Mutter mit dabei, haben sich bedankt, war ein feiner junger Mann, also wirklich.
1: Also es war eine freundliche und schöne Begegnung, um es kurz zu sagen.
0: Richtig, und okay. Der Junge war fein, also in Ordnung. Und der hat ehrlich das Portemonnaie dann aufgehoben. Das hat der regulär direkt an der Straße gelegt. Also nicht Straße, sondern wo immer die Autos so vorbeifahren. Von meinem Auto links waren so Poller. Und da fuhren dann immer so die Taxis weg oder Leute, die zum Bahnhof jemand gebracht haben. Und er hat es wohl gefunden. Durch Zufall ging er wahrscheinlich da vorbei. Vielleicht war er auch Richtung Bahn unterwegs und wollte nach Köln fahren und dann weiter nach Bergisch Gladbach. Konnte ja alles so gewesen sein. Und hat es dann bei der Bahnpolizei abgegeben.
1: Na, ist doch schon mal gut ausgegangen. Ralf, und schön.
0: Daniel, das wollte ich nur sagen, das ist noch ehrliche, junge

0: Euro, jung oder alt, gibt, das war ja damals viel Geld, 500 D-Mark.
1: Ja, das stimmt.
0: Das war sehr viel Geld. Und das glaube ich, der Junge, ich meine in Erinnerung, ich glaube, das war ein Student.
1: Ja, da hat er sich umso mehr über die 100 Euro oder 100 Mark gefreut.
0: Ja, ein bisschen habe ich das noch so, ich meine, ja, wir haben ein bisschen noch gesprochen und er hat dann 100 da in der Hand gedrückt bekommen. Und da war er happy und ich war auch happy, dass ich meine 400 hatte.
1: So soll es sein. Ja, wunderbar. Ralf, dann schönen Abend dir. Pass auf dich auf.
0: Daniel auch. Alles Gute.
1: Bis bald. Tschüss. Mach's gut.
0: Bis bald. Danke. Tschüss.
1: So, anrufen dürft ihr auch vom Handy und vom Festnetz. Die Nummer zu mir ins Studio.
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1: Erzählt mir eure Geschichte. Heute zum Thema, mir hat ein wildfremder Mensch geholfen. Ja, bei was? Wobei hat er oder sie euch geholfen? Wir gucken uns gerade mal an, was online-mäßig passiert ist. Da gibt es nämlich auch ein paar Ergebnisse schon. Habe ich jetzt schon das Ergebnis? Ja, ich habe das Ergebnis schon. Also, wir haben ja die Frage gestellt, wie hilfsbereit sind fremde Menschen deiner Erfahrung nach? Viel hilfsbereiter, als man denkt, sagen 8,1%. Meistens hilfsbereit, sagen 24,3%. Sehr unterschiedlich, sagen die meisten, mit 48,6%. Und eher wenig hilfsbereit, sagen 18,9% von euch. So, dann wollte ich auch wissen, gibt es auch ein paar Geschichten dazu? So, dann schauen wir doch mal. Also die Frage war, wann hat dir ein völlig fremder Mensch geholfen? Der erste Kommentar, deswegen meinte ich auch, das passt nicht. Mir haben völlig fremde Menschen geschadet. Ja, das ist am Thema vorbei. Aber hier schreibt jemand anderes. Ich bin spät am Abend in der Stadt unterwegs gewesen und ich bin gestürzt. Ein junges Paar hat mir sofort hochgeholfen und gefragt, ob alles in Ordnung ist. Sehr dankbar. Dann schreibt jemand, nach meiner, ja, das ist kein schönes Wort. Na gut, wie soll ich es jetzt umschreiben? Nach meiner Todgeburt steht hier. Während der Corona-Zeit. Es durfte mich niemand begleiten und meine Bettnachbarin war nach der Narkose eine andere Frau als vorher. Danke, liebe Anke, dass du für mich damals da warst und mich sogar in diesem schweren Moment immer wieder auch zum Lachen gebracht hast. Das ist eine schöne Nachricht, auch wenn ich sagen muss, dass einem da der Kloß im Hals stecken bleibt, wenn man das so liest. Nicht einfach. Dann schreibt jemand, schon lange her, dass mir jemand mal wirklich geholfen hat. Leider schade, dass da sowas kam. Dann hat jemand geschrieben, ich bin mit meinem Oldtimer-Traktor an eine Tankstelle liegen geblieben, wegen dem Batterieproblem. Ein junger Mann hat mir damals Starthilfe gegeben. Hast du wahrscheinlich auch nicht vergessen bis heute. Schön. Dann haben wir noch ein paar Nachrichten bekommen, die ich euch gerne mal vorlesen möchte. Eine kam von Nadine, die hat geschrieben, hey Daniel, nach der Trennung von meinem damaligen Freund musste ich relativ kurzfristig aus unserer gemeinsamen Wohnung raus. Ich hatte ein paar Leute organisiert, aber am Umzugstag selbst sagten leider zwei davon ab. Im Haus wohnte ein Mann, den ich bis dahin eigentlich nur vom Sehen kannte. Er sah die Kartons im Treppenhaus und fragte, was los sei. Ich erzählte ihm, dass ich mich gerade getrennt habe. Eine Viertelstunde später stand er in alten Klamotten wieder vor der Tür und half mir fast 5 Stunden lang beim Schleppen und Einräumen. Er kannte mich praktisch ja überhaupt nicht. Danach habe ich ihn zum Essen eingeladen auf eine Pizza und zum ersten Mal haben wir uns richtig unterhalten. Das ist jetzt 6 Jahre her, werde ich aber nie vergessen. Schöne Geschichte. Dann haben wir den Christian, ja Christian, wo er herkommt, hat er nicht dazu geschrieben, aber er sagt, ich bin einmal nachts mit dem Fahrrad gestürzt. Und zwar war das Knie war ziemlich kaputt gewesen, mit dem Fahrrad konnte man auch nicht mehr fahren. 2 Jungs, vielleicht damals Anfang 20, hielten an und fragten, ob ich Hilfe brauche. Einer von ihnen schob mein Fahrrad, der andere hat mich gestützt und ist mit mir bis zu einer Stelle, an der ich dann von meiner Freundin abgeholt wurde. Das waren bestimmt 15 oder 20 Minuten Fußweg. Was mich daran besonders gefreut hat, ist, ich hätte wahrscheinlich vorher gedacht, dass die beiden einfach nur weitergehen. Genau deshalb hat mich diese Situation auch ein bisschen dabei erwischt, wie schnell man fremde Menschen einfach nach ihrem Aussehen einschätzt. Und das mache ich heute nicht mehr so leicht. Grüße, macht weiter so, tolle Sendung. Christian, danke dir. So, dann haben wir eine Nachricht. Ah, guck mal, sie schreibt wieder. Julia, lange hat sie nicht geschrieben. Hey Daniel, ich war mit 19 zum ersten Mal allein in Italien unterwegs und habe mich in einer kleineren Stadt komplett verlaufen. Mein Handy Akku war damals leer und mein Italienisch damals auch noch nicht so gut. Ich habe schließlich eine Frau vor einem Café angesprochen und irgendwie versucht zu erklären, wo ich hin musste. Statt mir nur den Weg aber zu zeigen, ist sie einfach mitgelaufen. Wir waren bestimmt 25 Minuten lang unterwegs. Unterwegs haben wir dann mit Händen und Füßen ein bisschen auch mit Englisch versucht, miteinander zu reden. Als wir angekommen waren, hat sie mich umarmt und ist den kompletten Weg wieder alleine zurückgegangen. Ich fand das total unglaublich. Sie hat gemeint, sie hat einfach nur Lust gehabt, einen neuen Menschen kennenzulernen. Und sie hatte Zeit und sie fand mich sehr sympathisch. Ich sie übrigens auch. Liebe Grüße, Julia. Auch eine schöne Geschichte. So, jetzt gehen wir mal in die nächste Leitung. Vielen Dank erstmal für die ganzen Sachen. Und wir gucken mal, wer in der nächsten Leitung ist.
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1: Wen haben wir? Da ist jemand mit der, muss man gerade gucken, 2-5 am Ende.
3: Servus, hallo, bin ich schon durch?
1: Wer ist denn da?
3: Hier ist der Franz, servus.
1: Franz, woher?
3: Ich bin aus Memmingen.
1: Aus Memmingen, schön. Ja, erzähl mal, wer hat dir denn geholfen?
3: Mir hat letztens, also das war jetzt auch nicht lang her, das war vor zwei Monate, ja, das war vor zwei Monate, ja, da hatte ich leider einen Autounfall. Und ja, ich wollte halt nach Bodensee fahren. Weiß nicht, Bodensee, sagt es Ihnen was?
1: Ja, natürlich. Bei Konstanz unten, klar.
3: Ja, genau, da wollte ich da hinfahren, ganz allein. Und dann hatte ich leider Unfall. Und ja, auf jeden Fall, da ist dann gleich so hilfsbereite Person auf mich zugekommen und hat halt gleich gefragt, ob alles gut ist. Es war halt jetzt nicht so ein großer Unfall, aber der hat mir ja gleich geholfen. Der kann ja seinen Namen immer noch nicht vergessen, Maximilian Hemmele. Und ja, also, der hatte gleich gekommen und gleich geholfen, alles abgecheckt und mein Reife, der hatte da Platte, der hat mir dann gleich gewechselt mit denen zusammen und ja, den Typ kann ich nicht vergessen bis heute, der hat mir bis heute noch, also wir sind immer noch in Kontakt.
1: Wie kam es denn zu dem Unfall?
3: Ja, da wollte ich Auto fahren und da war da irgendwas so Nagel oder Glasscheibe, keine Ahnung, und dann ist halt meine Reife platt geworden und ja klar, da müsste ich gleich Abschlepper holen oder so. Oder
1: jetzt hat er aufgelegt. Okay. Ja, das war irgendwie komisch. Jetzt gehen wir weiter. Wen haben wir in der nächsten Leitung? Da ist jemand mit der 9-5. Hallo. Die 9-5 hört mich, glaube ich, nicht. Hallo?
4: Hallo?
1: Ja?
4: Hallo?
1: Ja? Du musst das Radio ausmachen im Hintergrund, dann hörst du mich besser.
4: Hallo, wie geht's? Andi?
1: Hallo, Andi. Ich bin Daniel.
4: Hallo, Daniel.
1: Wo bist du her, Andi?
4: Ja, ich komme aus Nähren bei Tübingen.
1: Nee, okay. Schön.
4: Ja.
1: Andi, was bringst du mit für eine Story? Was hast du erlebt?
4: Also ich habe vor 23 Jahren auch einen Autounfall gehabt. Ich bin in Aquaplaning mit meiner kleinen Familie, mit meiner Frau und meinem kleinen Sohn in die Leitplanke geflogen. Und das Auto, das neben mir gefahren ist, hat angehalten. Ich habe meine Frau dann mitgeschickt, dass sie Hilfe holen kann, weil mein Auto lief dann nicht mehr. Und ja, meine Frau war dann weg. Ich war mit dem Sohn alleine im Auto, der war ein Jahr alt. Und das ging dann fast zwei Stunden und meine Frau kam nicht wieder zurück. Dann habe ich mir Sorgen gemacht, wem ich da meine Frau mitgeschickt habe. Und dann hat tatsächlich nach 2,5 Stunden ein Auto angehalten, ist ein älterer Mann ausgestiegen, zu mir ins Auto reingesessen, gesehen, dass ich in Not war und hat mir praktisch geholfen und hat ein Handy dabei gehabt und so konnte ich meine Frau anrufen. Der Unfall hat sich ereignet zwischen einer Auf- und einer Abfahrt von einer Autobahn, sodass meine Frau, als sie mich gesucht hat, mit ihren Eltern, nie gewusst hat, dass ich da dazwischen sitze. Und sie ist praktisch immer von der Auffahrt draufgefahren, hat dann nicht gesehen, wo wir sind. Und wo sie von der anderen Seite kam, ist wieder Abfahrt wieder runter, sodass wir uns immer verpasst haben. Also es war traurig. Aber dieser ältere Herr, der da plötzlich zu mir reinkam ins Auto und ein Handy dabei hat, der mir helfen konnte, es war verrückt.
1: Genau, jetzt muss man dazu sagen, hast du ja gesagt, vor 23 Jahren, wir reden auch wieder von, nee, du kannst nicht den Standort per WhatsApp schicken. Das war damals noch nicht drin. Das heißt, eigentlich war sie gar nicht 2,5 Stunden weg, sondern sie irrte um dich herum und hat dich nicht gefunden.
4: Schier verrückt geworden. Genau.
1: Und dann das glaube ich. Und das, obwohl sie ja gerade noch sie ist losgefahren, hätte ja eigentlich wissen müssen, wo du bist, aber natürlich verwirrend. Ja. Ich würde gerne mal wissen, erstmal, also viele Fragen. Frage Nummer 1, mit welcher Geschwindigkeit bist du damals losgefahren? Man muss nämlich auch dazu sagen, viele glauben immer nur, Aquaplaning ist gefährlich, wenn man schnell fährt. Aber selbst bei niedrigen Geschwindigkeiten kann es ja richtig gefährlich werden.
4: Tatsächlich hat mich ein Starkregen überrascht und ich war vielleicht so mit zwischen 80 und 100 unterwegs und das Auto hat komplett abgehoben und ich konnte wählen, entweder auf der Autobahn links in das vorbeifahrende Auto reinzufahren oder rechts in die Leitplanke zu ziehen, und ich bin dann in die Leitplanke reingeflogen. Und wie gesagt, das Auto, das neben mir gefahren ist, hat angehalten, hat mir helfen wollen. Ich habe meine Frau mitgeschickt und sie war dann auf einmal weg.
1: Ja. Warum hast du dich dafür entschieden? Also warum hast du gesagt, ich bleibe mit dem Kind jetzt hier, du fährst jetzt? Warum machst du nicht, das ist ein wildfremder Mann, ich gehe da jetzt mit dem, du bleibst hier im Auto. Warum hast du dich für diese Konstellation entschieden? Fandst du die Situation auf der Autobahn gefährlicher und hast sie deswegen weggeschickt? Aber da hättest du ja das Kind auch eigentlich ihr mitgeben müssen, wenn du das gefährlich gefunden hättest.
4: Auch sinnvoller gewesen, weil der Kleine wurde damals noch gestillt. Und wir hatten zwar ein kleines Fläschchen dabei, aber in diesen 2 Stunden oder 2,5 Stunden ist mir das langsam ausgegangen. Ich habe das dann ihm schon immer so ein bisschen eingeteilt, was noch übrig geblieben ist. Sinnvoller wäre gewesen, ich wäre mitgefahren. Aber in der Situation war es wirklich komisch. Ich habe irgendwie falsch reagiert, würde ich mal sagen, in der Situation. Ich wollte sie einfach in Sicherheit haben.
1: So, und deine Frau irrte quasi mit dem aber noch von damals. Also mit dem Gleichen ist sie da unterwegs gewesen, oder was?
4: Ja, genau. Nein, sie wurde dann von dem zu meinen Schwiegereltern damals gefahren.
1: Ach so, und mit den Schwiegereltern kam sie zurück und irrte dann drumherum quasi.
4: Genau, weil sie diesen Unfallort nicht mehr gefunden hat. Also das war dramatisch. Und dann ist dieser ältere Herr mit Vollbart eingestiegen. Ich sag bis heute, für mich war das wie ein Engel, der da eingestiegen ist und mir dieses Handy hingehalten hat. Das war verrückt, das war wirklich verrückt. Und ich konnte dann anrufen. Damals war es halt so, wir hatten alle noch keine Handys groß. Ja. Ich habe halt Festnetze angerufen und habe dann meine Schwägerin erreicht, die dann gesagt hat, wo seid ihr? Die haben gedacht, ich bin irgendwie ein Blackout gehabt, mit dem Auto weitergefahren. Das war verrückt. Das war wirklich verrückt.
1: So, und dann hat sich das Ganze geklärt. Am Ende alles gut. Und,
4: alles gut.
1: Ja, was hat er denn? Aber warte mal. Ja gut, dann ist der Mann hat dir das Telefon gegeben, aber das Auto blieb dann ja trotzdem da stehen, oder? Oder wird das dann irgendwann abgeschleppt? Ja. Oder?
4: Nein, es war tatsächlich so, als mich dann meine Schwiegereltern mit meiner Frau gefunden haben, also ist mein Schwiegervater vorne eingestiegen und das Fahrzeug ist wieder angesprungen. Also das war genauso. Ich saß beim Junior die ganze Zeit hinten. Da habe ich das nicht mehr versucht. Und als sie dann eingestiegen sind, hat er der Zündschlüssel getreten, das Auto lief wieder. Und ich konnte mit dem Auto tatsächlich noch nach Hause fahren.
1: Und dann in die Werkstatt?
4: Und ja, in die Werkstatt, richtig.
1: Wie teuer war der Schaden, wenn ich fragen darf?
4: 6.500.
1: Boah, und die musstest du selbst zahlen, weil es ja Eigenverschulden war, oder?
4: Das war Vollkasko versichert, Gott sei Dank damals.
1: Aber da bist du doch hochgestuft worden.
4: Ja, das war egal. Das war damals.
1: Das war damals egal. Die Punkte hast du schon wieder aufgebaut.
4: Das ist schon wieder erledigt. In 23 Jahren war praktisch alles dann wieder beruhigt.
1: Okay, aber verrückt irgendwie, auf jeden Fall.
4: Ja.
1: Ist schon unglaublich, was wir heute für Möglichkeiten haben, ne? Und wie das teilweise solche schwierigen Situationen plötzlich ganz einfach machen kann.
4: Ja.
1: Außer man hat vielleicht einen blöden Anbieter mit schlechtem Empfang. Oder man ist vielleicht in einem der dunklen Flecken in Deutschland unterwegs, wo wirklich kein Netz ist. Das passiert ja auch leider sehr häufig. Aber ansonsten haben wir schon tolle Möglichkeiten. Bist du mit dem alten Mann eigentlich noch in Kontakt? Nee, wahrscheinlich nicht. Ne?
4: Überhaupt nicht. Also der ist damals ausgestiegen aus dem Auto, als er dann gesehen hat, die Hilfe ist jetzt unterwegs zu mir. Mhm. Ist in sein Auto gesetzt und weggefahren. Ich habe weder Namen noch sonst irgendwas. Ich hatte nichts. Er war einfach wieder weg. Er kam, ich sage es nochmal für mich, wie ein Engel. Und dann war er wieder weg.
1: Alles gut ausgegangen. Schöne Geschichte. Ja. Andi, vielen Dank.
4: Dankeschön.
1: Schönen Abend.
4: Und schöne Sendung, was du machst.
1: Danke dir.
4: Bis dann.
1: Bis bald. Tschüss.
4: Ciao.
1: So, anrufen dürft ihr auch vom Handy und vom Festnetz. Der Andi hat ja gerade hier gleich mit 2 fremden Menschen eine Begegnung gehabt zum selben Ereignis. 2 wildfremde Menschen, die Hilfe angeboten haben. Der eine, ich fahre deine Frau gerne, wohin auch immer sie muss. Und der andere, ich gebe dir mein Handy. Du kannst deine Frau anrufen. Wen haben wir in der nächsten Leitung? Schauen wir doch mal.
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1: So, da haben wir Johannes aus Niederescher.
5: Hallo?
1: Hallo Johannes.
5: Hi Daniel, ich habe so eine ähnliche Geschichte wie der mit dem Handy, wo ausgeliehen wurde.
1: Ausgeliehen? Wo denn?
5: Welche Geschichte? Wo er seinen Bruder nicht gefunden hat und dann hat ihm ein Fremder sein Handy gegeben.
1: Am Flughafen die Geschichte?
5: Ja.
1: Okay, ja, leg los. Wann war das?
5: Das war sogar letztes Jahr und es war nicht in den USA, es war in Suceava, also in Rumänien.
1: Rumänien, ah, okay.
5: Ja, ziemlich im tiefen Nordosten von Rumänien. Und ich war da mit Freunden unterwegs, die wo in Suceava wohnen. Und ich war eben bei meiner Tante zu Besuch. Und wir haben uns zuerst so getroffen und waren zusammen in der Gruppe. Und irgendwann mal haben wir uns verloren. Und ich hatte kein Handy dabei. Und sonst konnte ich auch gar nichts. Ich war also ziemlich alleine. Und ich habe sie wirklich durch fast ganz Suceava gesucht, bis ich irgendwann mal den Mut zusammengefasst habe und jemanden angesprochen habe. Und der hat mir dann sein Handy komplett gegeben, also entsperrt, ohne Lautsprecher, also komplett im Vertrauen.
1: Ja, und dann?
5: Ja, und dann habe ich halt einen Kumpel von mir angerufen.
1: Dass du die Nummer im Kopf hattest, finde ich ja schon krass. Ich meine, also meine Generation, wir haben wirklich noch ganz viele Nummern auswendig gelernt. Das war einfach so. Festnetznummern vor allem habe ich alle noch im Kopf. Handynummern, na, schon weniger. Meine eigene, vielleicht noch die von meinen Eltern, aber da hört es auch schon auf. Und du hattest die Nummer auch irgendwie.
5: Ja, der hat aber eine ziemlich einfache gehabt. Der hat einfach immer dreimal zwei gleiche Zahlen hintereinander.
1: Okay. Ach, voll gut.
5: Ja.
1: Denkt man ja nicht dran, dass man die auswendig lernen muss für den Fall aller Fälle. Mhm. Du warst ja auch nur zu Besuch im Ausland in Rumänien.
5: Ja.
1: Ja. So, also, wildfremder Mensch, reicht dir das Handy, du rufst an und dann?
5: Ja, und dann habe ich geguckt, was so in der Nähe ist und dann habe ich gedacht, ja, wir könnten uns am Bahnhof wieder treffen, weil der war da ganz in der Nähe, war so ein Bahnhof. Und ja, da haben wir uns dann wieder getroffen und ja, der hat halt sein Handy wieder bekommen und ich habe ihm halt noch umgerechnet 5 Euro gegeben.
1: Also einen Geldbeutel hattest du ja dabei.
5: Ja.
1: Okay. Ja. Und dann? War alles wieder gut.
5: Ja.
1: Bist nicht mehr verloren gegangen in Rumänien.
5: Nee, zum Glück nicht.
1: Jetzt zum Glück nicht. Ist doch eine schöne Geschichte.
5: Ja, und vor allem, Suceava ist jetzt nicht so eine Stadt, die friedlichste in Rumänien. Ich glaube, die ist sogar in den Top 5 von den kriminellsten.
1: Mhm.
5: Und deswegen ist es schon krass, dass
1: ein wildfremder Mensch dein Handy anvertraut.
5: Ja.
1: Okay. Ja, es ist doch bemerkenswert. Hast du eigentlich mal wieder Lust, darüber zu fahren oder geht's sogar schon demnächst wieder hin?
5: Ja, ich war dieses Jahr schon, aber ich bin ein bisschen weiter gefahren. Ich bin nach Moldawien.
1: Oh, okay. Ja, ich weiß, dass wir das letzte Mal über Rumänien gesprochen haben und ich dich gefragt habe, ob du es empfehlen kannst. Du hast gesagt, wenn du Lust hast auf eine Zeitreise zurück, dann kannst du es machen, hast du zu mir gesagt.
5: Das ist Moldawien. Rumänien ist eher ziemlich modern geworden.
1: Ja?
5: Ja.
1: Na gut. Johannes, dann schönen Abend wünsche ich dir.
5: Danke, dir gleichfalls.
1: Bis dann. So, wir gehen weiter und ihr könnt anrufen.
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1: Wen haben wir dran mit der 09?
6: Hallo, bin ich das?
1: Ja, wer ist dran?
6: Ach was, hallo, ich bin Monika. Ich hätte nie gedacht, dass ich als müde Mama in so einer coolen Radioshow anrufe und dann auch noch durchkomme.
1: Na klar.
6: Wie lustig.
1: Monika, wo bist du her? Aus welcher Ecke?
6: Ich fahre gleich an der Abtei Himmerodt vorbei. Ich bin aus der Nähe von Wittlich.
1: Von Wittlich, okay, cool.
6: Ja.
1: Du hast mitbekommen, heute geht es ja um Geschichten, in denen uns wildfremde Menschen ja, auf unerklärliche Weise geholfen haben. Was hast du denn erlebt für eine Story?
6: Es ist ein ganz besonderes Thema bei uns zu Hause, in der Familie, weil wir da öfter mal drüber reden. Es ist ein Moment gewesen, der war ganz angstbehaftet und eigentlich hätte in einer Katastrophe enden können. Aber durch die Hilfe eines ganz tollen Engländers hat sich das zu einem lustigen Moment gewandelt, über den wir heute noch lachen, also Jahre später. Das war 2020, kurz vor dem Lockdown in England, wollte ich meinen Mann dort besuchen. Und ich bin mit meinen Kindern losgefahren. Wir sind mit dem Channel durch den Eurotunnel, alles war gut, hatten einen schönen Urlaub dort und am letzten Tag habe ich meine Kinder nochmal mitgenommen zum Spielplatz und ich kannte diesen Spielplatz nicht. Ich habe das Auto geparkt und dachte, ich lasse die Kleinen mal angeschnallt, bis ich alle Rucksäcke aus dem Kofferraum geräumt habe und dann gehen wir erst zusammen los. Und meine Kinder waren 2 und 4. Ich stehe am Kofferraum, rede mit den Kindern von hinten. Gleich geht's los, freut ihr euch, bleibt mal angeschnallt. Und auf einmal sehe ich, mein 4-Jähriger steht neben mir. Und ich habe so die Tasche in der Hand mit meinen Sandspielsachen, Snacks, alles da. Ich schlage den Kofferraum zu und höre nur so ein Klicken im Auto. Und meine Jungs haben sich abgeschnallt. Einer ist ausgestiegen, stand neben mir. Und der andere hat uns ausgesperrt. Also der Schlüssel war noch in Entzündung. Und ich stand da und ich wusste gar nicht, was ich machen sollte. Ich habe gesehen, mein Kleiner krabbelt im Auto rum. Und ich kam nicht mehr an ihn ran. Und er ist über die Sitze nach vorne. Und ich hatte dort meine Mama-Snacks. Und er hat sich einen Snickers ausgepackt. Und er war gerade 2 geworden oder kurz vor seinem 2. Geburtstag. Und hatte diese großen Erdnüsse und hat darauf rumgekaut. Also ich habe erstmal gerufen. Hilfe, ist hier jemand? Auf Englisch, ich komme nicht an mein Kind ran. Und der Kleine hat sofort angefangen zu schreien, mein Bruder erstickt, mein Bruder stirbt. Und hat panisch angefangen zu weinen. Und ich glaube, es hat im Umkreis von 1 Kilometer jeder mitbekommen, dass wir Hilfe brauchen. Und es sind alle an uns vorbei spaziert. Und dann hatte ich, irgendwer hat gerufen, ruf doch die Polizei. Und dann habe ich schnell die Polizeinummer aus England gegoogelt, angerufen. Und dann meinten sie nur, ja, schlagen Sie doch die Scheibe ein vom Auto. Wir schicken da keinen hin. Und dann dachte ich, das kann nicht wahr sein. Ich beobachte meinen Kleinen, wie er halt diesen Snickers lutscht, meinen Kaffeebecher irgendwie durch die Gegend, durchs Lenkrad, durchs Auto ausschüttet. Und dann habe ich einen Fahrradfahrer angesprochen. Ich brauche jetzt dringend Hilfe, alle laufen an mir vorbei. Gleich passiert was. Und er ist abgestiegen und hat sich, jeder hat die Situation gesehen, da ist ein Kind im Auto, ich ruckel an der Tür, nichts geht. Und er kam direkt vom Fahrrad, hat sein Fahrrad auch hingeschmissen, kam auf uns zu und meinte, was haben wir für Werkzeug? Und ich habe gesagt, ich habe nur eine Tasche mit Sandspielzeug. Und wir haben die Schaufeln rausgeholt und versucht, die Tür oben ein Stück aufzubiegen, die Autotür. Und es hat nach einer halben Stunde geklappt.
1: Eine halbe Stunde? Oh
6: eine halbe
1: Gott.
6: Stunde hat es gedauert. Und mein 4-Jähriger war schon, der hat sich vor Schreien und Weinen schon eingenässt. Also mein Kind war am Boden irgendwie, der außen stand, aber der drin im Auto hatte die Party seines Lebens. Also der hat echt all meine Snacks angelutscht, alles durchs Auto gespuckt. Und ich habe meine Augen nicht von ihm abwenden können, weil ich dachte, wenn er jetzt sich an irgendwas verschluckt, der Kleine, ich hatte schon einen Stein mir so im Augenwinkel rausgesucht, den nehme ich, um diese Scheibe einzuschlagen, wenn irgendwas ist.
1: Das heißt, du hast immer noch die Hoffnung gehabt, solange diese Situation nicht lebensgefährlich für ihn ist, sondern er einfach da irgendwie Süßigkeiten nascht und da einen Becher durch die Gegend wirft, ist alles noch okay. Es ist noch kein Grund, die Scheibe einzuschlagen. Das mache ich wirklich nur, wenn gar nichts mehr geht. Dann würde ich sofort... Ja. Okay.
6: Krass. Also es war durch seine gute Laune für mich so noch erträglich.
1: Ja.
6: Irgendwo auch nicht. Ich bin
1: da. Da hat der Kleine draußen mehr Terror gemacht quasi.
6: Ja, den ich aber total irgendwie gerade, also ich habe ihn immer wieder mal so beruhigen können zwischendrin, so kurz mal Hand auf den Kopf oder auf die Schulter und es wird alles gut, gib uns noch einen Moment Zeit.
1: Oh Gott. Aber ich frage mich auch, wie der mit einer Plastik-Sandschaufel die Tür aufgebogen hat.
6: Ja, es waren sehr stabile kleine Schaufeln. Also dann wird Stöcken
1: aber echt, sind alle so in die Tür zu verbiegen, das ist doch auch noch... ich kann mir das gerade bildlich nicht vorstellen, wie man das hinbekommt. Und was einem das dann auch bringt. Also wie ging es dann weiter? Der Mann hat es dann nach einer halben Stunde hat er dann geschafft, die Tür von dem Wagen ein bisschen aufzubiegen. Und dann?
6: Wir haben einen Spalt breit aufbekommen. Also man hätte einen Finger durchstecken können. Mhm. Und dann standen wir zu dritt draußen und haben meinen jüngeren Zweijährigen zugesungen, gib mal den Schlüssel her. Und es hat auch nicht lange gedauert, keine 2 Minuten so gefühlsmäßig. Und er hat es geschafft, mit seinen kleinen schokoladenverschmierten Wurstfingern diesen Schlüssel mit den Anhängern aus der Zündung zu kriegen. Es ist ja ein Riesenakt für so ein kleines Kind.
1: Nein.
6: Den dann so hoch zu reichen und ich konnte ihn mit meinen Fingerspitzen so schnappen, wie so eine Zange und dann den Schlüssel so durch diesen Spalt rausziehen. Aber es hat...
1: Ja, aber das eine ist der Spalt, aber das andere ist, den Zweijährigen klarzumachen, das ist jetzt gerade deine Aufgabe. Und das ging dann auch noch so schnell, sagst du. Ist
6: das
1: ja doch
6: ging
1: ein Wunder.
6: Super schnell. Und auch die Situation, dass da 3 Menschen vor einem Auto stehen und da Lieder reinrufen und summen und ganz fröhlich. Wir hatten ja super gestresste Gesichter. Wir waren schweißgebadet, haben ihn noch Lieder zugesungen, also wollten es fröhlich machen, du kriegst keinen Ärger, alles gut, gib mir mal den Schlüssel zurück. Also es war so lustig einfach und es hätte so böse ausgehen können, aber durch die Hilfe des Mannes, und da denke ich heute noch dran, wir haben ihn auch am Ende, wir hingen alle 3 an ihm und haben nur noch geweint und danke, danke und ja, ist ein ganz toller Mensch.
1: Wie bist denn du dann später eigentlich mit der, also ich meine, viele Eltern, nachvollziehbar, wären überfordert mit der Situation und wären dann aber auch sauer geworden und hätten sich danach wieder dann aber entschuldigt. So, ja, wollte ja eigentlich gar nicht schreien, ich wollte ja eigentlich gar nicht böse sein, so, ne, aber es hat mich überfordert. Du scheinst ja mit der Situation ganz anders umgegangen zu sein. Oder hatte das doch noch ein Nachspiel, von dem du jetzt nichts erzählt hast?
6: Natürlich habe ich meinen Kindern nachher erzählt, boah, die Mama hatte echt Angst, aber gerade in dem Moment muss man echt überlegen, wie komme ich da raus, schnell, ne? Mhm. Ich glaube, das klingt jetzt so komisch, aber ich hatte 16 Jahre lang Hunde und dadurch habe ich gelernt, wenn ich mit den Gassi gelaufen bin und jemand hat gehupt auf der Straße, ein Hund hat gebellt, irgendwas war, und wenn ich mich erschreckt habe oder eine Geste gemacht habe, der Unsicherheit. Die Hunde haben ja direkt auf mich geguckt und waren dann auch nervös oder unsicher. Und wenn ich cool geblieben bin, waren auch die Hunde ruhig. Mhm. Und ich habe mir das irgendwie für die Erziehung abgeguckt, dass ich immer, wenn was ist, ein blöder Kommentar auch kommt von einer anderen Mutti oder irgendwas ist, cool bleiben. Und natürlich, im Inneren brodelt man oder man hat Angst oder so, aber erstmal überlegen, okay, wie kommen wir hier raus, wie wird alles wieder gut? In so einer Gefahrensituation vor allem. Und dann kann ich erzählen, boah, ich hatte da echt fast schon Kacki in der Hose oder so vor Angst. Also ich bin dann echt tatsächlich oft cool, weil ich weiß, die Kinder, wenn irgendwas ist, die gucken direkt auf mich und die haben ja mega Antennen für jede Gefühlslage der Eltern.
1: Also ich muss sagen, deine Reaktion ist fast schon beeindruckender als die Story, denn Ja, viele, viele wären nicht so ruhig geblieben. Ja, die wären wirklich ausgerastet. Und danach hätte es vielleicht auch, oh, und du hast alle meine Snickers. Da, jetzt gibt es erstmal keine Süßigkeiten. Süßigkeitenverbot für 4 Wochen oder sowas. Oder keine Ahnung was. Und du hast die ganze Zeit nur geschrien. Jetzt gibt es heute auch keinen Spielplatz mehr. So unnötige Bestrafungen, die eigentlich nicht zielführend sind. Aber das ist gut gelöst. Wahnsinn.
6: Ich glaube auch, dass wir, also weil es gut ausgegangen ist, kann ich halt drüber lachen. Ne? Mhm. Wenn irgendwas Schlimmes passiert wäre, klar, dann hätte ich jedem die Schuld gegeben und mir selbst. Und ja. Aber so.
1: Ja, aber du warst ja bereit, alle haben wahrscheinlich jetzt auch nur darauf gewartet, dass die Scheibe eingeschlagen wird. Und wenn es jetzt keinen wirklich extremen Grund dafür gibt, ich meine, wenn jetzt gesagt hättest, okay, wir stehen gerade auf einem Hügel, wenn der Kleine jetzt die Bremse gelockert hätte, dann wäre es. Das wäre krass gewesen. Das wäre krass gewesen. Oder wenn es im Sommer gewesen wäre, das wäre auch krass gewesen. Ne? Schlüssel steckt drinne, der Wagen heizt sich immer mehr auf. Das wäre auch ein Grund gewesen, gar nicht groß zu zögern, sondern zu sagen, okay, bleibt mir jetzt nichts anderes übrig, ich muss die Scheibe einschlagen.
6: Ja, es war Oktober und wir hatten am nächsten Tag den Channel gebucht. Und
1: was ist das?
6: Das ist dieser Eurotunnel.
1: Ah, okay.
6: Dieser Autozug, der im Meer durchgeht zwischen dem Calais-Hafen bis nach England. Und es war halt die Corona-Zeit und ich war nicht geimpft. Ich wusste nicht, wie weit ich komme, ob ich das nochmal buchen kann und so weiter. Also es war mega kompliziert, wenn ich dann die Scheibe eingeschlagen hätte in England. Ich hätte ja am nächsten Tag gar nicht abreisen können. Ich musste auch wieder zur Arbeit. Also es waren so 100 Sachen, die ich innerhalb von einer Sekunde dachte ich so, ich kann die Scheibe jetzt nicht einschlagen, wenn es nicht wirklich, wirklich brennt.
1: Musstest du eigentlich die Tür wieder zurückbiegen?
6: Nee, die war tatsächlich auch noch dicht, wenn er also im Regen war. Es hat ein bisschen gerauscht auf der Autobahn. Also das Auto habe ich halt nicht mehr. Aber
1: manche sagen, sie hören noch heute den Gesang, der damals durch diesen Schlitz kam.
6: Oh Gott, wie peinlich. Ja, ja. Schön. Ich hoffe, es schlägt Wellen.
1: Monika, vielen Dank für deine Geschichte. Dir einen schönen Abend. Und alles Gute wünsche ich dir.
6: Einen schönen Abend.
1: Kurze Frage noch, eine noch. Wie alt sind die heute?
6: Heute sind sie 10 und 7 und sind ganz tolle Jungs und machen auch immer wieder Quatsch, aber es gehört dazu.
1: Wie schön. Okay, bis bald, ja. Mach's gut. Ciao.
6: Tschüss.
1: So, anrufen dürft ihr auch vom Handy vom Festnetz.
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1: So, wen haben wir in der nächsten Leitung? Da ist wer mit der 7-2. Hallo, wer da, woher? 7-2. Da fühlt sich keiner angesprochen. Dann gucken wir mal, wer hat denn die Endziffer? Wen haben wir denn noch hier auf der Liste? Da ist 5-7.
7: Hallo, Daniel.
1: Hallo, wer da?
7: Grüße dich, der Nejati aus Stuttgart oder Ludwigsburg.
1: Nejati, lange nicht gehört.
7: Ich grüße dich. Ja, danke dir. Ja, bin auch auf dem Weg nach Hause gerade. Das Thema, irgendjemand hilft dir. Eine Geschichte, also ich kann mich noch vage daran erinnern, es ist schon wirklich fast 45 Jahre her. 1980, 81 muss es gewesen sein. Wir waren mit meinen Eltern Zugreise nach Günzburg von Stuttgart aus. Und es muss irgendwie Winter gewesen sein, kann ich mich noch wirklich an ein paar Sachen erinnern. Aber also die Geschichte bleibt mir immer noch in Erinnerung. Und irgendwie haben wir unseren Zug in Mannheim. Wir mussten umsteigen und sind in den Zug eingestiegen. Auf jeden Fall sind wir dann an einem anderen Bahnhof gelandet als der Abholbahnhof, der
1: Günzburg
7: für uns bestimmt war. Genau. Und keine Handys damals. Ja. Der eine oder andere hatte Festnetz vielleicht. Ja, war auch nicht so überall flächendeckend. Jetzt konnten wir den Onkel natürlich nicht anrufen, der uns abholen sollte am Zielbahnhof. Ja, dann standen wir da mit meinem kleinen einjährigen Bruder, ich, meine Eltern. Und da standen da wirklich wir am Bahnhof, ja, kennen niemanden dort. Und da hat uns doch tatsächlich ein älterer Mann, ich denke mal, der wird so 60, 70 gewesen sein, hat er uns doch tatsächlich nach Krumbach gefahren, ja. Also eine Strecke von 50 Kilometern plus minus.
1: Moment mal, der Mann stand auch am Bahnhof.
7: Der ist irgendwo aus einer Wirtschaft raus.
1: Ach so, okay.
7: In einem Ort, der ist irgendwo aus einer Wirtschaft. Der hat ein bisschen leicht nach Alkohol gerochen, ja. Und in seinem bayerischen Akzent, ich dachte, ja, warum ist er denn noch? Und mein Vater damals natürlich kein gutes Deutsch. Hier, Krumbach, da. Ja, komm, steigt ein, nehme euch mit. Ich denke, mein Vater, also ich war damals 10 oder sowas, ja. Und dann der Vater sagte, was soll ich jetzt machen? Wir standen da wirklich Stunden schon an dem Bahnhof nachts. Ne? Da gab es nichts mehr, keine Zugverbindung, Busverbindung oder sowas. Du musst warten bis zum nächsten Tag, ja. Und den Onkel zu Hause können wir anrufen, aber die können ihn nicht erreichen, weil er am falschen Bahnhof steht und auf uns dort wartet natürlich, ne? Wo unser Zug hätte hinfahren sollen. Und dann hat der Typ uns doch tatsächlich durch dieses verschneite Bayern sozusagen mitgenommen. Und die Geschichte ist mir deswegen so in Erinnerung, Mama und ich sitzen hinten mit dem kleinen Baby da, Vater vorne, und es war so ein Jägertyp. Und der hat doch tatsächlich hinten auf dem Fußboden, was so Jäger haben, weißt du, so ein Messer, wenn sie so ein Tier erlegen und so weiter. Ne? Und dann sage ich, der hat ein Messer da unten. Und wir natürlich Panik gehabt dann, ne? So, wo fährt denn der Typ uns hin? Wir kennen uns da niemanden aus, verstehst du so? Ja? Sticht er uns da irgendwo im Wald ab oder keine Ahnung? Panik gehabt ohne Ende. Ja? Also ich glaube, das waren die schlimmsten. Eine Stunde hat er uns da hingefahren, wirklich. Eine Stunde hat der Typ uns von dem Bahnhof bis zu meinem Onkel hingefahren, also zu seinem Haus.
1: Lag es am Wetter, weshalb das so lange gedauert hat, oder war generell die Strecke sehr lang?
7: Ja, lag am Wetter auch, ja. Wetter, dann hast du wirklich nur Landstraßen, ja, und Dorfstraßen, und es war wirklich auch echt schlechtes Wetter, also teilweise ist der bestimmt auch langsam gefahren. Und er wollte sich wirklich mit uns auch unterhalten, es war wirklich ein sehr hilfsbereiter alter Mann, ja, und wollte sich mit uns unterhalten und so. Wir da hinten wirklich so Angst gehabt, mehr oder weniger. So, ne? Du kennst da niemanden. Und in Bayern damals nicht so dicht besiedelt und so weiter. Ja. Wenn der dich irgendwo in einem Waldstück fährt, und dich findet da 2 Jahre lang keiner oder sowas. Ja. Du musst auch verstehen, 1980, der Typ ist 60, 70. Das heißt, der ist 20er Jahre geboren. Ja. Da kommst du mit einem Migrationshintergrund und dann sagst du, hey, weißt du nicht, was der Typ alles erlebt hat in seinem Leben, verstehst du? Er ist ja mittendrin dabei gewesen, ja, zu dieser schlimmen Zeit.
1: Ich versuche mir gerade die Situation so vorzustellen und so wie so ein Film versuche ich mir eigentlich generell immer eure Stories vorzustellen. Konnte mir das auch ganz, ich muss auch so ein bisschen schmunzeln, weil der Gedanke ist nachvollziehbar, weshalb ihr damals Angst hatte. Das war ja auch irgendwie alles ganz neu und wahrscheinlich auch war euch gar nicht so sehr bewusst, wie... Wie vielleicht so ein Outfit aussieht, wie so die Tradition in Bayern und so weiter, dass das alles irgendwo vielleicht gar nicht so ungewöhnlich ist.
7: Das ist Standardausrüstung damals gewesen, genau. Damals bei den Leuten.
1: Gar nicht so ungewöhnlich. Und ich glaube, da hätte ich mehr Schiss, wenn ich in Amerika irgendwo mitgenommen werde und der Typ da irgendwelche Messer und Pistolen hat. Da hätte ich mehr Angst.
7: Also jetzt sowieso auch, jetzt auch. Aber damals wirklich, da hat jeder sein. Du weißt ja, im Trachtenanzug gibt es ein extra Fach, wo du dein Messer drin hast. Ne? Mhm. Im Original-Trachtenanzug in Bayern, was ja leider immer dann abgezogen wird. Und ich denke mal auch, wenn ja irgendwo ein Wildschwein anfährt, dann sticht das halt ab, damit das Tier dann halt stirbt, natürlich, weißt du. Ja. Und es ist ja ziemlich ländliche Gegend dort, Krumbach. Ja? Da ist nichts Großartiges oder sowas. Und damals noch weniger.
1: Ah, ich mag das aber auch so, dieses Ländliche und diese Trachten. Ich mag das, dass das noch so gelebt wird auch.
7: Ja.
1: Also nicht mehr so viel wie vor 45 Jahren, da muss man dazu sagen, aber... Aber es ist irgendwie schön, das so zu sehen. Naja, dann hat er dich nach Hause gefahren und musste der auch da in die Ecke oder ist er dann schon wieder ganz woanders?
7: Nein, gar nicht. Komplett andere Richtung. Ja, komplett andere Richtung. Der Onkel ist dann wirklich Stunden später nach Hause gekommen und hat gesagt, hey, ich habe da gewartet. Er war dann happy natürlich, ja. Und sagt, habt ihr einen Namen oder irgendetwas? Sag ich, nee, du, irgendein bayerischer Name, ja, wie er sich halt genannt hat oder sowas. Und er ist dann wieder weggefahren, gell. Und dann denke ich mir, Wahnsinn. Was muss in diesem Mann im Kopf gegangen sein, dass er wildfremde Leute mitnimmt, ja, die dann fährt, aber wahrscheinlich so auch dieses hilfsbedürftig Gefühl. Weißt du, was ich meine? So Familie mit Kind steht da in der Kälte am Bahnsteig, und also am Bahnhof sind.
1: Mitten in der Nacht, alles zugeschneit.
7: Genau.
1: Da kommen ja viele Faktoren dazu.
7: So. Und wegen dem Mann habe ich es wirklich so, ich nehme fast prinzipiell Anhalter mit. Das ist, hat sich bei mir irgendwo eingebürgert. Also jetzt im Nachgang, weil jetzt diese Geschichte heute auch rauskommt wieder, habe ich dann mir mal jetzt erst gesagt, sag, warum nehme ich eigentlich immer Anhalter? Und wenn ich merke, jemand ist wirklich in einer Notsituation und steht da irgendwo am Rand oder sowas, ja, also nicht die Tramper, die mit dem Schild da stehen oder sowas, ja, aber einer, der da hier wirklich nachts, und wenn ich da rumfahre, und der läuft dann irgendwo vom Bahnhof und will dann hier in den Ort rüberlaufen, das sind 3 Kilometer, das ist mir wurscht egal, ich mache die Tür auf und sage, steig ein, ich fahre dich heim. Und wenn ich einen kleinen Umweg fahren muss oder sowas, das ist mir in dem Moment egal. Weißt? Und es ist so, also dem seine Reaktion hat bei mir jetzt fast, sage ich mal, 30 Jahre lang das bewirkt, dass ich, keine Ahnung, 40, 50 Leute schon in meinem Leben mein Auto einsteigen lassen habe.
1: Aber siehst du, was für eine tolle Auswirkung sowas haben kann. Natürlich kann es auch eine Negativauswirkung haben. Heute haben wir uns nur auf die positiven Situationen konzentriert, was es ja auch gibt. Ja, und ich finde das irgendwie ganz toll. Ja. Mich erinnert das so ein bisschen an den Film, ich weiß nicht, ob du den kennst. Kennst du den Film Das Glücksprinzip? Der ist schon leider sehr nicht alt. Der ist schon, ach, ich glaube, der ist jetzt über 20 Jahre alt. Auf jeden Fall ein toller Film, den man heute nur noch schwer streamen kann. Ich wollte ihn letztens irgendwo mal kaufen und habe ihn online nicht gefunden. Kurz erklärt, ohne jetzt groß zu spoilern, ein kleiner Junge entdeckt für sich selbst das Glücksprinzip und möchte das in die Welt setzen. Das heißt, wenn dir jemand hilft, anstatt dich dann bei der Person zu revanchieren, hast du die Aufgabe, 3 weiteren Menschen zu helfen.
7: Sehr toll.
1: So, und wenn das jeder machen würde, was wäre das für ein toller Planet? Das ist so mehr oder weniger die Idee und die Kernbotschaft dieses Films. Kann es wirklich nur empfehlen, schaut es euch an und nehmt was Positives mit. Ja. Und ihr werdet weinen, das kann ich euch jetzt schon verraten.
7: Glaube ich dir.
1: Der hat mich sehr mitgenommen.
7: Gedanke dran. Und wie gesagt, jetzt nach so vielen Jahren, wenn ich dann überlege und sage, Mensch, überleg mal, der Typ ist 65, 70, ja. Der hat die Nazi-Zeit voll miterlebt, in welcher Funktion auch immer, ist wurscht egal. Und der nimmt dann wirklich fremde Leute mit und sagt, hey, das mache ich jetzt einfach. Ja, reißt sich wahrscheinlich auch, hat auch Mut gebraucht wahrscheinlich, und sagt, hey, weiß ja auch nicht, was das für Leute sind, und fährt dich da ohne zu fragen, hinterfragen. Mein Vater hat ihm Geld angeboten, der hat nicht mal das Geld für den Sprit angenommen.
1: Ja, der Mann, ja. Aber guck mal, 2 kleine Kinder, eine Frau und ein Mann, da hätte ich jetzt auch gesagt, Gefahrenpotenzial nicht ganz so hoch. Also eigentlich,
7: ja, würde ich sagen, klar, aber trotzdem. Das ist doch keine 50 oder 100 Kilometer Umweg, weißt du?
1: Das ist wirklich, aber da waren die Spritpreise noch günstiger.
7: Ja.
1: Nejati, ich danke dir, schön, dass du angerufen hast. Dir einen schönen Abend.
7: Ich danke dir.
1: Bis
7: dir
1: bald,
7: auch.
1: Ja, mach's gut. Ciao. Euch da draußen auch, vielen Dank fürs Zuhören, fürs Mailschreiben und fürs Posten. War eine sehr schöne Sendung. Hat mir viel Kraft gegeben, euch hoffentlich auch. Wir hören uns wieder ab 12 Uhr mit einem neuen Thema. Bis dahin, bleibt gesund und munter. Und bis dann, ciao.

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0: Big FM ist hier in Deutschlands Big Star Morning Show. Yes. Rolf ist übertrieben beschissen im Verlieren.
1: Das ist richtig.
0: Gut im Gewinn. Ja. Deswegen könnt ihr gegen ihn antreten in einem Quiz eurer Wahl.
2: 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Alle gegen Rolf.
0: Ich bin gespannt, wer dich heute fertig machen will. 08900901.
3: Hey, holla. Der Marco hier. Na, was geht? Oh,
1: was geht was bei geht? Dir, du geiler?
3: Oh, bei mir, geile Sau, geht einiges heute.
1: Hast du gerade geile Sau gesagt? Das macht mir ganz wuschig. Hör auf mit sowas.
3: Oh, Leute.
1: Schätzelein.
0: Oh Gott, was ist hier los?
1: Ja, wir wollen aber nicht heiß miteinander rummachen. Wir wollen gegeneinander spielen. Bei Alle gegen Rolf. Du hast ja auf jeden Fall eine lila lustige Quiz-Kategorie ausgedacht. Was hätten wir denn gerne?
3: Hip-Hop. 2005 bis 2010.
0: Yeah. Wir machen jetzt drei Fragen und drei Antwortmöglichkeiten. Rolf, okay. Du antwortest immer zuerst.
1: Yes.
0: Und danach Marco, der Experte. Und yeah. Zu gewinnen gibt es Big FM-Socken.
3: Hey. Yeah.
0: Frage Nummer 1. Wer schrieb den kompletten Text von Still Dre von Dr. Dre und Snoop Dogg? Ist das A, Eminem gewesen, B, Ice Cube oder C, Jay-Z?
1: Boah, Still Dre ist... Ich würde sagen Jay-Z.
0: Okay, Marco, was sagst du?
3: B.
0: Richtig ist C, Jay-Z.
1: Ja! Yeah. Ja, ich war bei Ice Cube, habe mir gedacht, weiß ich nicht, Digi. Und Eminem war, glaube ich, da war Eminem noch nicht.
0: Rolf, das hast du wirklich sehr, sehr, sehr schön gemacht.
1: Dankeschön.
0: 1-0 steht es. Der legendäre schnelle Rap-Part von Eminem in Rap God dauert 16 Sekunden. Wir hören mal kurz rein.

0: Und weiter, und weiter, und weiter.
1: Wie viele Wörter sagt er in dieser Zeit? Ich hoffe, ihr habt mitgezählt.
2: Witzig.
1: A, 52, B, 77 oder C, 103?
2: Boah.
0: C.
2: Ich sag 103.
1: Marco, was sagst du?
3: Ja, same. 103.
1: Und das ist richtig!
2: Hey!
1: 2-1 steht es.
0: Ja.
1: Frage Nummer 3. Welche Band veröffentlichte den Originalsong, der für Kanye West Stronger gesampelt wurde?
0: Ja.
1: Ist
0: kann
1: das?
0: Kann ich hier ohne Antwortmöglichkeiten.
1: Hey, jetzt lass mich.
0: Marco, kannst du es auch ohne Antwortmöglichkeiten?
3: Ja, safe.
0: Pass auf, ich sag das erste Wort und du das zweite, ja?
3: Ja.
0: Daft.
3: Punk.
1: Das ist richtig!
0: Nice!
1: Ja, geil.
0: Das Rolf. Lieben wir doch.
1: Herzlichen Glückwunsch, Rolf.
0: Warum? Wir haben doch...
1: 3 Punkte.
0: Achso, habe ich jetzt auch gewonnen?
1: 3 und er hat 2.
0: Achso, ja geil.
1: Gewonnen, ja. Hey. Hey. Wir geben M-Socken für dich, Rolf.
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0: Das hier ist die Jane Lou. Die haben wir euch schon vorgestellt mit Deutschlands Big Star Morning Show. Wir haben mit Dirty Deals geschafft,
1: oh ja,
0: einen Slot bei Tomorrowland Thailand für einen DJ von euch klarzumachen für
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4: Und jetzt was für alle Statistiker. Eine typische Gewitterwolke in 10 Kilometern Höhe wiegt 256.000 Tonnen. Ein Mensch weint im Lauf seines Lebens ca. 80 Liter Tränen. In Deutschland sind 38% der Hausärzte übergewichtig und man niest mit einer Geschwindigkeit von bis zu 170 Stundenkilometern. Zu viele Zahlen? Sorry, aber das musste doch mal gesagt werden.
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0: Sören aus Hildesheim ist bei uns.
1: Hallo, guten Morgen.
0: Moin.
2: Und guten Morgen an Corinna aus Papenburg.
3: Hallo, guten Morgen.
2: Hey, morgen.
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0: An diesem Freitag. Hey.
2: Haben wir es geschafft?
0: Wir haben es geschafft. Es ist 5.56 Uhr und wir starten natürlich auch heute rein mit eurem 6 Uhr Song.
2: Ja, das ist quasi euer Lieblingswecker. Das ist der Song, den ihr braucht morgens, um wach zu werden.
0: Ja, und wie klang es denn eigentlich gestern? Jesse fand ihn nicht so gut. Erlöse uns, wer ist denn da?
5: Hi, hier ist die Jesse aus Bielefeld.
0: Jesse, was machen wir?
5: Wir machen aus.
0: Ja, danke. Danke.
2: Du hättest mal Rolfs Gesicht sehen müssen.
0: Ja, das war gruselig. Ja, das war's tatsächlich. Aber Jesse, was willst du denn heute Morgen hören?
5: Ich wünsche mir den Song In the Club von 50 Cent, weil Freitag ist.
0: Okay, also dann spielen wir den Song jetzt. Ihr könnt ihn aber auch natürlich jederzeit abbrechen.
2: Yes, indem ihr anruft 08900901.
0: Ich gehe mal davon aus, dass dieser Song nicht abgebrochen wird, aber mal gucken.

0: Das habe ich prophezeit, Leute.
1: Ja.
0: Das war mir klar, dass der 6 Uhr Song nicht abgebrochen wird. Das heißt also, für Montag ist ein Slot frei. Ihr könnt euch kreativ austoben, welcher Song soll es denn am Montag werden. Ihr klingelt jetzt durch 08900901 oder schickt uns eine WhatsApp-Sprachnachricht 08900901. Jetzt rüber zu Jana in die News. Was trendet auf den Socials?
1: Ja, Leute, Jennifer Lawrence hat ja jetzt das erste Mal Instagram mit 36 und sie startet rein mit einer fetten Ansage.
2: If anyone says anything negative, I will quit.
1: Also wenn irgendjemand was Negatives hier sagt, dann löscht sie sofort ihr Profil. Die Leute halten sich auch weit gesehen dran. Das Video hat schon 21,8 Millionen Views.
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0: Okay, und was ist heute Morgen sonst noch für uns wichtig?
1: Ja, es ist vorbei, die Woche ist vorbei. Das heißt auch Abschluss der Haushaltswoche. Und zu diesem Abschluss der Haushaltswoche debattiert der Bundestag heute über die Etats von Forschungsministerin Baer und Bundesarbeitsministerin Baas. Nicht zu verwechseln. Die SPD-Politikerin verantwortet den größten Einzeletat, in dem Ausgaben für die Rente und die Grundsicherung enthalten sind. Er umfasst für das kommende Jahr mehr als 200 Milliarden Euro. Das ist gut ein Drittel des gesamten Bundeshaushalts. Am letzten Tag der Haushaltswoche also ziehen die Fraktionen nochmal Bilanz. Wie war's? Wie ist es? Was kommt? Mhm. Danach werden sämtliche Einzelpläne zur weiteren Beratung an den Haushaltsausschuss überwiesen. Heute vor 25 Jahren haben Terroristen von Al-Qaida Flugzeuge ins World Trade Center in New York und ins Pentagon gesteuert. Und jetzt heute an diesem Tag gedenkt die USA den Opfern dieses Terroranschlags mit zahlreichen Veranstaltungen. Es wurden damals fast 3000 Menschen getötet und bis heute sind laut der New Yorker Gerichtsmedizin etwa 40% der Opfer nicht identifiziert.
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1: Gestern am frühen Abend gab es einfach ein Erdbeben im Raum Mannheim, also so an der Grenze zwischen Baden-Württemberg und Rheinland-Pfalz. Und laut Landeserdbebendienst war es eine Stärke von bis zu 3,4.
0: Hey.
1: Und das Wackeln der Erde sei im Umkreis noch bis zu 20 Kilometer zu spüren gewesen. Dem Portal Erdbeben News, wo man sowas übrigens reporten kann, wie man das gespürt hat und so.
0: Ach,
1: zufolge soll es sich um das stärkste registrierte Erdbeben in der Region seit 1952 handeln. Damals kam es zu einem Beben bei der Stärke von 4,7. Bis jetzt wurden aber noch keine Schäden gemeldet.
0: Okay, danke schön, Jana, für den Moment. Und aktuell ist für euch auch wieder in einer knappen halben Stunde.
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5: In Niedersachsen, Bremen und Hamburg startet der Freitag mit vielen Wolken und Nebel im Süden. Vormittags setzt im Westen und Norden Regen ein, der sich nachmittags verstärkt. Abends bleibt es regnerisch, besonders im Norden und Westen. Morgen gibt's weiterhin viele Wolken und vereinzelt Regen. Der Trend fürs Wochenende stark bewölkt mit zeitweiligem Regen, vor allem am Samstag. Gerade sieht's so aus, in Hamburg im Portugiesenviertel 10 Grad, in Bremen am Osterdeich 8 Grad und in Braunschweig am Schloss ebenfalls 10 Grad.
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5: A1 Bremen Richtung Hamburg im Bereich Seevetal-Hittfeld steht ein defektes Fahrzeug. A1 Osnabrück Richtung Bremen zwischen Bremen-Brinkum und Bremen-Arsten gibt es einen Kilometer stockend mit mindestens 2 Minuten Zeitverlust. A2 Richtung Hannover zwischen Einfahrt Rehren und Lauenau laufen Bergungsarbeiten nach einem LKW-Unfall. Auf der B71 Uelzen Richtung Soltau zwischen Munster und Hermannseck dichter Verkehr, Zeitverlust 5 Minuten. Gute Fahrt.
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0: Big FM ist hier.
1: Ja. Gleich noch mit BTS, sehr geiler Song. Heißt The Body to Body, spielen wir euch in wenigen Minuten.
0: So Leute, ihr könnt gegen Rolf antreten in einem Quiz eurer Wahl. Meldet euch an bigfm.de oder unter der 08900901. Ich bin mal gespannt, wer dich heute fertig machen will.
1: Ich auch.
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3: Ich bin der Jens, hallo.
0: Mann, hallo Jens. Rolf ist ja richtig schlecht im Verlieren.
1: Das ist richtig.
0: Und liebt es zu gewinnen, meine
1: auch
0: Güte.
1: Das ist richtig.
0: Und deswegen bist du heute da, Jens. Weil du willst Rolf fertig machen.
3: Auf jeden Fall.
1: Okay, in welcher Art von Quiz denn?
3: Allgemeinsport.
1: Oh, scheiße. Oh, verdammt. Das ist natürlich richtig blöd. Guckst du viel Sport? Machst du selber Sport?
3: Ich spiele Fußball und gehe ab und zu mal laufen.
0: Nice. Also drei Fragen gibt es jetzt und drei Antwortmöglichkeiten. Rolf, du antwortest immer zuerst, danach Jens, der Experte.
1: Ja.
0: Und zu gewinnen gibt es Big FM-Socken.
1: Hey!
3: Na klar.
0: Frage Nummer 1. Welches dieser Ereignisse erreichte die höchste weltweite Zuschauerzahl bei einem einzelnen Sportevent? A. Super Bowl 2024. B. WM-Finale 2022. Oder C. Olympische Eröffnungsfeier 2024. Rolf?
1: Boah. Das ist echt schwer. Ja, ich meine, gut, klar, Super Bowl ist ja in den USA halt der heiße Scheiß.
0: Ja.
1: Das heißt aber auch, alle englischsprachigen Länder sind da am Start.
0: Mhm.
1: Aber das ist ja mitten in der Nacht auch für das ein oder andere Land.
0: Für uns, ja.
1: Genau. Ach komm, ich gehe mal auf die Olympischen Spiele, das Opening 2024.
0: Mhm. Jens, was sagst du?
3: Ich wäre auch für die Olympischen Spiele.
0: Und das ist... falsch!
1: Oh!
0: B wäre richtig gewesen, das WM-Finale 2022. 1,4 Milliarden Menschen haben das Finale verfolgt.
1: Crazy!
0: 0-0 steht es.
1: Ja.
0: Frage Nummer 2.
1: Ja.
0: Was ist die Fanhymne vom Fußballverein FC Liverpool?
1: Mhm.
0: Ist es dieser Song?
1: Oasis und Wonderwall.
0: Oder ist es dieser Song hier?
1: You never walk alone.
0: Ja, Gary and the Pacemakers. Oder ist es dieser Song hier? Beatles. Mit Hey Jude.
1: Hey Jude.
0: So, was denkt ihr?
1: Ich glaube, das weiß ich. Das ist B, You Never Walk Alone.
3: Ja, ich weiß es auch, das ist B.
0: Und das ist richtig!
1: Ja, sehr gut. Dann steht's 1-1.
0: Das ist korrekt. Frage Nummer 3. Was ist keine olympische Sportart? A. Surfen. B. Frisbee. Oder C. Skateboarding.
1: Boah. Ich meine, mich dunkel daran erinnern zu können, dass Skateboarding irgendwann mal aufgenommen wurde. Meine ich. Keine Ahnung, deshalb sage ich B. Frisbee.
3: Ich sage auch B. Frisbee.
0: Das ist... richtig!
1: Hey, geil!
0: Hey, oh, jetzt wird's richtig spannend.
1: Jens, mein Lieber, wild mit dir. Das ist wild mit dir. Das heißt, also es ist unentschieden. Es gibt also eine Stichfrage.
0: Yes! Achtung, wie viele Fußballspiele gab's insgesamt dieses Jahr bei der WM?
1: Unfassbar viele. Puh, keine Ahnung, wie waren denn da am Tag? So kurz, und das ging ja über 4 Wochen, glaube ich, ging die WM ja auch. Was weiß ich, 160.
3: Ich sage, es waren... 110.
0: Die Antwort ist 104 und damit hat Jens gewonnen.
1: Hey.
4: Ja, ja.
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0: Hier ist Big FM in Deutschlands Big Sam Morning Show mit Rolf.
1: Hey,
0: dem wunderschönen.
1: Und Büschra ist für euch am Start.
0: Hey, guten Morgen. Jana ist in den News.
2: Guten Morgen.
1: Und Fabi ist da.
3: Jawohl, los. Servus, hallo.
1: Ja, und eine neue Folge What the Fabi Daily machen wir um 6.35 Uhr. Stormzy O'Deal 24 Hours gleich noch. Onshabuzi mit Born to Die. Noch innerhalb der nächsten 20 Minuten.
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0: Big FM ist hier mit Shibuzi und Born to Die. Es ist 6.27 Uhr und Jana, was trendet auf den Socials?
1: Leute, wenn die Zeiten mal schwer sind, helfen süße Instagram-Videos. In einem seht ihr einen kleinen Jungen, der auf einem 1-Meter-Brett steht und sich nicht traut zu springen, aber das ganze Schwimmbad feuert ihn an und dann springt er ganz stolz ins Wasser, aber alle rasten aus.
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1: Das ist so, wirklich so unfassbar süß gewesen.
0: Was ist heute Morgen denn sonst noch für uns wichtig?
1: Nehmt mir nicht mein Bierzelt weg. Ja, meine Lieben, das wird heute ab 10 Uhr sicher in einigen Köpfen in München rumschwören, denn es geht dort vor dem Landesgericht um die Vergabe der Festzelte auf dem Oktoberfest. Die Fragen sind unter anderem, wer darf verdienen am Millionengeschäft mit der Wiesen? Wer darf dort sein Zelt aufstellen? Es gibt nämlich eine Klage vor Gericht und die hat es ziemlich in sich, denn die Frage ist auch, ob der seit über 200 Jahren von der Münchner Stadtverwaltung praktizierte Ausschluss von Bierzeltwirten von außerhalb, von außerhalb kommen, überhaupt rechtens ist.
0: Ah, okay,
1: und das wird da heute verhandelt und ich bin wirklich mal sehr gespannt, was da rauskommt, weil dass es so ist, wie das Oktoberfest, wie es ist, hat ja auch irgendwie so ein bisschen Sinn, dass das nur die Leute davon da machen dürfen.
0: Ja.
1: Da bin ich jetzt mal gespannt,
0: was da noch passiert.
1: Da wird, genau. Ja, und jedes Jahr am 11. September erscheint ja in New York eine Laserlichtshow-Konstruktion. Sie reicht weit bis hoch in den Himmel und formt zwei Türme. Damit soll an die vielen Opfer des Terroranschlags gedacht werden. 3000 Menschen sind damals getötet worden, weil die Terrororganisation Al-Qaida Flugzeuge unter anderem in die Zwillingstürme, also in das World Trade Center, geflogen hat. Mit vielen Gedenkveranstaltungen sollen die Opfer auch nach 25 Jahren nicht vergessen werden. Bis heute sind laut New Yorker Gerichtsmedizin etwa 40% von ihnen nicht identifiziert.
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1: Ja, und wir schauen auf den Fußball. Auftaktsieg für den FC Bayern München. Die haben am Abend in der Champions League 5:0 gegen Bode Glimt aus Norwegen gewonnen. Und für RB Leipzig ist es wiederum nicht so gut gelaufen. Die haben gegen den italienischen Debütanten Como sehr deutlich verloren, und zwar mit 1:4.
0: Okay, danke schön, Jana, für die Momente. Aktuell ist für euch auch wieder in einer knappen halben Stunde.
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4: In Niedersachsen, Bremen und Hamburg starten wir mit einer dicken Wolkendecke und Nebel im Süden in den Freitag. Am Vormittag zieht aus Westen und Norden Regen auf und begleitet uns den ganzen Tag. Die Höchstwerte liegen bei kühlen 16 bis 19 Grad. Der Wind aus Südwesten nimmt ordentlich zu. Am Samstag bleibt es wolkig mit etwas Regen und Sonntag wird ungemütlich nass und grau. Aktuell Hamburg am Rathaus Altona 10 Grad, Bremen am Europahafen 8 Grad und Wolfsburg am Fernow 10 Grad. Bleibt dran für mehr Infos.
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4: Der schnelle Verkehrscheck A2 Hannover Richtung Dortmund. Zwischen Garbsen und Wunstorf-Lutte blockiert ein defektes Fahrzeug die Fahrbahn. A7 Hannover Richtung Kassel. Im Bereich Nordheim-Nord Verzögerungen durch ein liegen gebliebenes Auto. A7 Flensburg Richtung Hamburg zwischen Hamburg-Schnelsen-Nord und Hamburg-Schnelsen. Achtung, Personen auf der Fahrbahn in beiden Richtungen. B71 zwischen Bockel und Zeven dichter Verkehr. 4 Minuten Zeitverlust. Passt auf euch auf. Gute Fahrt.
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0: Hier ist Big FM. Guten Morgen.

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1: Hier ist Big FM. Um 6.36 Uhr gleich noch mit Talk to Me Sarah. Neu von Sarah Larsen und Robin. Geil. Vorher noch Fabi.
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5: Tja, Leute, Technologie ist was Geiles, oder? Ja. Ich meine, seit 3 Monaten muss ich mir von meinem Kumpel anhören, dass er ganz stolz auf seine neue japanische Toilette ist, die einem nach dem Geschäft Wasser ans Poloch spritzt. Ja. Piu, piu! Andere Kumpels gehen ihn inzwischen nur noch besuchen wegen genau dieser Experience. Ja. Zu mir kommt keiner mehr. Arschlöcher. Aber ich habe auch nicht so coole Gadgets, okay? Ich meine, ich habe immer einen Staubsaugerroboter. Der ist knapp 30, blond und heißt Carina. Diese Woche stand aber tatsächlich ganz im Zeichen der Technik. Seit Mittwoch ist zum Beispiel klar, laut Smart City Index von Bitkom ist die digitalste Stadt Deutschlands Stuttgart. Ui. Klar, ist auch schließlich die einzige Stadt, in der man Google Maps braucht, um ans richtige Gleis zu kommen. Dazu ist in dieser Woche die IFA in Berlin zu Ende gegangen. Von humanoiden Robotern bis zu Zahnbürsten mit integrierter Kamera, die einem beim Zähneputzen ins Maul schaut. Ich hoffe doch sehr, Eis.de und Amorelli kommen nicht auf solche Ideen. Ja. Und dann gab es ja noch den Knaller. 7 Jahre nach Samsung und einen Tag nach Xiaomi stellt Apple ein faltbares Handy vor. Das iPhone Duo. Das heißt so, weil man 2 Jobs braucht, um es sich leisten zu können. Ja. Preis ab 2.299 Euro für ein Handy. Dafür kann man einen astreinen All-Inclusive-Urlaub auf Mallorca machen. Oder sich circa 5 japanische Toiletten kaufen, die einem nach dem Geschäft ans Poloch spritzen. Piu, piu. Naja, egal wo. Am Ende des Tages kommt's eh auf die Technik an.
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1: Ja, danke Fabi.

0: Big FM Original kommt von Alicia Keys, heißt Fallin.
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0: Yes. Und Jason Derulo. Sexy for me. Spielen wir euch gleich noch und Shakira, Burner Boy, Die Die. Das alles noch innerhalb der nächsten 20 Minuten.
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0: Burnerboy und Die Die, 6.56 Uhr ist es. Und Jana, was trendet auf den Socials?
1: Die neue Staffel von LOL ist draußen, aber mit unserer Jugendgram-Comedy-Redaktion und Generation. Und eine, die uns am besten versteht, war auch dabei. Hier ist das jüngste deutsche Fernsehen mit der YOLO-Show.
2: Hey, was geht, ihr NPCs?
1: Leute, hört ihr, wie die alle ausrasten? Susanne Daubner.
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1: So geil.
0: Mit dabei natürlich auch unsere Moderatorin Laura Larsson, die kürzeste Show der Welt. Jeden Morgen bei uns, auch heute wieder um 7.35 Uhr.
1: Zum Abschluss der Haushaltswoche debattiert der Bundestag heute über die Etats von Forschungsministerin Baer und Bundesarbeitsministerin Baas. Die SPD-Politikerin verantwortet den größten Einzeletat, in dem Ausgaben für die Rente und die Grundsicherung enthalten sind. Er umfasst für das kommende Jahr mehr als 200 Milliarden Euro, Leute. Das ist gut ein Drittel des gesamten Bundeshaushalts. Am letzten Tag der Haushaltswoche also ziehen die Fraktionen nochmal Bilanz. Wie war es, was kommt und was wird? Danach werden sämtliche Einzelpläne zur weiteren Beratung an den Haushaltsausschuss überwiesen. Heute vor 25 Jahren haben Terroristen von Al-Qaida Flugzeuge ins World Trade Center in New York und ins Pentagon gesteuert. An diesem Tag, also heute, gedenken die USA den Opfern dieses Terroranschlags mit zahlreichen Veranstaltungen. Es wurden damals fast 3000 Menschen getötet und bis heute sind laut der New Yorker Gerichtsmedizin etwa 40% der Opfer nicht identifiziert.
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1: Ja, und gestern am frühen Abend hat es gewackelt. Es gab nämlich ein Erdbeben im Raum Mannheim, also an der Grenze zwischen Baden-Württemberg und Rheinland-Pfalz. Und laut Landeserdbebendienst war es eine Stärke von bis zu 3,4. Das Wackeln der Erde sei im Umkreis von bis zu 20 Kilometern zu spüren gewesen. Dem Portal erdbebennews.de, da kann man übrigens so reporten, wie man es gespürt hat und so weiter und so fort. Zufolge soll es sich um das stärkste registrierte Erdbeben in der Region seit 1952 handeln. Es gab aber bis jetzt keine Schäden, die gemeldet wurden.
0: Okay, danke schön, Jana, für die Momente. Aktuell ist wieder in einer knappen halben Stunde.
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6: In Niedersachsen, Bremen und Hamburg startet der Tag regnerisch. Vormittags ziehen Wolken auf, vor allem im Westen. Und Norden regnet es leicht bis mäßig. Nachmittags bleibt es bedeckt mit kräftigerem Regen im Norden und Westen. Am Abend lockert es im Osten stellenweise auf. Die Höchsttemperaturen liegen zwischen 16 und 19 Grad. Morgen bleibt es trüb mit wenig Regen und regionalem Nebel. Gerade sieht es so aus, in Hamburg im Altonaer Volkspark 10 Grad, in Bremen am Wegesacker Hafen 10 Grad und in Hildesheim am Dom 11 Grad.
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6: 1 Osnabrück Richtung Bremen zwischen Bremen-Brinkum und Bremen-Arsten 1 Kilometer stockend, mindestens 2 Minuten Zeitverlust. A1 Bremen Richtung Osnabrück zwischen Bremen-Hemelingen und Bremen-Arsten 1 Kilometer stockend, 2 Minuten mehr einplanen. A7 Hannover Richtung Hamburg zwischen Hamburg-Hausbruch und Hamburg-Waltershof, Achtung, liegen gebliebenes Fahrzeug. B209 Lüneburg Richtung Schwarzenbeck zwischen Lüneburg, Lüne-Adendorf und Briedlingen, dichter Verkehr, gute Fahrt.
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0: Guten Morgen an Roxane aus Salzgitter.
8: Guten Morgen.
0: Morgen.
1: Guten Morgen an Julian aus Hamburg.
9: Guten Morgen.
1: Moin.
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0: An diesem Freitag. Leute, ihr seid mit am Start und Anni übrigens auch, 08900901.
10: Rolf, du Schnapsnase. Ich wünsche ein wunderschönes Wochenende und gib Gas.
0: Jo, machen wir mal.
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2: Geil! Ihr checkt jetzt nämlich bigfm.de und sagt uns, welcher DJ bei Tomorrowland Thailand auflegen soll. Und das Geilste ist,
0: ja,
2: fliegt euer DJ nach Thailand, dann fliegt ihr mit.
0: Wir haben es natürlich nur für euch möglich gemacht.
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4: Ich bin Franziska, hi.
0: Hallo Franziska.
2: Hallo Francisco.
0: Du hast dich angemeldet auf bigfm.de für The Next Big DJ. Es geht nach Thailand.
4: Ja, das hört sich sehr gut an.
0: Ja. Aber es geht ja nicht nur um dich, sondern es geht ja auch um die DJ, die du kennst. Wer ist das denn?
4: Marlene Mace.
0: Marlene Mace. Das ist ja ein wilder Name. Woher kennt ihr euch?
4: Von der Eisbahn.
0: Von der Eisbahn kennt ihr euch. Das ist ja wild. Marlene Mace, bist du eine gute Eiskunstläuferin?
5: Hi.
0: Hi.
5: Ja, super romantisch. Wir waren gefühlt 2-3 Mal die Woche da, haben wie so kleine coole Kids da mit 16 gechillt. Ja, war schon eine coole Zeit.
2: Aber mit oder ohne Pinguin, sei ehrlich?
5: Nee, ohne Pinguin.
2: Krass, ja, seid schon, ihr.
5: Aber vor allem auf Eisdisco, das war natürlich das Coolste.
0: Super nice. Dann würde ich doch mal sagen, wir hören doch jetzt mal rein in Marlene Mace
2: yes
0: in the Mix. Klingt so.

0: So, richtig. Es war Quick and Dirt.
1: Genau, die Sekunden sind kurz.
0: Aber ganz kurze Frage noch an dich. Was wird es denn für dich bedeuten, wenn du bei Tomorrowland Thailand auf der Bühne stehen würdest? Weil man muss ja tatsächlich sagen, das ist eigentlich impossible, als No-Name-DJ dorthin zu kommen. Mm. Das kann keiner, das kannst du dir auch wirklich nicht kaufen. Ja. Wir haben da ein paar Dirty Deals gemacht an der einen oder anderen Stelle.
2: Keiner weiß wie.
0: Keiner weiß so richtig wie. Aber Chef war mal 2 Tage weg. Egal. Aber was wird das jetzt also für dich bedeuten, wenn du da tatsächlich auf der Bühne stehen könntest?
1: Boah, das ist fast gar nicht Worte zu fassen. Ich glaube, die Dankbarkeit, dass ich das überhaupt erleben darf oder die Chance dazu bekomme, würde überwiegen. Und auch der Zuspruch an mich selbst, dass ich diesen Schritt gegangen bin und auch mit diesem Hobby angefangen habe und durchgezogen habe, das wäre so das, was ich da einfach fühlen würde oder was es mir bedeuten würde.
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0: Big FM ist hier in Deutschlands Big Star Morning Show. Gleich mit dieser geilen neuen Nummer.
1: Ja. Kommt von Marshmello und heißt Another Drink. Sehr, sehr geil. Außerdem noch innerhalb der nächsten 20 Minuten für euch. Slow und Leak It. Schon mittlerweile 7:15.
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0: 7:27 Uhr ist es, hier ist Big FM und Jana, was trendet heute Morgen auf den Socials?
1: Auf TikTok trendet gerade ein Video von einem Typ und der versucht, drei Siris von drei unterschiedlichen iPhones bis 100 zählen zu lassen. Jedes Siri soll abwechselnd eine Zahl sagen und immer so weiter bis 100. Aber die KI hängt fest an dem Punkt, wo sie sich immer gegenseitig dafür bedanken, dass es jetzt losgeht mit den 10. Es ist so geil.
0: Das ist wirklich ein großartiges Video. So, hast du mir auch schon in die Timeline gespielt.
1: Hast mir stundenlang angeguckt. Ja. Mach bis der Akku alles. Ne? Ja, das thank you. Ja, okay, ja, wir starten jetzt. Okay, ja, wir starten jetzt. Ja. Danke. Gute Idee.
0: Ich habe eine richtig gute Idee, Jana. Wir starten jetzt, oder?
1: Ja. Und zwar ist die Frage, habt ihr Bock, am Wochenende ins Kino zu gehen? Nein, weil es so teuer ist. Dann, meine lieben Freunde, habe ich jetzt was für euch. Denn mehr als 700 Kinos deutschlandweit bieten jetzt Samstag und Sonntag Tickets für 5 Euro an. Wie krass ist das? Und was ich besonders nice finde, auch der Film, der gerade ja auch durch TikTok und Instagram trendet, ist dabei Die Odyssee von Christopher Nolan. Mhm. Das Ganze passiert anlässlich des sogenannten Kinofestes, ist ja jedes Jahr. Und die Tickets bekommt ihr online über die gleichnamige Website. Und deutsche Kinos haben ja übrigens im ersten Halbjahr dieses Jahres laut der Filmförderungsanstalt wieder deutlich mehr Tickets verkauft als bisher. Heute vor 25 Jahren wurde die Welt durch die Terroranschläge vom 11. September 2001 erschüttert. In den USA wird heute an die fast 3000 Menschen erinnert, die damals getötet wurden. Terroristen der Al-Qaida hatten mehrere Flugzeuge entführt. Zwei davon flogen in die Zwillingstürme des World Trade Centers in New York und ein weiteres ins Pentagon bei Washington. US-Präsident Trump nimmt heute an der Gedenkfeier am Pentagon teil und Vizepräsident Vance wird in New York erwartet.
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1: Ja, man kann wirklich sagen, herzlichen Glückwunsch an der Stelle, weil die deutschen Basketballerinnen haben es tatsächlich ins WM-Halbfinale geschafft. Und zwar zum allerersten Mal haben sie das geschafft. Die WM findet ja gerade in Berlin statt und die Mädels haben gegen Europameister Belgien überraschend mit 93-74 gewonnen und Belgien war ja wirklich, wirklich, wirklich Favorit.
0: Yes.
1: So, jetzt also noch ein Sieg entfernt von der Medaille und morgen wartet dann Frankreich auf sie. Da sind wir mal gespannt.
0: Okay, aktuell ist bei euch wieder in einer knappen halben Stunde.
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4: In Niedersachsen, Bremen und Hamburg ist heute das Regenwetter das große Thema. Morgens ziehen im Westen und Norden erste Schauer auf. Später wird es überall bedeckter mit stärkerem Regen, besonders in nördlichen und westlichen Regionen. Die Temperaturen erreichen bis zu 19 Grad. Morgen bleibt es bewölkt mit Regen am Vormittag. Am Wochenende erwartet uns trübes Wetter, vor allem im Norden mit wiederkehrendem Regen. Aktuell Hamburg im Tierpark Hagenbeck 10 Grad, Bremen am Domsheide 9 Grad und Celle am Schloss 9 Grad.
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4: A1 Hamburg Richtung Osnabrück. Zwischen Ophusen, Bremen-Mahndorf und Bremen-Arsten Stau über 2 Kilometer. Das bringt euch mindestens 5 Minuten Zeitverlust ein. A1 Bremen Richtung Lübeck. Stockender Verkehr zwischen Hamburg-Stillhorn und Dreieck Hamburg-Norderelbe. Über 1 Kilometer. Dabei verliert ihr circa 2 Minuten. A7 Hamburg Richtung Hannover. 1 Kilometer Stau zwischen Seevetal-Ramelsloh und Teeshope. Mindestens 7 Minuten extra einplanen. Gute Fahrt.
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1: Was ist jetzt passiert?
0: Ja, mein absolutes Lieblingsmeme, muss ich sagen. Wie sieht es denn eigentlich bei Laura Larsson aus? Welche Lieblingsmemes hat sie so?
1: Oh Gott.
0: Ja, das werden wahrscheinlich einige werden.
1: Ja.
0: Neue Show von der kürzesten Show der Welt mit Laura Larsson gleich nach 2 Songs.

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1: In Deutschlands Big Star Morning Show. Und hier ist Laura Larsson.
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0: Geile Nummer. Und Alina aus der Big FM Community, ich sag mal so, die gute Frau ist ein bisschen sprachlos.
1: Guck mal, ich habe jetzt schon keine Worte. Das ist ja so ein Privileg. Wow.
0: Ja, denn Alina hat gehört, was gerade bei The Next Big DJ Community Edition abgeht. Wie es genau funktioniert, nach knapp 30 Sekunden.
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0: Big FM ist hier und Jana, was trendet auf den Socials?
1: Ja, gestern war ja bundesweiter Warntag und heute Morgen sind TikTok und Instagram voll mit Videos in Büros oder Arztwartezimmern, wo alles klingelt und bimmelt. Ja. Was sehr lustig ist und gleichzeitig aber auch nachdenklich macht, sind Videos, wo ihr sagt, also wenn es jetzt ein echter Alarm wäre, ich hätte immer noch keine Ahnung, was ich jetzt machen soll.
0: Das ist schade.
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0: Vor allen Dingen, weil es steht doch in der Meldung auch drin. Ne?
1: Also ja, man, das sind halt irgendwie so. Ja, dann
0: so, jetzt was. Einmal aus der Kalten.
1: Gut. Soll ich mal kurz runtergehen, rausgehen? Soll ich jetzt weg? Oder
0: man weiß es nicht. Was ist denn heute Morgen sonst noch für uns wichtig?
1: Ja, da gibt es heute ein wichtiges Thema in München tatsächlich. Und zwar geht es um Bierzelte. Mhm. Ab 10 wird es im Landgericht nämlich um eine Klage gehen und um die Vergabe der Festzelte auf dem Oktoberfest.
0: Okay.
1: Und ich sag mal so, ich glaube, ein paar Gemüter, die werden jetzt hitzig, denn die Fragen sind, wer darf verdienen am Millionengeschäft mit der Wiesn? Wer darf dort seine Zelte überhaupt aufstellen? Denn die Klage vor Gericht, die hat es ziemlich in sich. Denn die Frage ist auch, ob der seit über 200 Jahren von der Münchner Stadtverwaltung praktizierte Ausschluss von Bierzeltwirten, die von außerhalb kommen, überhaupt rechtens ist.
0: Ah ja.
1: Und ich denke, da kommen ein paar Seiten zusammen.
0: Ja, heute übrigens, also nicht heute, aber morgen, in ganz genau einer Woche geht es übrigens los mit dem Oktoberfest.
1: Oh ja, wir freuen uns. Heute vor genau 25 Jahren wurde die Welt durch die Terroranschläge vom 11. September 2001 erschüttert. Und in den USA wird heute an die fast 3000 Menschen erinnert, die damals getötet wurden. Terroristen der Al-Qaida hatten mehrere Flugzeuge ja entführt. Zwei davon flogen in die Zwillingstürme des World Trade Centers in New York und ein weiteres ins Pentagon bei Washington. US-Präsident Trump nimmt heute an der Gedenkfeier am Pentagon teil und Vizepräsident Vance wird in New York erwartet.
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1: Es ist Freitag, das heißt, es gibt neue Musik.
0: Ja.
1: Und heute
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0: Ja.
1: Heute draußen und Bad Moms Jay und Icky Mel sind die, die singen. Und ich muss sagen, ich feiere es ziemlich. Ich feiere den Beat, ich finde es irgendwie ganz geil.
0: Mhm.
1: Und ihr da draußen offensichtlich auch, zumindest einige. Auf TikTok und Instagram hat schon sehr viele Views, die Videos dazu. Und bei Big Music Friday, bei Spotify, ist es auf Platz 1.
0: Genau, so sieht's aus. Dankeschön, Jana, für den Moment.
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5: In Niedersachsen, Bremen und Hamburg bleibt es heute stark bewölkt mit leichtem bis mäßigem Regen. Besonders im Westen und Norden bleibt es feucht. Am Abend regnet es überall weiter, die Sonne zeigt sich kaum. Morgen viel Bewölkung und Regen, besonders im Süden. Unsere Wochenendaussichten sind trüb mit Temperaturen zwischen 16 und 19 Grad. Aktuell in Hamburg am Harburger Binnenhafen 7 Grad, in Bremen am Speicherquartier 9 Grad und in Göttingen am Gänseliesel 9 Grad. Genießt euren Tag trotz des grauen Himmels.
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5: A7 Hannover Richtung Flensburg zwischen Hamburg-Hausbruch und Hamburg-Othmarschen. 3 Kilometer Stau, Zeitverlust mindestens 35 Minuten. A27 Bremen Richtung Bremerhaven zwischen Bremerhaven Süd und Bremerhaven-Geestemünde. 2 Kilometer Stau, mindestens 10 Minuten. A28 Bremen Richtung Oldenburg zwischen Dreieck Delmenhorst und Delmenhorst-Adelheide. 2 Kilometer Stau mit 18 Minuten Zeitverlust. Passt auf euch auf, gute Fahrt.
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0: Guten Morgen an Fatima aus Helmstedt.
6: Guten Morgen.
0: Moin.
7: Und guten Morgen an Ben aus Bremen.
0: Yeah.
7: Moin. Hey, guten Morgen.
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0: An diesem Freitag. Yes, genau so sieht's aus. Schön, dass ihr alle mit am Start seid. Ja. Hier ist Katy Perry.
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0: Serotonin. Big FM ist hier.
1: Yes.
0: Deutschlands wichtigste Morning Show.
1: Absolut. Oh, mittlerweile 7:07. Die Jungs erkennen wir Glock.
0: Ja, natürlich. Lieben wir.
1: Das lieben wir sehr.
0: Ja?
1: Und das Schöne ist übrigens, Glock haben tatsächlich bei uns hier bei Big FM gestartet.
0: Ja.
1: Wir haben ja eine eigene Kategorie für Newcomer, newcomer@bigfm.de. Da könnt ihr euch übrigens gerne melden.
0: Ja, wenn ihr jetzt kommt ihr gut raus.
1: Ja, ja, und dann könnt ihr euch, werdet ihr vielleicht auch irgendwann Glock. Habe ich mit Ihnen übrigens auch drüber gesprochen, mit Burki von Glock.
2: Sind wir doch immer noch, oder? Also,
1: Ihr seid einfach immer dran geblieben. Er hilft da eigentlich Entspanntheit.
3: Um dran zu bleiben?
1: Ja, also, dass man nicht durchdreht, meine ich.
3: Man braucht, also es fehlt auf jeden Fall, dass wir uns drei noch haben nach all den Jahren. Ja, und ich hoffe, dass wir weiterhin wachsen und eines Tages dann hierher kommen und nicht mehr Newcomer sind.
1: Sie fühlen sich einfach immer noch ein bisschen wie Newcomer.
0: Ja, es ist so. Ich habe die auch mal live gesehen und das fand ich so geil, wie die diese Show gemacht haben. Alle sind völlig ausgerastet, also durch, weil die es auch so ein bisschen umgedeutet haben als ein bisschen Techno noch da drin. Das war so geil.
1: Es ist viel los, die Jungs live auf jeden Fall. Haben jetzt übrigens eine neue Single rausgebracht, heißt Skeletons und feiert jetzt Premiere.

0: Mountains, die ganz neue Single von Clock Clock. Gerade hier Premiere gefeiert in Deutschlands Big Star Morning Show. Man merkt so ein ganz kleines bisschen, dass es Richtung Herbst geht.
1: Ja, das stimmt. Ich, ne? Spricht mir das noch aus der Seele, muss ich sagen.
0: Sehr, sehr süß.
1: Ich freue mich auf den Pulli.
0: Lemonade ist hier. Schönen guten Morgen.
1: Guten Morgen. Guten Morgen.
2: Überhaupt so was zu ermöglichen für alle. Voll geil, saugeil.
1: Ui. Sie hat nochmal gesagt, was ich gerade dachte, dass ich den Song von Clock Clock einfach mega nice finde.
0: Es ist einfach ein wunderschöner Song. Kygo, Khalid, Griffin, Save My Love spielen wir euch gleich noch. Und die aktuelle Single kommt von Neptunica, yeah. What If, ein DJ, der schon recht erfolgreich ist, aber der eins in seinem Leben noch nicht geschafft hat, nämlich bei Tomorrowland zu stehen. Und genau da schicken wir euch hin zu Tomorrowland Thailand. Wie es funktioniert, nach 20 Sekunden.
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0: 8:25 Uhr, Big FM ist hier und Jana, was trendet auf den Socials?
1: Jennifer Lawrence aus Tribute von Parler ist jetzt mit 36 Instagram-Inhaberin, was einen Account angeht, und sie hat gar keinen Bock auf Hate.
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1: 21,8 Millionen Views hat das Video schon. Viele feiern es, ich sag mal so, ihr glaubt, es hält nicht lange, ihr Profil dann.
0: Okay. Big FM News. Und was ist heute Morgen sonst noch für uns wichtig?
1: Ja, zum Abschluss der Haushaltswoche debattiert der Bundestag heute über die Etats von Forschungsministerin Bär und Bundesarbeitsministerin Baas. Die SPD-Politikerin beantwortet den größten Einzeletat, in dem Ausgaben für die Rente und die Grundsicherung enthalten sind. Und der umfasst für das kommende Jahr mehr als 200 Milliarden Euro. Und das sind gut ein Drittel des gesamten Bundeshaushalts. Am letzten Tag, also der Haushaltswoche, ziehen die Fraktionen heute nochmal Bilanz. Danach werden sämtliche Einzelpläne zur weiteren Beratung an den Haushaltsausschuss gegeben. Heute vor 25 Jahren haben Terroristen von Al-Qaida Flugzeuge ins World Trade Center in New York und ins Pentagon gesteuert. Und ich hab's vielleicht, oder ihr habt es vielleicht schon auf TikTok und Instagram gesehen, es trennen ganz viele Videos von diesen Lichtshows, wo sie auch jetzt mit Drohnen, also eine Drohne für jedes Opfer, quasi diese Türme nachgestellt haben. Ist wirklich sehr eindrucksvoll. Und auch zahlreiche Veranstaltungen finden heute in den USA zum Gedenken der Opfer statt. Es wurden damals fast 3000 Menschen getötet. Bis heute sind laut der New Yorker Gerichtsmedizin etwa 40% der Opfer nicht identifiziert.
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1: Auftaktsieg für den FC Bayern München. Die haben am Abend in der Champions League 5:0 gegen Bodø Glimt aus Norwegen gewonnen. Und für RB Leipzig ist es nicht so gut gelaufen. Die haben gegen die italienischen Debütanten übrigens, Como, sehr deutlich mit 1:4 verloren.
0: Okay, aktuell ist für euch auch wieder in einer knappen halben Stunde.
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5: In Niedersachsen, Bremen und Hamburg regnet es heute leicht bis mäßig. Besonders im Norden und Westen bleibt der Himmel den ganzen Tag bedeckt. Am Nachmittag steigen die Temperaturen auf bis zu 19 Grad. Der Wind weht moderat aus Südwest. Morgen bleibt es bewölkt und regnerisch, vor allem im Westen. Auch am Wochenende trüb, mit zeitweiligen Regenfällen und 16 bis 19 Grad. Aktuell in Hamburg an der Binnenalster sind es 10 Grad, in Bremen am Weserstadion 10 Grad und in Westerstede im Rhododendronpark 12 Grad.
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5: A1 Osnabrück Richtung Bremen zwischen Bremen-Brinkum und Bremen-Arsten. 2 Kilometer Stau, mindestens 8 Minuten Zeitverlust. A7 Hannover Richtung Flensburg zwischen Hamburg-Heimfeld und Hamburg-Oth-Marschen. 5 Kilometer Stau, mindestens 45 Minuten Zeitverlust. A28 Bremen Richtung Oldenburg zwischen Dreieck Delmenhorst und Delmenhorst-Adelheide. 3 Kilometer Stau, mindestens 23 Minuten Zeitverlust. Fahren mit Vorsicht. Gute Fahrt.
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0: Um 8:28 Uhr. Schönen guten Morgen.
1: Guten Morgen.
7: Guten Morgen.
0: Hier ist Taylor Swift.

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1: 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Gleich mit einer ganz neuen Single von Pedro Santos. Ist eine geile Nummer. Should have known better. Vorher noch Fabi.
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5: Tja, Leute, Technologie ist was Geiles, oder? Ja. Ich meine, seit 3 Monaten muss ich mir von meinem Kumpel anhören, dass er ganz stolz auf seine neue japanische Toilette ist, die einem nach dem Geschäft Wasser ans Poloch spritzt. Ja. Piu, piu! Andere Kumpels gehen ihn inzwischen nur noch besuchen wegen genau dieser Experience. Ja. Zu mir kommt keiner mehr. Arschlöcher. Aber ich habe auch nicht so coole Gadgets, okay? Ich meine, ich habe immer einen Staubsaugerroboter. Der ist knapp 30, blond und heißt Carina. Diese Woche stand aber tatsächlich ganz im Zeichen der Technik. Seit Mittwoch ist zum Beispiel klar, laut Smart City Index von Bitkom ist die digitalste Stadt Deutschlands Stuttgart. Klar, ist auch schließlich die einzige Stadt, in der man Google Maps braucht, um ans richtige Gleis zu kommen. Dazu ist in dieser Woche die IFA in Berlin zu Ende gegangen. Von humanoiden Robotern bis zu Zahnbürsten mit integrierter Kamera, die einem beim Zähneputzen ins Maul schaut. Ich hoffe doch sehr, Eis.de und Amorelli kommen nicht auf solche Ideen. Und dann gab es ja noch den Knaller. 7 Jahre nach Samsung und einen Tag nach Xiaomi stellt Apple ein faltbares Handy vor. Das iPhone Duo. Das heißt so, weil man 2 Jobs braucht, um es sich leisten zu können. Preis ab 2.299 Euro für ein Handy. Dafür kann man einen astreinen All-Inclusive-Urlaub auf Mallorca machen. Oder sich circa 5 japanische Toiletten kaufen, die einem nach dem Geschäft ans Poloch spritzen. Piu, piu. Naja, egal wo. Am Ende des Tages kommt's eh auf die Technik an.
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1: Ja.

0: FM Original von Flo Rida. 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
0: Ja, das hier geht, ihr Lieben. Nee, also eigentlich geht, um ganz genau zu sein, das hier. Jason Derulo und Sexy For Me machen wir gleich. Und was geht eigentlich bei euch in der Community? Kennt ihr vielleicht einen DJ, der unbedingt mal zum Tomorrowland Thailand soll? Das ist gar kein Problem. Dieses unglaubliche Ding haben wir nämlich tatsächlich für euch möglich gemacht. Wie es funktioniert? In knapp 20 Sekunden.
2: 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Statistisch sagen Männer in einer Beziehung zuerst die magischen Worte: Ich liebe dich. 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

0: Calvin Harris und Jesse Race. Der Song heißt Ocean. Hier ist Big FM in Deutschlands Big Star Morning Show. Und rüber geht's zu Jana in die News. Was trendet heute Morgen auf den Socials?
1: Diese Frau hier ist das Meme unserer Gen Z. Tagesschausprecherin Susanne Daubner.
2: Hey, was geht, ihr NPCs?
1: Und das, was ihr aus dem Ausschnitt hört, ist die neue Staffel LOL, wo ja nur unsere junge Comedians-Generation dabei ist und alle können nicht mehr.
0: Ja. Big FM News. Habt ihr Videos auch gesehen? Da ist übrigens auch unsere neue Moderatorin Laura Larsson mit am Start. Die kürzeste Show der Welt, exklusiv hier bei uns bei Big FM. Und die machen wir auch wieder innerhalb der nächsten 20 Minuten. Was ist heute Morgen denn sonst noch für uns wichtig?
1: Ja, vielleicht habt ihr ja Bock, am Wochenende ins Kino zu gehen. Und wenn nicht, dann wahrscheinlich, weil es so teuer geworden ist. Ja. Aber da habe ich jetzt was ganz Interessantes für euch. Denn mehr als 700 Kinos deutschlandweit bieten jetzt Samstag und Sonntag Tickets für 5 Euro an.
0: Nice.
1: Und das Besondere ist, was ich ganz nice finde, auch der Film, der gerade auch durch die TikTok-Trends und Instagram-Trends der Welt geht, die Odyssee von Christopher Nolan, ist damit inkludiert. Das Ganze passiert anlässlich des sogenannten Kinofestes. Die Tickets bekommt ihr übrigens online über die gleichnamige Website. Deutschlands Kinos haben ja auch übrigens im ersten Halbjahr dieses Jahres laut der Filmförderungsanstalt wieder deutlich mehr Tickets verkauft. Hm. Unsere Generation weiß es nicht mehr, wir waren wahrscheinlich zu jung, aber unsere Eltern wissen noch ganz genau, was sie am 11. September 2001 gemacht haben. Denn heute, vor genau 25 Jahren, waren die islamistischen Terroranschläge in den USA in New York. Und auch wenn es langes her ist, auch heute wird mit zahlreichen Veranstaltungen an die Opfer gedacht, die getötet wurden. Auf Instagram und TikTok sehen wir ganz viele Videos von der Laserlichtshow in New York. Fast genau an der Stelle, wo mal die zwei Türme des World Trade Centers standen, sah man auch in der Dunkelheit wieder die zwei Laserlichttürme, wie sie weit bis hoch in den Himmel ragten. Die Terroristen, die mit den Flugzeugen in die Zwillingstürme und ins Pentagon geflogen sind, haben mehr als 3000 Menschen getötet.
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1: Ja, und ich sag mal so, man kann herzlichen Glückwunsch sagen an die deutschen Basketballerinnen, denn die stehen einfach jetzt im WM-Halbfinale. Zum allerersten Mal haben sie es geschafft. Die WM findet ja gerade in Berlin statt und die Mädels haben gegen Europameister Belgien überraschend, muss man sagen, mit 93-74 gewonnen. Die waren wirklich der Favorit. So, jetzt noch ein Sieg von der Medaille entfernt. Morgen wartet Frankreich auf sie.
0: Okay, dann drücken wir die Daumen. Dankeschön, Jana.
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5: In Niedersachsen, Bremen und Hamburg ist es heute früh im Süden neblig, im Westen bedeckt. Ab dem späten Vormittag kommt im Norden und Westen Regen auf. Nachmittags bleibt es grau, besonders im Westen mit leichtem Regen. Die Höchstwerte liegen bei 19 Grad. Gerade in Hamburg am Schielehaus sind es 10 Grad. In Bremen im Bürgerpark 11 Grad und in Bad Zwischenahn am See 12 Grad. Morgen früh gibt es Nebel. Das Wochenende bleibt überwiegend wolkig und zeitweise regnerisch. Startet gut ins Wochenende, bleibt dran bei uns.
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5: A1 Osnabrück Richtung Bremen zwischen Bremen-Brinkum und Bremen-Arsten. 1 Kilometer Stau, 5 Minuten Zeitverlust. A7 Hamburg Richtung Hannover zwischen Seefetal, Ramelsloh und Tieshoop. Dichter Verkehr, 8 Minuten. A7 Hannover Richtung Flensburg zwischen Hamburg, Hausbruch und Hamburg-Othmarschen. 4 Kilometer Stau, 9 Minuten. Hamburg B75 Umgehung Veddel bei den neuen Elbbrücken zwischen Dreieck Hamburg-Elbinsel und Hamburg-Veddel. Dichter Verkehr, 7 Minuten. Gute Fahrt.
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0: Guten Morgen an Sophie aus Duderstadt.
7: Guten Morgen.
0: Moin.
8: Und guten Morgen an Tom aus Bremerhaven.
7: Guten Morgen.
8: Hey, guten Morgen.
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0: An diesem Freitag. Yes, hier ist The Bowser.
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0: Katze Eye und Animal spielen wir euch gleich noch. Ist neu bei uns. Und das lieben wir. Bumst uns ordentlich ins Wochenende. MK und Poppy Basscamp. Song heißt Zone. Schön, dass ihr alle mit am Start seid. 12 nach 9. Guten Morgen.
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2: Im Stadtpark bei euch in Hamburg ist am Samstag morgen ab 14 Uhr Walter isst das Streetfood Festival. Insgesamt 14 Foodtrucks gibt es dort für euch und verschiedene Streetfood Stände. Und dann könnt ihr euch da mal ordentlich durchprobieren. Es gibt übrigens auch koreanische Corn Dogs, das heißt K-Dogs. Das könnt ihr da euch auch mal reinfahren. Also rumkommen, morgen Stadtpark in Hamburg.
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2: Und mittlerweile 9.26 Uhr. Jana, was trendet auf den Socials?
3: Auf TikTok trendet gerade ein Video von einem Typ. Er versucht, drei Siris von drei unterschiedlichen iPhones bis 100 zählen zu lassen. Jedes Siri soll abwechselnd eine Zahl sagen und immer so weiter bis 100. Aber die KI hängt fest an dem Punkt, wo sie sich immer gegenseitig dafür bedankt, dass es jetzt losgehen soll mit Zählen, bis der Akku leer geht.
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2: Das ist ein großartiges Video.
3: So lustig.
2: Daran merkst du auch, dass KI nicht vielleicht, also das I steht nicht immer für Intelligenz. Gut, was ist denn heute Morgen sonst noch für uns wichtig?
3: Ja, die Linke fordert wegen der hohen Spritpreise von der Bundesregierung eine Übergewinnsteuer für Mineralölkonzerne einzuführen. Co-Parteichef Panti Sano sagte, das ließe sich leicht im nationalen Recht umsetzen. Langfristig brauche es einen Markendeckel und eine öffentliche Preiskontrolle, damit sich Unternehmen nicht zusätzlich an der Krise der Bevölkerung bereichern würden. Die schwarz-rote Regierungskoalition ist in der Frage einer Übergewinnsteuer sehr gespalten. Die SPD ist dafür, Bundeswirtschaftsministerin Reiche von der CDU lehnt es aber ganz klar ab. Heute ist der 25. Jahrestag der Terroranschläge in den USA. Das Land und weit über die Grenzen hinaus wird den Opfern gedenken und hat auch schon daran gedacht. Bei der zentralen Zeremonie in New York werden auch mehrere Schweigeminuten abgehalten. Und dieses Jahr zum ersten Mal wird auch an die Menschen erinnert, die an den Spätfolgen gestorben sind. Denn Zehntausende sind wegen der hochgiftigen Schadstoffe in der Luft an Krebs erkrankt. Durch die Anschläge auf das World Trade Center und das Pentagon sowie einen Flugzeugabsturz in Pennsylvania wurden mehr als 3000 Menschen getötet. Schuld daran und verantwortlich dafür war das islamistische Netzwerk Al-Qaida.
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3: Der FC Bayern, dem geht's ganz gut, denn die haben jetzt einen schönen Auftaktsieg hingelegt. Die haben am Abend in der Champions League 5:0 gegen Bode Glimt aus Norwegen gewonnen. Und für den RB Leipzig ist es nicht so gut gelaufen. Die haben gegen den italienischen Debutanten Como sehr deutlich mit 1:4 verloren.
2: Dankeschön, Jana, für den Moment. Aktuell ist für euch auch wieder in einer knappen Stunde.
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5: In Niedersachsen, Bremen und Hamburg erwartet euch heute überwiegend bedeckter Himmel. Am Vormittag bleibt es im Süden zunächst klar, während im Westen Wolken aufziehen. Später kommt Regen von Norden und Westen, der bis in den Abend anhält. Die Temperaturen erreichen bis zu 19 Grad. Morgen bleibt es grau und nass. Am Wochenende lockern die Wolken teils auf. Temperaturen steigen auf 18 Grad. Aktuelle Werte in Hamburg am Millerntor 12 Grad, in Bremen im Rhododendronpark 10 Grad und in Hannover am Maschsee 13 Grad.
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5: Hier kommt der Verkehrsüberblick A1 Bremen Richtung Lübeck. Zwischen Hamburg-Stillhorn und Dreieck Hamburg-Norderelbe 2 Kilometer stockend, mindestens 4 Minuten Zeitverlust. Weiter zur A7 Hannover Richtung Flensburg. Zwischen Hamburg-Waltershof und Hamburg-Othmarschen 3 Kilometer Stau, derzeit mindestens 10 Minuten. B1 Hameln Richtung Hildesheim. Zwischen Berliner Platz und Behrensen dichter Verkehr, weiterhin mindestens 4 Minuten Zeitverlust. Gute Fahrt.
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2: Hier ist Big FM. Guten Morgen.
3: Guten Morgen.

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2: Freitag ist es, ganz genau. Ariana Grande, Hate That I Love You und Post Malone gleich.
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1: Hier ist Big FM. Es ist kurz nach 10. Und das hier ist Ella Henderson, David Guetta und die unfassbare Stimme von The One and Only Becky Hill. Und Becky Hill kann das nicht nur auf dem Song, sondern auch auf einem Song mit Medusa und den Good Boys. Da hat man sie ganz, ganz leicht im Hintergrund gehört. Aber wenn wir mal ganz genau hinhören bei Becky Hill, wie das eigentlich klingt, wenn die gute Frau akustisch was präsentiert, ey, Freunde, ihr rastet aus. Unfassbar. Und Becky Hill hat in der Nacht was Neues rausgebracht. Präsentieren wir euch jetzt. Hier ist sie mit Changes, die ganz neue Single. 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

Ein geiler neuer Song, Premiere gerade gefeiert mit Becky Hill. Deutschlands nächste Morning Show an diesem Freitag, jetzt mit Somber. Aktuelle Single Homewrecker. Schönen guten Morgen.

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2: Hi, ich bin's Max. Habt ihr Lust auf einen Tag voller Kreativität und handwerklicher Abenteuer? Dann seid dabei am 19. September beim Tag des Handwerks in der Bildungsakademie der Handwerkskammer Mannheim, Rhein-Neckar-Odenwald. Von 10 bis 16 Uhr öffnen sich die Türen in Mannheim für euch, um Handwerk hautnah zu entdecken und vor allem auszuprobieren. Erlebt, was Handwerk zu bieten hat. Seid live bei der Herstellung von Eis dabei und probiert es natürlich nachher auch. Zerlegt einen Automotor, entdeckt das moderne Arbeiten mit Fliesen, übt Flechttechniken bei Frisuren, taucht mit VR-Brillen in virtuelle Welten ein und lackiert Autos oder zieht Schweißnähte. Egal, ob ihr euch für eine Aus- oder Weiterbildung interessiert, schon Handwerker seid oder einfach einen tollen Tag erleben wollt, hier gibt's für jeden was. Lasst euch von den Betrieben beraten und knüpft neue Kontakte, genießt leckeres Essen und feiert zu coolen DJ-Beats. 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
2: Lübeck City Park. Dort könnt ihr am Sonntag mal vorbeischauen. Da ist nämlich Mädchenklamotte-Flohmarkt für euch. Also, es gibt Fashion, Schmuck, Schuhe, Taschen, alles, was ihr braucht. In- und Outdoor übrigens. Also kommt auch mal ein bisschen aufs Wetter drauf an. Und natürlich gibt es vor Ort auch Umkleiden. Da könnt ihr die ganze Sache auch mal anprobieren. Bis 16 Uhr geht das Ganze. Und los geht's am Sonntag ab 11 Uhr in Lübeck.
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2: 10.25 Uhr, Jana, was trendet auf den Socials?
3: Ja, gestern war ja bundesweiter Warntag und heute Morgen sind TikTok und Instagram voll mit Videos in Büros oder aus Arztpraxen und Wartezimmern, wo alles klingelt und bimmelt. War sehr lustig und was auch witzig ist, dass die Leute dann teilweise in Videos sagen, also wenn es jetzt ein echter Alarm gewesen wäre, ich hätte keine Ahnung gehabt, was ich machen soll.
2: Das ist schade.
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2: Und was ist heute Morgen sonst noch für uns wichtig?
3: In knapp einer Woche wird auch in Mecklenburg-Vorpommern und in Berlin ein neuer Landtag gewählt. Und letzten Sonntag war ja die Wahl in Sachsen-Anhalt, wo die AfD haushoch gewonnen hatte.
2: Yes.
3: In Mecklenburg-Vorpommern kann laut den Umfragen die AfD mit ca. 37% der Stimmen rechnen. Direkt dahinter die SPD mit ca. 34%. Das zeigen auch aktuelle Daten aus dem ZDF-Politbarometer. In Berlin wiederum sind es die Linken ganz vorne mit 23% und die CDU mit 21%. Gewählt wird nächste Woche Sonntag, also am 20. September. Heute ist der 25. Jahrestag der Terroranschläge in den USA. Das Land und weit über die Grenzen hinaus wird den Opfern gedenken. Bei der zentralen Zeremonie in New York werden auch mehrere Schweigeminuten abgehalten. Und dieses Jahr zum ersten Mal wird auch an die Menschen erinnert, die an den Spätfolgen gestorben sind. Denn Zehntausende sind wegen der hochgiftigen Schadstoffe in der Luft damals an Krebs erkrankt. Durch die Anschläge auf das World Trade Center und das Pentagon sowie einen Flugzeugabsturz in Pennsylvania wurden mehr als 3000 Menschen getötet. Schuld daran und verantwortlich dafür war das islamistische Netzwerk Al-Qaida.
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3: Heute ist Freitag, für all die es noch nicht wussten.
2: Ja, das ist richtig.
3: Und am Freitag kommt ja immer neue Musik raus.
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3: Geile Sau trotzdem. Seit heute draußen, Bad Moms, Jay und Icky Man, natürlich, wer sonst. Ich muss sagen, ich feiere es eigentlich ganz toll. Und viele da draußen offensichtlich auch, denn auf TikTok und Instagram haben die Videos schon hunderttausende Views und bei Big Music's Friday bei Spotify ist er auf Platz 1.
2: Ja, sehr, ja. Ich habe den ersten Song auch angehört. Also ich sag mal so.
3: Ja.
2: Da ist viel los.
3: Ja, man darf es jetzt nicht vor kleinen Kindern spielen so.
2: Nee, das, also für Kindergarten ist das nicht. Das ist kein guter Song. Nee,
3: aber
2: nee.
3: Für ältere Menschen sind ja auch manchmal Kindergarten und dann geht das
2: wieder. Das stimmt. Irgendwie ist man doch immer noch Kind im Kopf. Dankeschön, Jana.
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6: In Niedersachsen, Bremen und Hamburg erwartet euch heute überwiegend bedeckter Himmel. Am Vormittag bleibt es im Süden zunächst klar, während im Westen Wolken aufziehen. Später kommt Regen von Norden und Westen, der bis in den Abend anhält. Die Temperaturen erreichen bis zu 19 Grad. Morgen bleibt es grau und nass. Am Wochenende lockern die Wolken teils auf. Temperaturen steigen auf 18 Grad. Aktuelle Werte in Hamburg am Millerntor 12 Grad, in Bremen im Rhododendronpark 10 Grad und in Hannover am Maschsee 13 Grad.
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6: Hier kommt der Verkehrsüberblick A1 Bremen Richtung Lübeck. Zwischen Hamburg-Stillhorn und Dreieck Hamburg-Norderelbe 2 Kilometer stockend, mindestens 4 Minuten Zeitverlust. Weiter zur A7 Hannover Richtung Flensburg. Zwischen Hamburg-Waltershof und Hamburg-Othmarschen 3 Kilometer Stau, derzeit mindestens 10 Minuten. B1 Hameln Richtung Hildesheim. Zwischen Berliner Platz und Behrensen dichter Verkehr, weiterhin mindestens 4 Minuten Zeitverlust. Gute Fahrt.
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2: Ihr macht euch noch einen schönen Freitag und ein schönes Wochenende.
3: Habt Spaß.
2: Nico Santos.

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2: Yes, es ist endlich Freitag. Guten Morgen zusammen, Rob Green. Und wie man hört, ist Phyllis da.
3: Einen wunderschönen guten Morgen. Rob, wenn du uns Freitag sagst, dann macht uns das einfach nur glücklich. Tu es nochmal.
2: Freitag.
3: Guck mal, da ist die Lena auch direkt motiviert. 08900901. Was habt ihr Schönes am Wochenende vor?
4: Ich habe richtig Bock, dieses Wochenende nochmal so richtig die Sau rauszulassen. Einfach Party machen, tanzen, gute Musik hören. Ich bin so im Party-Modus aktuell. Ich weiß auch nicht, was mit mir los ist. Aber mal gucken, einfach Party machen.
3: Das liebe ich doch schon wieder.
2: Dann spielen wir zwei Party-Songs, um ins Wochenende zu kommen. Zum einen Baby Close, neu auf der Playlist mit Temptations und Neptunica.
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2: Ah, das wird wirklich, wirklich geil. Ich habe bei Glücksgefühle Festival mit Felix Delat von Lost Frequencies gequatscht und mit Nervo und die sind sogar hyped auf Tomorrowland Thailand. Das wird unfassbar geil, Felix.
3: Yes, die sind natürlich auch mit am Start, aber nicht nur diese großen DJs, die wir schon kennen, die weltberühmt sind, werden auflegen. Nein, sondern auch der oder die DJ, die ihr kennt. Vielleicht eine Freundin von euch. Ihr meldet sie an auf bigfm.de. Das hat Franzi auch gemacht und Marleni Mace angemeldet. Und ja, die beiden sind so süß und haben auch eine tolle Freundschaftsstory, wo sie sich kennengelernt haben.
4: Von der Eisbahn.
5: Super romantisch. wir waren gefühlt 2-3 Mal die Woche da, haben wie so kleine coole Kids da mit 16 gechillt.
4: Ja, war schon eine coole Zeit.
3: Aber das ist so eine schöne Freundschaft, Rob, wie bei dir und mir.
2: Oh, das weiß ich nicht, aber auf jeden Fall, dann bin ich doch mit dir befreundet, sehr gut befreundet, wenn es hießen würde, dass ich mit nach Thailand zu Tomorrowland kann. Aber darum geht es ja, wenn ihr jemanden kennt, der fähig ist, aufzulegen, dann nominiert diese Person und mit ein bisschen Glück wird diese Person das spielen bei Tomorrowland und du darfst diese Person begleiten. Also das ja, ist schon fett irgendwie.
3: Das ist legendär. Also jetzt auf jeden Fall abchecken, bigfm.de.
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0: sehr geiler Song. Man hört sofort raus, dass es Marshmello ist, finde ich.
1: Echt? Kelsea
0: Ballerini. Ja, ich finde, das hört man. Genau diese, es könnte Chainsmokers sein, die sind sehr ähnlich,
1: ja,
0: von der Produktionsart her.
1: Check ich.
0: Aber Marshmello und Kelsea Ballerini, Another Drink, wirklich geiler Song, wirklich in voller Länge gleich.
1: Und passt auch vor allem sehr gut zu unserem Wochenende, Another Drink. Und der hier, der passt auch zum Wochenende. Let's go, die Black Eyed Peas, gehen uns natürlich auch gleich in voller Länge hier auf Big FM.
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2: Wenn ihr morgen noch Zeit habt, ab 14 Uhr oder Sonntag, es gibt was richtig Nices in Hamburg, müssen wir auf jeden Fall vorbeischauen. Und zwar ein Streetfood Festival. Das lieben wir doch. Walter ist, das Streetfood Festival findet statt am Stadtpark. 14 Uhr geht das Ganze am Samstag los und Sonntag könnt ihr natürlich dann auch mit vorbeischauen. 14 Food Trucks sind insgesamt mit am Start. Da wird ordentlich einer wegschnabuliert. Ob Barbecue oder Tacos, gibt alles. Viel Spaß da.
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2: 11:27 Uhr, die News mit Jana Alger. Ja? Jana, was trendet aktuell auf den Social?
3: Diese Frau ist das Meme unserer Gen Z. Tagesschau-Sprecherin Susanne Daubner.
4: Hey, was geht, ihr NPCs?
3: Und das, was ihr hier gerade hört, ist ein Ausschnitt aus der neuen Staffel LOL, wo ja nur junge Comedians dabei sind. Und alle können einfach nicht mehr. Auch Big FM-Moderatorin ist dabei.
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3: Und zwar Laura Larsson.
2: Yes, und yes. Was ist sonst noch so wichtig heute?
3: In knapp einer Woche wird auch in Mecklenburg-Vorpommern und in Berlin ein neuer Landtag gewählt. Letzten Sonntag war ja die Wahl in Sachsen-Anhalt, wo die AfD haushoch gewonnen hatte. In Mecklenburg-Vorpommern kann laut den Umfragen die AfD mit ca. 37% der Stimmen rechnen, direkt dahinter aber die SPD mit ca. 34%. Das zeigen auch aktuelle Daten aus dem ZDF-Politbarometer. In Berlin wiederum sind es die Linke mit 23% und die CDU mit 21%. Gewählt wird nächste Woche Sonntag, also am 20. September. Heute ist der 25. Jahrestag der Terroranschläge in den USA. Das Land und weit über die Grenzen hinaus wird den Opfern gedenken und hat ihn auch schon gedacht. Bei der zentralen Zeremonie in New York werden auch mehrere Schweigeminuten abgehalten. Und dieses Jahr zum ersten Mal wird auch an die Menschen erinnert, die an den Spätfolgen gestorben sind. Denn Zehntausende sind wegen der hochgiftigen Schadstoffe in der Luft an Krebs erkrankt. Durch die Anschläge auf das World Trade Center und das Pentagon sowie ein Flugzeugabsturz in Pennsylvania wurden mehr als 3000 Menschen getötet. Schuld daran und verantwortlich dafür war das islamistische Netzwerk Al-Qaida.
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3: Ja, und wir schauen mal nach Berlin, denn da haben die deutschen Basketballerinnen jetzt einfach es geschafft, ins WM-Halbfinale zu kommen.
2: Hey.
3: Und zwar zum allerersten Mal haben sie das geschafft. Die WM wird ja gerade da in Berlin ausgerichtet. Mhm. Die Wales haben auf jeden Fall gegen Europameister Belgien überraschend mit 93-74 gewonnen. Und das finde ich sehr krass, war tatsächlich der Favorit dahinter. Mhm. So, und jetzt sind sie nur noch einen Sieg von einer Medaille entfernt. Morgen wartet dann Frankreich.
2: Dankeschön, Jana.
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5: In Niedersachsen, Bremen und Hamburg bleibt es heute stark bewölkt mit Regen. Besonders im Westen und Norden wird es nasser. Die Temperaturen liegen zwischen 16 und 19 Grad. Morgen geht es ähnlich weiter. Viele Wolken und leichter Regen prägen das Bild. Am Wochenende ziehen Nebel und Wolken auf. Regen begleitet uns durch die Tage. Die Temperaturen klettern auf bis zu 20 Grad. Aktuelle Werte in Hamburg im Portugiesenviertel 15 Grad, in Bremen am Osterdeich 14 Grad und in Braunschweig am Schloss 16 Grad.
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5: A1 Hamburg Richtung Bremen zwischen Horster Dreieck und Dibbersen stockt es auf 4 Kilometern. Du verlierst mindestens 17 Minuten. Weiter geht's auf der A7 Hannover Richtung Kassel. Da hast du zwischen Hildesheim und Dreieck Salzgitter 6 Kilometer Stau mit etwa 26 Minuten Zeitverlust. Und schließlich auf der A7 Hannover Richtung Hamburg 8 Kilometer Stau zwischen Mellendorf und Schwarmstedt. Hier dauert's mindestens eine Stunde. Passt auf euch auf. Gute Fahrt.
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0: Export Nummer 1 aus Deutschland, was Musik angeht, Robin Schulz. Big FM, Deutschlands Big Beats. Hi zusammen, Rob Green hier mit Phyllis.
1: Yes, es ist Freitag und wir lieben Freitag, weil freitags kommen natürlich immer neue Songs raus. Und es ist heute ein neuer Song von Clocklock rausgekommen. Also ich finde, es ist wahrscheinlich sogar der beste Song von denen, den ich gehört habe. Ich bin richtig Fangirl.
0: Ich muss gestehen, ich habe den Song noch nicht in voller Länge gehört, nur ein paar Schnipsel. Können wir kurz anspielen?
1: Mhm, warte mal. Ey, erinnert dich dieser Song an etwas?
0: Es hat so ein bisschen was so 80s, 90s Rock irgendwie, ne?
1: Ich habe das Gefühl, ich habe die ganze Zeit irgendeine Melodie im Kopf und ich bin mir nicht sicher, ob es vielleicht Mr. Brightside ist. Kennst du den?
0: Killers.
1: Ja,
0: könnte sein. Kannst du den mal abspielen? Ja. Sorry, wenn es alles ein bisschen schnell gehen soll.
1: Ja. So vom Vibe her schon, oder?
0: Also auf jeden Fall ist es was ganz anderes von Clock Clock als Brooklyn zum Beispiel oder sowas. Ja. Also sehr rockig und sehr geil. Dann spielen wir den voller Länge, oder?
1: Auf jeden Fall. Und wenn ihr, also ich bin mir auch, ich finde schon, dass der dem Song halt sehr ähnlich ist. Aber BGFM Community, irgendwie, wenn ihr genau rausfindet, welcher Song, an welchen euch das erinnert, dann schickt mir bitte mal eine WhatsApp, weil ich habe das Gefühl, ich bin noch nicht so ganz on point. Also 08900901 und den neuen Song von Clock Clock, den gönnen wir uns natürlich jetzt.

0: 20 Jahren macht er noch geile Musik, sag's euch.
1: Das ist krass.
0: Hey, das ist wirklich, also, Sido, kenne ich auch schon seit Anfang an und der macht einen Hit nach dem nächsten. Und dann gibt's eine Pause und dann kommt nichts und dann denkst du, ach, kommt nichts mehr. Und dann, bam.
1: Ich finde, ihr seid euch echt ähnlich, gell? Der macht seit 100 Jahren Musik, du machst seit 100 Jahren Radio.
0: Vorsicht.
1: Und Katy Perry ist aber auch schon ewig im Game. Und auch ein Banger nach dem anderen. Watch It Burn gönnen wir uns natürlich auch gleich auf der Playlist.
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1: Yes, Freitag ist es 10 vor 12. Hi zusammen, hier ist Rob Green und Phyllis macht uns alle wahnsinnig heute Morgen. Wir erinnern uns, vor 10 Minuten haben wir den neuen Song von Clock Clock gespielt. Kam heute Nacht. Ja.
2: So.
1: Kam und heute Nacht um Mitternacht raus, wollte ich sagen. Aber ja. Du bist der Meinung, dass Boki da vielleicht sich irgendwas ausgeliehen hat. Einen Song, den wir alle vielleicht kennen.
2: Ja, es erinnert mich an irgendwas. Und Fabio auch. Der hat uns jetzt eine WhatsApp geschickt. 08900901.
3: Hallo, liebe Big FM-Freunde. Also ich denke, dass der Track von Clock Clock, das hat irgendwas von diesem alten Lied. Da wo der Typ durch die Stadt läuft und jeden rempelt und so weiter. Mir fällt der Name aber nicht ein. Auch die Melodie und so weiter kommt sehr, sehr nah an diesen Track, ne? Wisst ihr, was ich meine?
2: Nee.
1: Ich habe mehr Fragen als vorher, aber...
2: Okay, warte mal, ich will noch mal ganz kurz hier von Clock Clock der Song. Also Leute, wenn ihr wisst, was das ist oder was Fabio da gesungen hat, wir machen noch mal kurz. Das ist doch voll, das gibt es. Ich kenne es. Was ist es? Okay, also wenn ihr es wisst, 08900901. Wir hören jetzt erstmal Katy Perry.
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0: Saskia, Big FM, Rob Green und Phyllis.
1: Hallo ihr beiden.
2: Na, guten Morgen, Maus.
1: Wie geht's euch?
2: Gut, danke. Wie geht's dir?
1: Viel Arbeit, aber gut. Vielen Dank.
0: Mir ging es besser, wenn wir endlich dieses Rätsel lösen können, weil die macht mich wahnsinnig.
1: Also, mich erinnert das, ich kenne den Interpreten nicht, ich weiß nur, dass das Lied heißt Love Hurts.
2: Also, wir hören jetzt erst noch mal kurz den Klock, okay? Ich muss das noch mal reinkriegen,
1: ja.
2: Kurz. Jetzt, was du gesagt hast, Saskia.

0: ich check, wo du herkommst. Erinnert sehr dran, gell?
1: Ja.
0: Oh, das finde ich schon einen sehr guten Guess. Die Leitungen sind auch voll. Wir gehen mal in die nächste Leitung. Vielen Dank.
2: So, gehen wir weiter. Mhm. Mal gucken, wer erst dran ist. Big FM, Rob Green und Phyllis. Wer ist am Telefon?
3: Hi, hier ist der Julian. Also der Song erinnert mich so ein bisschen an Nickelback, How You Remind Me.
0: Ja, you remind me.
4: Ja. Hi, hier ist der Frank. Bitte, bitte, Sweet Symphony wird gesucht.
2: Ist es.
0: Ja.
2: Nicht gleich die Stelle.
0: Oh mein Gott. So. Leute.
4: Macht so weiter. Bis dann. Keep it going.
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0: Wir haben es geklärt.
1: Was haben wir geklärt? Clock,
0: der neue Song.
1: Ach so, das meinst du?
0: Ja, ich bin schweißgebadet hier. Also wirklich, da flogen Hörer aus allen Himmelsrichtungen gerade bei uns in der Show. Sehr vielen lieben Dank an alle, die mitgemacht haben. Können wir jetzt ein bisschen Pause machen?
1: Ich liebe das. Pause jetzt?
0: Ja.
1: Wie Pause? Wir wollen noch Sommervibes hier mit J Balvin und Mi Gente.
0: Dann machen wir das nach der Werbung. Okay. J Balvin, Willy Willy und Mi Gente gleich.
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2: Wenn ihr morgen noch Zeit habt, ab 14 Uhr oder Sonntag, es gibt was richtig Nices in Hamburg, müssen wir auf jeden Fall vorbeischauen. Und zwar ein Streetfood Festival. Das lieben wir doch. Walter ist, das Streetfood Festival findet statt am Stadtpark. 14 Uhr geht das Ganze am Samstag los und Sonntag könnt ihr natürlich dann auch mit vorbeischauen. 14 Food Trucks sind insgesamt mit am Start. Da wird ordentlich einer wegschnabuliert. Ob Barbecue oder Tacos, gibt alles. Viel Spaß da.
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2: 12:27 Uhr, die News mit Nele Krämer. Nele, was trendet aktuell auf den Socials?
3: Sandra Bullock trendet auf Insta. Die Schauspielerin spricht ja ziemlich gut Deutsch, weil unter anderem ihre Mama hierher kommt. In einem Podcast hat sie jetzt auch verraten, dass ihr liebstes deutsches Wort Scheißkopf ist. Ihre Podcast-Partnerin kommt auch null drauf, was es bedeutet.
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2: Und was ist sonst noch wichtig heute?
3: Nehmt mir nicht mein Bierzelt weg. Tja, das schwirrt heute in einigen Köpfen in München rum. Denn es geht da vor dem Landesgericht um das Millionengeschäft der Festzelte auf dem Oktoberfest. Im Mittelpunkt steht da eine über 200 Jahre alte Regel. Die Münchner Stadtverwaltung, die lässt nämlich grundsätzlich keine Bierzeltwirte von außerhalb zu. Jetzt wird geprüft, ob dieser Ausschluss überhaupt rechtens ist. Das Urteil könnte also verändern, wer künftig auf dem Oktoberfest mitmischen darf. Heute jährt sich der Terroranschlag vom 11. September zum 25. Mal. In den USA und in weltweit wird der mehr als 3000 Opfer gedacht. Bei der zentralen Gedenkfeier in New York gibt es dann auch mehrere Schweigeminuten. Erstmals wird dabei auch an Menschen erinnert, die später an den Folgen der giftigen Schadstoffe erkrankt oder gestorben sind. Verantwortlich für die Anschläge war das Terrornetzwerk Al-Qaida. Die Linke fordert wegen der hohen Spritpreise eine Übergewinnsteuer für Mineralölkonzerne. Kohl-Parteichef Pantisano sagt, das ließe sich leicht im nationalen Recht umsetzen. Langfristig braucht es aber unter anderem eine öffentliche Preiskontrolle, damit große Unternehmen nicht zusätzlich von der Krise der Bevölkerung profitieren. Die Bundesregierung ist da gespalten. Die SPD findet die Idee gut. Wirtschaftsministerin Reiche von der CDU ist aber noch dagegen.
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3: Ausgerechnet Desinfektionsmittel soll die Weinbranche in Deutschland jetzt aus der Krise holen. Kurz zum Hintergrund, die Winzerinnen und Winzer kämpfen nicht nur mit sinkender Nachfrage, sondern auch mit den Folgen des Klimawandels. Ganz bald soll dann in den Weinhochburgen Rheinhessen und Württemberg überschüssiger Rot- und Roséwein zur Industriealkohol destilliert werden. Dafür gibt es dann 59 Cent pro Liter Fördergelder. Der Alkohol landet dann zum Beispiel in Desinfektionsmitteln oder wird für Energiegewinne genutzt. Vielleicht beim nächsten Mal nach dem Händewaschen plötzlich Roségeruch, wenn du dir die Hände desinfizierst oder so. Es war eine gute Idee.
2: Ja, finde ich auch. Dankeschön, Nele.
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5: In Niedersachsen, Bremen und Hamburg bleibt es heute meist stark bewölkt bis bedeckt und es kommt immer wieder zu leichtem bis mäßigem Regen. Besonders im Westen und Norden fällt der Regen kräftiger aus. Die Tageshöchstwerte liegen bei 16 bis 19 Grad. Morgen bleibt es ebenfalls überwiegend bedeckt mit morgendlichem Nebel, der sich später auflöst. Aktuell sind in Hamburg am Rathaus Altona 17 Grad, in Bremen am Europahafen 16 Grad und in Wolfsburg am Fähnau 18 Grad. Also bleibt am besten trocken.
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5: Auf der A7 Hannover Richtung Hamburg zwischen Großburg-Wedel und Schwarmstedt 10 Kilometer Stau, der Verkehr steht nahezu still, mindestens eine Stunde Zeitverlust. Auf der A7 Flensburg Richtung Hamburg zwischen Dreieck Hamburg-Nordwest und Hamburg-Bahrenfeld 4 Kilometer Stau, mindestens 32 Minuten Zeitverlust. Auf der A7 Hamburg Richtung Hannover zwischen Schneferdingen und Dorfmark 7 Kilometer Stau, ebenfalls mindestens 32 Minuten Zeitverlust. Gute Fahrt!
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0: Ich liebe Tame Impala, muss ich ganz ehrlich sagen. Kevin Parker, Australier. Und ich finde den Song wirklich, wirklich geil. Dracula, einer von meinen absoluten Lieblingssongs im Moment. Big FM mit Deutschlands Beats and Beats an diesem Freitag. Rob Green und Phyllis.
1: Yes, und wir lieben Freitage. Das ist immer echt mein Highlight-Tag, ne? Mit euch zusammen hier, Big FM Community, können wir die neuen Songs entdecken. Natürlich auch, weil Robbie dabei ist. Okay. Und heute ist natürlich ein neuer Song rausgekommen von einer Frau, die lieben wir, Becky Hill.
0: Yes.
1: Changes. Ich finde, der ist richtig gut geworden. So ein bisschen Drum and Bass, die Nummer.
0: Ja, ja,
1: und
0: ja.
1: Vor allem freuen wir uns natürlich, weil ihr neues Album kommt auch bald raus am 25. September. Sie selbst hat gesagt, das Album wird ein kontrolliertes Chaos. Also es klingt nach Becky Hill.
0: Klingt nach unserer Show.
1: Ja, das auch.
0: Changes. Neu auf der Playlist seit Mitternacht hier bei Big FM, Becky Hill. We've been going.

0: Das ist Flo und das mag ich. Big FM, Rob Green, Phyllis, gleich in voller Länge.
1: Kannst du uns nochmal Flo sagen?
0: Flo.
2: Wusstest du schon? Genau wie der Mensch einen Namen trägt, hat jeder Papagei seinen eigenen typischen Laut, mit dem andere Papageien ihn rufen. Und Elefanten grüßen einander, indem sie ihre Rüssel miteinander verschränken. Na, das ist doch fast so süß wie Katzenvideos auf Facebook, oder?
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2: Es geht Richtung Wochenende an diesem Freitag. Hi zusammen, hier ist Rob Green zusammen mit Phyllis.
3: Yes, und die Motivation ist da. Es wird ein richtig geiles Wochenende. Wir haben eine WhatsApp von Alex bekommen. Was geht denn bei dir?
4: Was geht, ihr Wilden? Das Wochenende bei mir wird sehr entspannt. Und zwar habe ich bei euch in den News gehört, dass Kino-Tickets nur 5 Euro kosten. Und das nutze ich richtig aus. Und es wird richtig schön Odyssee endlich gefetzt. So viel Gutes gehört. Ich habe richtig Bock.
3: Das ist sehr so cool schön. Mit dem Wochenende, mit den Kinos.
2: Kinofest heißt es, glaube ich, ne?
3: Genau, das ist jetzt morgen und übermorgen. Genau. Und da sind ganz viele Kinos mit dabei. In ganz Deutschland sind es knapp 500 Kinos. Also könnt ihr online mal gucken. Und dann kann man Kino mal wieder für einen Schnapper sich gönnen. Ey, 5er, da kann man schon ins Kino gehen. Bisschen Popcorn, bisschen snacken.
2: Ja gut, Popcorn kostet wahrscheinlich 30, aber gut. Aber für 35 Euro seid ihr dabei, genau. Wir spielen Linkin Flow, Clock Clocks Over und Josh Forrest, hier ist Like a Prayer.

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1: Es geht um Tomorrowland 2026 in Thailand. Und ja, ey, ihr wisst ja, ich bin jedes Jahr dabei bei allen Festivals. Und wenn man danach auf ein anderes Festival geht, dann ist es halt Kacke.
2: Es ist halt wirklich so. Man muss sich mal überlegen, es geht hier um Tomorrowland, so das krasseste Festival auf der Welt. Und ihr werdet dort auflegen. So, das ist egal. Es kann sein, dass du vielleicht irgendwie einmal in deinem Leben aufgelegt hast, zum Beispiel auf einer Geburtstagsparty, reichst ein Set hier ein und das kann schon gewesen sein. Beziehungsweise die Freunde von euch, die reichen eure Sets bei uns ein.
1: Und ich meine ganz ehrlich, im Lebenslauf ganz klein unten rechts zu haben. Übrigens, ich habe bei Tomorrowland aufgelegt. Ja, ist eigentlich ganz geil. Aber macht's mit, Leute, weil das ist wirklich, und das kann ich wirklich euch nur ans Herz legen, das ist das beste Festival der Welt.
2: Marleni May ist heute Morgen in Deutschlands Pixar Morning Show. Sie legt auch auf.
3: Boah, das ist fast gar nicht in Worte zu fassen. Ich glaube, die Dankbarkeit, dass ich das überhaupt erleben darf oder die Chance dazu bekomme, würde überwiegen. Und auch der Zuspruch an mich selbst, dass ich diesen Schritt gegangen bin und auch mit diesem Hobby angefangen habe und durchgezogen habe, das wäre so das, was ich da einfach fühlen würde oder was es mir bedeuten würde.
1: Ja, mehr kann man dazu nicht sagen. Sie hat vollkommen recht mit dem, was sie sagt. Also einmal Tomorrowland und dann, boah, kann man in Rente gehen. Also es ist alles gut.
2: Ist so. Also jetzt mitmachen auf bigfm.de.
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0: Ariana Grande, Hate That I Made You Love Me. Ich glaube, ich komme in die Wechseljahre. Ich bin inzwischen Was? Fan von Ariana Grande, von Taylor Swift. Irgendwas stimmt mit mir nicht.
1: In die Wechseljahre, du machst mich fertig. Aber sag nochmal Ariana Grande.
0: Ariana Grande.
1: Oh, das ist so britisch und so cool. Können wir uns natürlich gleich in voller Länge Hate That I Made You Love Me.
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3: Wenn ihr morgen noch Zeit habt, ab 14 Uhr oder Sonntag, es gibt was richtig Nices in Hamburg, müssen wir auf jeden Fall vorbeischauen, und zwar ein Streetfood-Festival. Das lieben wir doch. Walter ist, das Streetfood-Festival findet statt am Stadtpark. 14 Uhr geht das Ganze am Samstag los und Sonntag könnt ihr natürlich doch auch mit vorbeischauen. 14 Foodtrucks sind insgesamt mit am Start. Da wird ordentlich einer wegschnabuliert, ob Barbecue oder Tacos, gibt alles. Viel Spaß da.
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3: 13.26 Uhr, die News mit Nele Krämer. Nele, was trendet aktuell auf den Socials?
4: Leute, auf Insta geht gerade ein ganz süßes Video viral. Ein kleiner Junge steht da auf dem 1-Meter-Brett im Schwimmbad und traut sich so gar nicht zu springen, oh, bis das ganze Bad ihn anfeuert und er dann doch ganz stolz runterrutscht. Das Video hat jetzt schon Millionen von Klicks und das geht auch weiter so.
3: Süß.
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3: Und was ist sonst noch wichtig heute?
4: Habt ihr mal wieder so richtig Bock auf Kino?
3: Ja.
4: Dann Jackpot jetzt, Phyllis. Jetzt am Wochenende gibt's beim großen Kinofest Tickets für nur 5 Euro und das in mehr als 700 Kinos deutschlandweit. Generell eine ganz coole Meldung auch dazu. Kino, das scheint auch wieder besser zu laufen. Im ersten Halbjahr wurden deutlich mehr Tickets verkauft als im Jahr davor. Ich glaube, das liegt auch an so ein paar krassen Blockbustern wie The Odyssey und Co. Oder alleine an Zendaya, ehrlich gesagt. Die ist in jedem Film drin gewesen.
3: Ist echt so.
4: Aber da läuft's wieder ganz gut.
3: Voll nice.
4: 50 Milliarden Euro, so viel hat die Energiekrise den Bund gekostet. Seit dem russischen Angriff auf die Ukraine hat der Staat damit unter anderem Strom- und Gaspreise abgefedert. Alleine die haben zusammen insgesamt über 20 Milliarden gekostet. Grünen Haushaltspolitiker Schäfer warnt deshalb davor, sich bei Energielieferungen nicht wieder so krass von einzelnen Ländern wie zum Beispiel Russland abhängig zu machen. Mehr Schutz für Kinder im Netz. Dafür will Familienministerin Prien bis Mitte Oktober konkrete Maßnahmen vorlegen. Grundlage ist ein neuer Bericht mit 56 Empfehlungen. Da drin steht zum Beispiel dann ein mögliches Mindestalter für Instagram und TikTok, generell mehr Schutzvorgaben und bessere Medienbildungen. Prien will außerdem das KI-Seepferdchen auf den Weg bringen, damit schon Grundschulkinder lernen, worauf sie bei künstlicher Intelligenz achten müssen.
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4: Risikospiel beim Fußball und wer zahlt dann am Ende drauf? Also zum Beispiel, wenn zwei Vereine aufeinandertreffen, die, ich sag mal, sehr verfeindet sind. Mhm. In dem Fall wird der DFB zusätzliche Polizeikosten künftig direkt an die Heimvereine weitergeben. Das haben die heute entschieden. Fanorganisationen kritisieren die Pläne. Sie befürchten unter anderem, dass die Rechnung am Ende dann doch bei ihnen landet, zum Beispiel durch höhere Ticketpreise. Außerdem betonen sie, dass gerade kleinere Clubs sich die Großeinsätze vielleicht gar nicht leisten könnten. Aber auch DFB-Präsident Neuendorf selbst hält die Gebühren eigentlich für einen falschen Weg. Er will auf engere Zusammenarbeit mit Politik und Polizei setzen.
3: Dankeschön, Nele.
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6: In Niedersachsen, Bremen und Hamburg bleibt es heute den ganzen Tag über grau und regnerisch. Besonders am Nachmittag wird der Regen im Westen und Norden intensiver. Morgen hält sich der graue Himmel weiter hartnäckig mit gelegentlichem Regen. Auch am Wochenende wird es überwiegend bewölkt und gelegentlich nass. Besonders im Süden. Aktuell sind es in Hamburg im Altonaer Volkspark 17 Grad, in Bremen am Wegesacker Hafen 18 Grad und in Hildesheim am Dom 19 Grad. Also bleibt dran für mehr Updates bei uns.
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6: A1 Osnabrück Richtung Bremen zwischen Dreieck Stur und Bremen Arsten Stau 5 Kilometer 36 Minuten. A7 Hannover Richtung Hamburg zwischen Großburg Wedel und Schwarmstedt Stau 12 Kilometer 1 Stunde. A7 Flensburg Richtung Hamburg zwischen Hamburg Schnellsen und Hamburg Volkspark 3 Kilometer 28 Minuten. A31 Meppen Richtung Gronau zwischen Wiedmarschen und Emsbüren 5 Kilometer 49 Minuten. Gute Fahrt.
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0: FM, Rob Green an diesem Freitag. Es geht Richtung Wochenende. Und Phyllis, wir haben jetzt wirklich einen sehr geilen neuen Song in der Show. Ich freue mich.
1: Yes, und zwar hat dieser Song, wer der ein oder andere richtige Fanboy ist, hat das vielleicht schon mitbekommen. Denn als David Guetta bei Tomorrowland aufgelegt hat, hat er da schon mal die Premiere von dem Song gefeiert. Hat ihn da schon mal gespielt und jetzt die Nacht ist er offiziell rausgekommen. Zusammen mit Hyperton. Ich kenne den gar nicht.
0: Hyperton, Italiener, ja, kleiner Kaff neben Rom, da kommt er her. Er hatte eigentlich Zahnmedizin studiert und dann dachte er sich, ach komm, Musik machen ist viel geiler als Leuten ins Maul schauen.
1: Also,
0: und ich finde auch, wir kennen ihn alle von Friday.
1: It's Friday, genau.
0: Komm gerade nicht auf den Namen des Songs. Hyperton auf jeden Fall.
1: Genau der.
0: Und das ist zusammen David Guetta und Hyperton. Und ich finde, man hört auf jeden Fall raus, dass es nicht, sagen wir mal, so ein typischer David Guetta-Song ist. Ich finde, David Guetta-Songs haben immer einen bestimmten Klang. Dadurch, dass Hyperton ein bisschen mitgemacht hat, ich finde, das hat es wirklich aufgewertet.
1: Ich finde schon, dass es einen leichten David Guetta-Touch hat. Es ist dann auch so ein bisschen
0: David
1: so ein Orgel-Ding drin.
0: Kriegst du nie raus. Aber ihr hört Hyperton raus, ich schwöre es euch.
1: Ich bin gespannt.
0: You and I, me and you. Big FM spielt David Guetta mit Hyperton. You and I.

0: denn David Guetta, Hypatin.
1: Der scheppert schon ordentlich, gell?
0: Da hört man Hypatin tatsächlich raus. Der Mann liebt Melodien, David Guetta auch. Und zusammen, ach geil, you and I, me and you, David Guetta und Hypatin hier bei Big FM.
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8: Hey, it's Zoe Weiss and he's singing It's Leaving All the Lights Down Low. Das ist ein Song von mir, der noch nicht released ist. Und ja, hier bei Big FM.

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1: 13:50 Uhr. Schön, dass ihr dabei seid. Es geht Richtung Wochenende. Und ich habe das Gefühl gehabt irgendwie, dass diese Woche 13 Werktage hatte. Es hat sich echt geschleppt, aber wir haben es endlich geschafft. Phyllis und Rob Green bei Big FM.
2: Und ihr seid natürlich auch mit am Start. 08900901.
3: Servus. Ich glaube, heute wird der beste Tag meines Lebens. Ich gehe in eine Parfümerie. Ist ja nicht so, dass ich schon 56 Parfums habe. Ein kleiner Flex. Aber ich lasse mich heute mal beraten, hab Bock auf den Herbst- und Winterduft und dann gehe ich dann mit einem Kumpel auch noch so richtig schön Ramen essen. Das tue ich auch sehr gerne. Deswegen freue ich mich extremst aufs Wochenende. Für euch auch alle viel Spaß!
2: Hä, wie geil. Gott, ich bin auch so Parfüm-addicted.
1: Ja, aber wie kann man sich beraten lassen? Der Geruch ist doch einzigartig pro Person. Also,
2: ja, aber...
1: Nee.
2: Ja, warst du aber schon mal in so einer...
1: Laden und sage, ich möchte riechen nach Nuss und, keine Ahnung, Vanille oder so.
2: Oh, Robbie. Ja, du gehst wahrscheinlich einfach so in so eine Drogerie und holst was für 2,50.
1: Ja, von den Eigenmarken.
2: Hier ist Jason Derulo.
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0: Also Thailand und das Tomorrowland allgemein, also das ist richtig unwirklich. Also das ist so wahrscheinlich wie in so einer Parallelwelt.
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2: Ja, zu Tomorrowland gehen als Gast ist Sean. Uff. Aber auf Tomorrowland aufzulegen, das ist schon.
3: Es ist wirklich crazy. Und ihr könnt das euren Freunden möglich machen. Die zum Beispiel selber irgendwie gerade angefangen haben mit dem DJen oder vielleicht auch schon ein bisschen länger mit dabei sind. 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
2: Und wir haben ja auch sehr viel Zeit zusammen verbracht, du und ich, bei Tomorrowland. Und wir wissen ja, wie die Stimmung da ist, also unter den DJs. Das ist einfach eine ganz, ganz große, geile Party. Alle schauen sich die anderen Sets an und feiern gemeinsam. Und deswegen ist Tomorrowland einfach das beste Festival der Welt. Und das sage ich jetzt nicht, weil ich die Show immer Samstagabends mache. Übrigens morgen Abend ab 20 Uhr bei Big FM, One World Radio, The Sound of Tomorrowland mit mir, Rob Green. Nee, das sage ich, weil es wirklich so ist. Weil es wirklich so ist. Es ist ein geiles Festival. Alle fühlen sich wohl. Und dabei zu sein und da aufzulegen. Krass.
3: Ja, und wir haben das nicht das erste Mal gemacht. Wir haben ja schon mal mit Big FM euch zu Tomorrowland geschickt. Tanina hat schon mal bei Tomorrowland in Brasilien aufgelegt.
4: Ja. Hey du, ich bin Tanina und ich könnte dieses Jahr mit deiner Stimme...
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1: Ja. 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
2: 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Dann seid dabei am 19. 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Von 10 bis 16 Uhr öffnen sich die Türen in Mannheim für euch, um Handwerk hautnah zu entdecken und vor allem auszuprobieren. Erlebt, was Handwerk zu bieten hat. Seid live bei der Herstellung von Eis dabei und probiert es natürlich nachher auch. Zerlegt einen Automotor, entdeckt das moderne Arbeiten mit Fliesen, übt Flechttechniken bei Frisuren, taucht mit VR-Brillen in virtuelle Welten ein und lackiert Autos oder zieht Schweißnähte. 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
2: Wenn ihr morgen noch Zeit habt, ab 14 Uhr oder Sonntag, es gibt was richtig Nices in Hamburg, müssen wir auf jeden Fall vorbeischauen. Und zwar ein Streetfood Festival. Das lieben wir doch. Walter ist, das Streetfood Festival findet statt am Stadtpark. 14 Uhr geht das Ganze am Samstag los und Sonntag könnt ihr natürlich dann auch mit vorbeischauen. 14 Food Trucks sind insgesamt mit am Start. Da wird ordentlich einer wegschnabuliert. Ob Barbecue oder Tacos, gibt alles. Viel Spaß da.
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2: 14:26 Uhr, die News mit Nele Krämer. Nele, was trennt auf den Socials?
3: Fußballstar trifft Formel-1-Champion. Jude Bellingham und Lewis Hamilton sind zusammen in der EA Sports-Werbung. Der Rennfahrer zieht Bellingham da damit auf, dass der 23-Jährige keinen Führerschein hat. Der antwortet, ey, du klingst genau wie meine Mutter.
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3: Hier nur Bar, das soll bald Geschichte sein. Ab nächsten Jahr müssen Geschäfte oder Restaurants mindestens eine Möglichkeit zu Karten oder anderen digitalen Zahlungen anbieten. Bargeld bleibt natürlich erlaubt. Die Bundesregierung will damit vor allem uns Kundinnen und Kunden es leichter machen und weniger Möglichkeiten für Steuerbetrug schaffen. Der Handel, der warnt dagegen vor zusätzlichen Kosten und Bürokratie. Heute jährt sich der Terroranschlag vom 11. September zum 25. Mal. In den USA und weltweit wird der mehr als 3.000 Opfer gedacht. Bei der zentralen Gedenkfeier in New York gibt es heute dann mehrere Schweigeminuten. Erstmals wird dabei auch an die Menschen erinnert, die später an den Folgen der giftigen Schadstoffe erkrankt und gestorben sind. Rüstungsgüter für Abschiebungen. Mit dieser Aussage sorgt AfD-Politiker Ulrich Siegmund für heftige Kritik. Der Spitzenkandidat Sachsen-Anhalts brachte Waffen und andere Militärsgüter mit der geplanten Abschiebeoffensive seiner Partei in Verbindung. Später erklärte er damit, dass da auch Fahrzeuge und Schutztechnik mit gemeint war. SPD, Grüne und Linke reagieren trotzdem geschockt und auch das BSW widerspricht klar.
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3: Sie hier bringt ihre neue Ära jetzt nach Europa. Charlie XCX, das ist auch ein Song aus ihrem neuen Album Music, Fashion und Film. Das kommt dann jetzt auch nach Europa als Fortsetzung ihrer großen Arena-Reise. Die startet heute dann übrigens in Nordamerika. Sad News nur leider für die Charlie-Ultras unter uns. Sie kommt im Februar nur nach Dublin, London, Amsterdam und Paris. Deutschland ist bisher leider nicht dabei. Aber hey, vielleicht verbindet ihr das ja mit einem netten Städtetrip oder so. Sind ja schöne Städte. Sieht man mal ein bisschen was noch von der Welt. Mhm. Der Presale, der startet nächste Woche am 16. September. Offiziell die Tickets dann am 18. September.
2: Dankeschön, Nele.
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5: In Niedersachsen, Bremen und Hamburg fällt aktuell immer wieder Regen, besonders im Norden und Westen. Der Nachmittag bleibt überwiegend nass bei Temperaturen um die 19 Grad. Auch am Abend ist keine Besserung in Sicht. Der Regen hält weiter an. Am Wochenende ähnlich. Samstag startet neblig. Später zieht wieder Regen auf. Nur kurze Auflockerungen sind möglich. Sonntag bleibt ebenfalls regnerisch. Gerade sieht's so aus. In Hamburg im Tierpark Hagenbeck 19 Grad. In Bremen am Domsheide 20 Grad und in Celle am Schloss 20 Grad.
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5: Hier kommt der Verkehrsüberblick. A1 Osnabrück Richtung Bremen zwischen Dreieck Stur und Bremen Arsten. Weiterhin 7 Kilometer Stau, aktuell mindestens 44 Minuten Zeitverlust. A7 Hannover Richtung Hamburg zwischen Alt-Warmbüchen und Schwarmstedt. 17 Kilometer Stau, derzeit mindestens 60 Minuten. A7 Flensburg Richtung Hamburg zwischen Dreieck Hamburg Nordwest und Hamburg Bahrenfeld. Aktuell 4 Kilometer Stau, mindestens 31 Minuten Zeitverlust. Gute Fahrt.
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0: Hey Frank, was geht? Wo treibst du dich rum?
1: Jetzt bin ich auf den Kapverden.
0: Ach, was?
1: Kennen viele gar nicht. Es sind 3 Stunden zurück. Über WLAN kann ich euch hören, das ist aber kein Problem, weltweit.
2: Machst du Urlaub oder bist du beruflich da?
1: Naja gut, ich bin selbstständig, ich habe meinen Laptop immer dabei, aber ich bin im Urlaub. So, beides. Und jetzt sitze ich hier auf der Liege. Ich habe hier einen Strand, der ist wie Mehl, weiß.
0: Geil! Ja.
1: Es ist schon sehr mühselig, jetzt die 15 Meter bis zum türkisfarbenen Meer zu laufen, weil man so einsinkt. Und
2: die Leitung nach Kapverde ist auf einmal ganz, ganz schlecht.
1: Ja,

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2: 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Fam, was geht ab? 13 Minuten vor 3, gleich auf der Playlist. Justin Timberlake ist mit am Start mit Mirrors. Dann gibt es noch Another Drink mit Marshmallow. WhatsApp kam auch rein. Lena, Plan fürs Wochenende?
3: Ich ziehe am Wochenende nach Hamburg für meinen Master. Ja, es wird noch ein Pain, die Möbel alle hochzuschleppen wieder. Mhm. Aber freue mich schon sehr.
2: Wow, Umzug, das ist auch so der ultimative Pain. Ich stelle jetzt eine vage Theorie auf. 08900901, die kostenlose Big FM Hotline. Ich finde, wir sollten das Thema Umzüge einfach nicht mehr auf unsere Freunde abmünzen. Weil ein Umzug ist kein Gefallen mehr. 08900901 oder sagt ihr so, ey, Umzug helfen, das ist auf jeden Fall, das ist ein Freundesgefallen. Ansonsten kannst du das nicht anders machen. Klingel mal durch.
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Big FM, Marshmallow mit Another Drink, kurz vor drei hier auf Big FM. Sandra hat gerade eine WhatsApp geschrieben und zwar zum Thema Umzüge. Ist das noch ein Freundschaftsgefallen oder nicht? Ganz klare Meinung, nein. Mittlerweile muss man sagen, dass ein Umzug auch gerne ausufern kann und dass das ganze Wochenende Anspruch nimmt. Also ist kein Freundschaftsgefallen mehr. 08900901, wer sagt denn, nee, ein Umzug, Alter, das muss eine Freundschaft schon aushalten können. Klingelt mal durch.

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1: Friends, ihr kennt einen DJ oder eine DJ, dann gibt es das ultimative Erlebnis für euch. Tomorrowland in Thailand. Na, ich gebe euch einen kleinen Lifehack, falls ihr keinen DJ kennt. Ihr könnt auf Instagram auch einfach gehen und völlig egal, ob der DJ einen blauen Haken hat oder keinen blauen Haken, einfach mal spontan sein und fragen, so, hey, hast du Bock mit mir nach Thailand zu gehen? Ich könnte das klären über Big FM für dich. Ist aber nur so ein kleiner Weg mit dem Zaunfall. Eine Frau, die einen DJ kennt, Franziska, hat ihre beste Freundin Nicole aka Maleni Mace nominiert. Und Nicole ist am Start. Spielst du dieses Wochenende eigentlich irgendwo? Oder bist du, hast du frei?
2: Nee, diesen Freitag nicht, nächsten.
1: Okay, wo spielst du?
2: Stereo in Bielefeld.
1: Ja, cool.
2: Genau.
1: Wie lange legst du
2: bei
1: eigentlich
2: der,
1: schon auf?
2: Im Oktober sind es 2 Jahre.
1: Stramm. Ist auch irgendwie auf DJ-Alltag so gar nicht so lang.
2: Nee, das stimmt, das stimmt. Ich sag mal so, ich investiere fast jeden Abend da irgendwie rein in meinem Keller. Habe ich mir quasi alles schön hingestellt und ja, deswegen einige Zeit ist schon vergangen.
1: Ja, absolut. Und jetzt geht's vielleicht zu Tomorrowland nach Thailand. Was denkst du denn bei der ganzen Sache? Beziehungsweise was hast du gedacht, als Franziska gesagt hat, komm, ich habe dich hier mal nominiert?
2: Also erst, sie hatte mich ja schon vorher nominiert, wo noch nicht klar war, wohin es geht. Da dachte ich, okay, gucken wir mal, was kommt. Und als dann bekannt gegeben wurde, dass das Thailand ist, boah, keine Ahnung, ey, ich kann es echt nicht in Worte fassen, das ist einfach verrückt.
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0: So geht's gleich weiter auf Big FM, 15:19 Uhr, und zwar mit Josh Fawas und Like a Prayer. Dann geht's auch noch nach Berlin. Und zwar der Simboy mit der neuen Freundin ist natürlich gegönnt. Sido mit Issa gleich auf Big FM.
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2: Fam, morgen geht's los und der Walter, der ist, das ist das Motto, morgen und übermorgen direkt in Hamburg im Stadtpark. Ja, Walter ist das Streetfood Festival. Bekommt ihr 14 Food Trucks sind mit dabei. Die geben euch Streetfood, so um es richtig, von Tacos bis Barbecue bis Burger bis, mein Gott, hab ich Hunger. Ihr bekommt auf jeden Fall alles. Ne? Solltet ihr definitiv abchecken, um 14 Uhr geht's los, am Sonntag eben auch noch, falls ihr es morgen irgendwie nicht schafft. Checkt das Ganze ab, guten Hunger, haut rein.
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2: 15.27 Uhr, jetzt die News mit Nele Krämer. Was haben wir auf den Socials?
3: Sandra Bullock trendet auf Insta. Sie spricht ja ziemlich gut Deutsch, weil ihre Mama unter anderem hierher kommt. In einem Podcast hat sie jetzt ihr liebstes deutsches Wort verraten, und zwar Scheißkopf. Ihre Podcast-Partnerin weiß null, was es bedeutet und kommt auch nicht drauf.
2: Ja, in Nürnberg weiß man das.
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2: Und was haben wir noch Wichtiges?
3: Nehmt mir nicht mein Bierzelt weg. Tja, das wird heute sicherlich in einigen Köpfen in München herumschwirren. Denn da geht's vor dem Landesgericht um das Millionengeschäft der Festzelte auf dem Oktoberfest. Im Mittelpunkt steht da eine über 200 Jahre alte Regel. Die Münchner Stadtverwaltung, die lässt nämlich grundsätzlich keine Bierzeltwirte von außerhalb zu. Jetzt wird geprüft, ob dieser Ausschluss überhaupt rechtens ist. Das Urteil könnte also verändern, wer künftig auf dem Oktoberfest mitmischen darf. Sie sollen einen Terroranschlag in Deutschland oder Österreich geplant haben. Jetzt hat die Bundesanwaltschaft 7 mutmaßliche Mitglieder der militant-islamistischen Hamas angeklagt. Laut Anklage soll die Gruppe Waffen und hunderte Schuss Munition für einen Angriff beschafft haben. Der soll unter anderem jüdische Menschen treffen. Dafür soll die Gruppe, die 7 Männer, die sitzen seit Monaten in Untersuchungshaft und warten jetzt auf ihr offizielles Urteil. Die Linke fordert wegen der hohen Spritpreise eine Übergewinnsteuer für Mineralölkonzerne. Co-Parteichef Partisano sagt, das ließe sich leicht im nationalen Recht umsetzen. Langfristig bräuchte es aber auch unter anderem eine öffentliche Preiskontrolle, damit große Unternehmen nicht zusätzlich von Krisen der Bevölkerung profitieren. Die Bundesregierung ist da gespalten. Die SPD findet die Idee gut. Wirtschaftsministerin Reiche von der CDU, die ist noch dagegen.
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3: Ausgerechnet Desinfektionsmittel soll die Weinbranche in Deutschland jetzt aus der Krise holen. Kurz zum Hintergrund, die Winzerinnen und Winzer kämpfen nicht nur mit sinkender Nachfrage, sondern auch mit den Folgen des Klimawandels. Ganz bald sollen dann in den Weinhochburgen Rheinhessen und Württemberg überschüssiger Rot- und Roséwein zu Industriealkohol destilliert werden. Dafür gibt es dann 59 Cent pro Liter Fördergeld. Der Alkohol wird dann zum Beispiel zum Energiebrennstoff oder landet, wie gesagt, im Desinfektionsmittel. Ist also irgendwie Weinrecycling.
2: Eigentlich schon auf eine Art. Dankeschön, Nele.
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5: In Niedersachsen, Bremen und Hamburg bleibt es heute Nachmittag überwiegend stark bewölkt, mit leichtem bis mäßigem Regen, besonders im Norden und Westen. Die Höchsttemperaturen liegen zwischen 16 und 19 Grad. Gegen Abend bleibt es regnerisch, lokal lockert die Bewölkung im Westen etwas auf. Morgen startet der Tag neblig, aber im Norden wird es im Laufe des Vormittags etwas freundlicher. Aktuell in Hamburg am Harburger Binnenhafen 20 Grad, Bremen am Speicherquartier 21 Grad und Göttingen am Gänseliesel ebenfalls 21 Grad.
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5: Hier kommen die aktuellen Verkehrsmeldungen. A1 Osnabrück Richtung Bremen zwischen Dreieck Stur und Bremen Arsten. 7 Kilometer Stau, mindestens 50 Minuten Zeitverlust. A7 Hannover Richtung Hamburg zwischen Großburg-Wedel und Schwarmstedt. 11 Kilometer Stau, etwa 42 Minuten Verzögerung. A7 Hannover Richtung Kassel stockt zwischen Dreieck Drammetal und Hann. Münden Stauffenberg Lutherberg über 12 Kilometer. Das kostet etwa 32 Minuten. Gute Fahrt.
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0: Von Lil Nas X geht's rüber zu dem Mann absoluter Überflieger dieses Jahr. Alex Warren ist mit am Start. Emerald Eyes heißt das Ganze, ist neu. Und vielleicht hören wir den auch mal mit Neptunica. Ist eine Kombi, kann ich mir sehr, sehr gut vorstellen. Hat einen vibigen Sound, Neptunica. Alex Warren, fresh Stimme. Gibt's gleich, ist gleich auf Big FM.
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0: mit Reese. Big FM. Friday. So, da sind wir auch schon wieder auf Big FM. Gleich auf der Playlist Joel Corey mit am Start mit Devotion. Der ballert auf jeden Fall gut fürs Wochenende. Und noch heute bei The Next Big DJ Franzi und Nicole mit am Start. Und die beiden haben sich super cute kennengelernt.
1: Von der Eisbahn.
2: Super romantisch. wir waren gefühlt 2-3 Mal die Woche da, haben wie so kleine coole Kids da mit 16 gechillt.
1: Ja, war schon eine coole Zeit.
0: Guck mal, Best Friends for Life, so nennt sich das. Ich habe aber eine andere Theorie, beziehungsweise gibt es die Feind-Freund-Thematik. Wenn ich so an mich selber denke, bei mir ist das auch so entstanden mit meinem besten Freund. Wir haben uns abgrundtief gehasst. Heute sind wir ein Herz und eine Seele. 08900901. Können denn aus Feinden Freunde werden? Also wer hat denn seinen besten Freund oder seine beste Freundin am Anfang vielleicht so gar nicht abkönnen. 08900901.

0: Der ist neu auf Big FM, Alex Warren mit Emerald Eyes. Ja, Freundschaften, das ist gar nicht so einfach, vor allem wenn man sich am Anfang nicht leiden kann. Dazu gibt es natürlich auch eine gewisse Dynamik, ne? Feind-zu-Freund-Dynamik. Das ist bei vielen so. 08900901, bei mir war es so, bei wem ist es denn noch so? Reese, wer da?
1: Einen wunderschönen sonnigen guten Tag, Reese, Summertime Friday,
0: Adre, das ist der Modus, den wir brauchen. Bro, gib mir was. Hast du einen besten Freund oder eine beste Freundin?
1: Also meine beste Freundin, also die war mal vor 10 Jahren hier in der Nähe, aber die lebt halt jetzt gerade in Frankreich.
0: Mhm.
1: Also die heißt auch Sophia.
0: Gut.
1: Und die war auch bei mir in der Klasse. Und es ist halt so schwierig. So am Anfang haben wir uns echt nicht verstanden, aber jetzt, also
0: so.
1: Ich bin jetzt, die hat halt jetzt wirklich, die ist voll berühmt geworden und alles, und jetzt feiere ich die halt noch mehr.
0: Ja, check ich.

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0: Von Schaus geht's direkt rüber fürs Mittagstief Kernkraft, Topic A7S auf der Playlist und dann Becky Hill auch gleich noch am Start. Mit neuer Mucke in den nächsten 4 Minuten auf Big FM. Stay tuned.
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2: Fam, los geht's und zwar mit den Mädchenklamotten-Flohmarkt. Yes, den dürft ihr auf keinen Fall verpassen. Der findet statt in Lübeck City Park. Dort müsst ihr vorbeischauen. Am Sonntag um 11 geht's los. Das heißt, Wochenende nochmal feiern gehen. Und wenn ihr dann merkt, so Alter, die Klamotten brauche ich nicht mehr, dann könnt ihr die da direkt verzicken. Oder ihr denkt euch, ich brauche ein neues Outfit, so Vintage, wäre nice. Dann seid ihr da auch richtig. Sonntag um 11 geht's los. Lübeck City Park. Checkt das Ganze ab. Mädchenklamotte. Viel Spaß.
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2: 16.26 Uhr, jetzt die News mit Nele Krämer. Was haben wir denn auf den Socials?
3: Millionen Interviews sammelt eine neue EA Sports Werbung mit Fußballstar Jude Bellingham und Formel 1 Champion Lewis Hamilton. Der Rennfahrer zieht Bellingham da auf, dass der 23-Jährige

0: immer noch keinen Führerschein hat, der antwortet, ey, du klingst genau wie meine Mutter.
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2: Nice, was haben wir noch Wichtiges auf der Welt?
0: Habt ihr mal wieder richtig Bock auf Kino? Ja, dann Jackpot. Jetzt am Wochenende gibt's beim großen Kinofest nämlich Tickets für nur 5 Euro und das in mehr als 700 Kinos deutschlandweit. Generell auch eine ganz coole Meldung in dem Zusammenhang. Kino, das scheint wieder besser zu laufen. Im ersten Halbjahr wurden da deutlich mehr Tickets verkauft als im Vorjahr. Heute jährt sich der Terroranschlag vom 11. September zum 25. Mal. In den USA und weltweit wird der mehr als 3000 Opfer gedacht. Die zentrale Gedenkfeier in New York, die läuft seit knapp 2 Stunden. Dabei wird es mehrere Schweigeminuten geben. Erstmals wird dabei auch an Menschen erinnert, die später an den Folgen der giftigen Schadstoffe erkrankt und gestorben sind. Verantwortlich für die Anschläge war das Terrornetzwerk Al-Qaida. Will die AfD bei Abschiebungen auch auf militärische Hilfen setzen? Eine Aussage von Spitzenkandidat Siegmund sorgt jedenfalls gerade bundesweit für Diskussion. Der AfDler brachte Rüstungsgüter in Zusammenhang mit einer, wie er sagt, Remigrationsoffensive. Auf Nachfrage erklärt er dann, Rüstungsproduktion, das umfasse ja nicht nur Waffen, sondern auch Fahrzeuge und Ausrüstung für Sicherheitsbehörden. SPD, Grüne und Linke zeigen sich trotzdem geschockt und sprechen von einer politischen Drohung. Auch das BSW kritisiert die AfD.
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0: Charlie XCX bringt ihre neue Ära nächstes Jahr nach Europa. Mit ihrem aktuellen Album Music, Fashion und Film geht sie im Februar auf große Arena-Reise. Das Ganze ist dann die Fortsetzung ihrer heute startenden Nordamerika-Tour. Aber leider Sad News für alle Charlie-Ultras hier bei uns. Sie kommt leider erstmal nur nach Dublin, London, Amsterdam und Paris. Deutschland ist bisher nicht dabei. Aber hey, vielleicht verbindet ihr das ja mit einem netten Städtetrip oder so. Macht euch da eine gute Zeit. Wenn ihr also da vielleicht hinreisen wollt, ihr könnt euch jetzt online für den Presale nächste Woche anmelden.
2: Dankeschön, Nele.
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4: In Niedersachsen, Bremen und Hamburg bleibt es stark bewölkt mit leichtem Regen. Besonders im Norden und Westen. Am Abend lockern die Wolken im Westen etwas auf. Insgesamt bleibt es aber regnerisch. Der Wind aus Süden verstärkt das graue Wetter. Morgen früh beginnt der Tag neblig, danach bewölkt mit vereinzeltem Regen. Am Wochenende bleibt es ähnlich. Viele Wolken, ab und zu Regen, Temperaturen leicht steigend. Aktuell in Hamburg an der Binnenalster 21 Grad, in Bremen am Weserstadion 20 Grad und in Westerstede im Rhododendronpark 17 Grad.
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4: Hier kommt der Verkehrsüberblick. A1 Osnabrück Richtung Bremen zwischen Dreieck Stur und Bremen-Arsten 6 Kilometer Stau, Zeitverlust mindestens 38 Minuten. Weiter geht's auf der A7 2 Staumelder. Zuerst in Richtung Kassel zwischen Dreieck Drammetal und Hann, Münden, Stauffenberg, Lutherberg. Hier aktuell 34 Minuten mehr einplanen. Dann in Richtung Hamburg zwischen Großburg-Wedel und Schwarmstedt 10 Kilometer Stau und 40 Minuten Verzögerung. Viel Geduld, Leute. Gute Fahrt.
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0: ausgeglichene Musik kann der Mann. Stormzy gleich auf der Playlist mit Odeal. Stormzy, ich kann euch nur ans Herz legen, zieht euch mal Big Man rein, ist so ein ganz cooler Kurzfilm mit Stormzy in der Hauptrolle. Macht auf jeden Fall sehr, sehr viel Laune. Und eine Band, die sich zurückmeldet, die Giant Rooks mit Slow Dance. Gibt es auch gleich auf Big FM. Und am 16.10. gibt es das neue Album If Heaven Exists.
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1: 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Fam, was geht ab? Ab geht's in Richtung Wochenende. Jetzt haben wir es uns aber auch endgültig verdient. Gleich Dai mit am Start. Shakira und Burna Boy. Clara hat auch eine WhatsApp durchgeschickt. Plan fürs Wochenende?
2: Ich bin tatsächlich jetzt das Wochenende mit sehr guten Freunden in der Eifel in einem kleinen süßen Ferienhaus. Und da wollen wir jetzt einfach mal so die ersten Herbsttage so richtig mitnehmen. Wir haben zwar noch nicht so richtig was geplant, aber ich glaube, genau darauf freue ich mich auch. Einfach mal wieder ausschlafen und so ein bisschen die Tage genießen. Und einfach mal wieder richtig entspannen.
1: Ja, 10 von 10.
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0: Justin the Giant Rooks, neu hier auf Big FM mit Slowdance 08900901. Franzi, wie war dein Tag heute, dein Arbeitstag?
1: Der Arbeitstag ist verendet, das Wochenende kann kommen.
0: So sieht's aus. Wochenende verdient oder nicht?
1: Sehr verdient. 11 Tage durchgearbeitet.
0: Wow, was machst du?
1: Altenpflege.
0: Oh, Jesus Christ, hartes Los.
1: Ja, so ist das Leben.
0: Macht Spaß oder nicht?
1: Ja, macht Spaß, sonst wäre ich nicht seit 10 Jahren in dem Beruf.
0: Ach, wow.

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1: Friends, es geht los. Und zwar, wenn ihr jemanden kennt, der auflegt, also ein DJ oder eine DJ, dann jetzt reinklicken auf bigfm.de oder auch gerne in die Big FM App, denn wir schicken euch nach Thailand zu Tomorrowland. Besser geht's gar nicht. Mit am Start auch Franzi und ihre Freundin Nicole. Also Nicole ist die DJ und Franzi hat sie aufgelegt. Franzi, in den Freundschaften ist das ja manchmal so, man kann sich nicht so wirklich leiden. Wie war das denn bei euch, als ihr euch das erste Mal gesehen habt? Konntet ihr euch direkt ab?
2: Wir konnten uns direkt leiden, tatsächlich. Ich konnte viele meiner Freundinnen vorher nicht leiden, aber sie gehörte zu den ersten Liebe auf den ersten Blick.
1: Okay, aber genau. Ja, aber es ist schon ein Ding, ne, dass man oft die Leute, mit denen man dann plötzlich super gut ist, so BFF-Status hat, dass man am Anfang denkt, so, boah, du bist aber auch...
2: Ja, hat man mit vielen, aber wie gesagt, mit Niki habe ich es nicht gehabt und das war also auch nie soft oder sowas. Das war immer cool mit uns, tatsächlich. War schon echt, also ist es auf jeden Fall richtig nice mit ihr und mir.
1: Okay, sehr nice. Ja, sonst hättest du sie wahrscheinlich auch nicht angemeldet. Was lässt dich denn jetzt gerade so als Freundin unabhängig, wenn du jetzt den Freundschaftsaspekt rausnimmst mal, sie als DJ, wo sagst du denn, okay, die kriegt Thailand auf jeden Fall hin? Weil das ist natürlich auch ein gewisses Maß an Skills, was man mitbringen muss, wenn man auf so einer Bühne steht.
2: Wenn ich überlege, die Frau, die macht das jetzt etwas über ein Jahr mit ihrem Hobby als DJ, hat sich aus Spaß bei einem Contest angemeldet, hat keinen von unseren Freunden was gesagt und dann wurde sie da mit reingeworfen. Sie konnte dann, hat den zweiten Platz gemacht und hat dann halt angefangen, da sich aufzublühen und in etwas über ein Jahr einfach schon 4 Festivals, glaube ich, mitgemacht.
1: Krass.
2: Das waren dann halt auch die Contests, wo sie mitgemacht hat. Also auch, ich glaube, Hajo hat sie gewonnen gehabt. Hier Köln jetzt nicht, also Bootshaus nicht. Aber einfach dieses vor Augen halten, dass sie das alles in etwas über ein Jahr geschafft hat mit Familie, mit Arbeiten und ihr Hobby nachkommen und Ehefrau. Und das ist einfach, die Frau hat Power und das zeigt sie dann auch auf der Bühne.
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0: So, wird gleich weiter gegroovt. Das ist der Sound von MK und Papi Bascom. Gibt's gleich auf Big FM. Und die Britin wird dieses Jahr tatsächlich noch mehr neue Mucke rausbringen. Also Papi Bascom kann man sich freuen. Und ich glaube, da kommt auch noch was. Sarah Lawson auch gleich auf der Playlist. Von ihr gibt's ja auch noch eine Tour. Südamerika lässt rufen. Also falls ihr irgendwie Zeit habt und am Sonntag in Brasilien seid, könnt ihr sie auch live sehen. Oder gleich hier auf Big FM mit Talk to Me.
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2: Fam, morgen geht's los und der Walter, das ist das Motto, morgen und übermorgen direkt in Hamburg im Stadtpark. Ja, Walter ist das Streetfood Festival. Bekommt ihr 14 Foodtrucks sind mit dabei. Die geben euch Streetfood, so um es richtig, von Tacos bis Barbecue bis Burger bis, mein Gott, hab ich Hunger. Ihr bekommt auf jeden Fall alles. Ne? Solltet ihr definitiv abchecken, um 14 Uhr geht's los. Am Sonntag eben auch noch, falls ihr es morgen irgendwie nicht schafft. Checkt das Ganze ab, guten Hunger, haut rein.
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2: 17.28 Uhr, jetzt die News mit Nele Grimmer. Was haben wir denn auf den Socials?
3: Sandra Bullock trendet auf Insta. Die spricht ja ziemlich gut Deutsch, weil ihre Mama unter anderem hierher kommt. In dem US-Podcast hat sie jetzt ihr liebstes deutsches Wort verraten, und zwar Scheißkopf. Ihre Podcast-Partnerin kommt null drauf, was es bedeuten könnte.
2: Schade eigentlich.
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2: Und was haben wir noch Wichtiges?
3: Bund und Länder wollen die Baukosten senken, damit neue Wohnungen entstehen und Mieten langfristiger bezahlbarer werden. Dafür soll unter anderem viel komplizierte Bürokratie gelockert werden. Gleichzeitig gibt es aber auch noch Streit ums Wohngeld, also einen staatlichen Zuschuss zur Miete. Die Länder warnen, dass durch geplante Kürzungen der Regierung mehr als 380.000 Haushalte ihre Unterstützung verlieren könnten. Beim Gedenken an die tausenden Opfer des Terroranschlags vom 11. September hat US-Präsident Trump den Iran-Krieg verteidigt. Bei einer Zeremonie am Pentagon sagte er, die USA müssten heute kämpfen, damit der Iran keine Atomwaffe bekommt. Kritiker finden diese Verbindung eher fragwürdig. Bei den Anschlägen von 2001 war das Terrornetzwerk Al-Qaida verantwortlich, nicht der Iran. Trotzdem würde Trump das Gedenken für eigene Interessen ausnutzen. Der US-Präsident, der nahm auch nicht an der zentralen Gedenkfeier in New York teil. Laut Medienberichten wohl auch, weil politische Reden da verboten sind. Mehr Schutz für Kinder im Netz. Dafür will Familienministerin Prien bis Mitte Oktober konkrete Maßnahmen vorlegen. Grundlage ist ein neuer Bericht. Darin steht zum Beispiel ein mögliches Mindestalter für TikTok und Instagram. Generell aber auch mehr Schutzvorgaben und bessere Medienbildung in der Schule sind geplant. Prien will außerdem das KI-Seepferdchen auf den Weg bringen, damit schon Grundschulkinder lernen, worauf sie bei künstlicher Intelligenz achten müssen.
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3: Risikospiel beim Fußball, aber wer zahlt am Ende drauf? Also wenn zum Beispiel zwei Vereine aufeinandertreffen, die als, ich sag mal, sehr verfeindet gelten. In dem Fall wird der DFB zusätzliche Polizeikosten künftig direkt an die Heimvereine abgeben. Fanorganisationen kritisieren die Pläne. Sie befürchten unter anderem, dass die Rechnung am Ende dann doch bei ihnen landet, zum Beispiel durch höhere Ticketpreise. Auch DFB-Präsident Neuendorf hält Gebühren erstmal für den falschen Weg. Er will stattdessen lieber auf engere Zusammenarbeit mit Politik und Polizei setzen.
2: Dankeschön, Nele.
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5: In Niedersachsen, Bremen und Hamburg bleibt der Himmel heute Abend bedeckt. Regen begleitet uns immer wieder. Im Norden und Westen kann es kräftiger regnen. Morgen startet mit dichtem Nebel und die Wolken dominieren den Vormittag. Die Sonne zeigt sich kaum, Höchstwerte bis zu 18 Grad. Auch am Wochenende bleibt es grau und regnerisch. Die Sonne macht sich rar. Der Wind weht mäßig aus Südwest. Hier die aktuellen Werte: in Hamburg am Chilehaus 20 Grad, in Bremen im Bürgerpark 18 Grad und in Bad Zwischenahn am See 16 Grad.
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5: A1 Osnabrück Richtung Bremen zwischen Dreieck Stur und Bremen-Arsten 6 Kilometer Stau und du stehst mindestens 40 Minuten allemal. Dann auf der A2 Hannover Richtung Braunschweig zwischen Peine Ost und Braunschweig-Watenbüttel geht praktisch gar nichts mehr. 9 Kilometer Stau und fetter Zeitverlust von 50 Minuten. A7 Kassel Richtung Hannover. Auf der Strecke zwischen Nordheim Nord und Bockenem 4 Kilometer Stau. Auch hier sind es ebenfalls 50 Minuten extra. Bleib geduldig. Gute Fahrt.
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6: Hallo, ich bin Jan Henner. Geschäfte, Restaurants und Dienstleister sollen künftig neben Bargeld auch mindestens eine digitale Bezahlmöglichkeit anbieten müssen. Das Finanzministerium will den Gesetzentwurf dazu noch in diesem Jahr ins Kabinett bringen. Die neuen Regeln sollen im kommenden Jahr umgesetzt werden und auch helfen, Steuerhinterziehung, Geldwäsche und andere Finanzkriminalität zu bekämpfen. Und noch der Blick auf den DAX, der steht im Vergleich zu gestern im Plus bei 25.526 Punkten.
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0: So, Smooth geht's gleich weiter. Das ist Strange. Gibt's gleich mit What You Gonna Do auf Big FM. Und dann... Männerherzen schlagen jetzt wahrscheinlich höher, weil diese Frau, Camila Cabello, ist tatsächlich wieder Single. Also, Bam Bam gleich mit Ed Sheeran auf Big FM.
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3: Feierabend, 12 Minuten vor 6, gleich auf der Playlist. Ariana Grande und Iggy Azalea sind mit am Start. Dann gibt es noch Strange mit What You Gonna Do und die 08900901 WhatsApp steht natürlich auch am Start. Marie, Wochenende, was geht ab?
4: Ich gehe morgen Techno feiern im Vieh in Köln und ein Freund von mir liegt da auf. Und
3: nice.
4: Das ist was ganz Besonderes, weil ich ihn noch nie habe auflegen sehen. Also ich habe mega Bock und freue mich da mit meinen Freunden Party zu machen.
3: Nice!
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0: Das ist Strange hier auf Big FM. What you gonna do? Und das ist auch die Frage fürs Wochenende. Es ist wieder so ein bisschen die Jahreszeit, ne, wo es ein bisschen kühler wird abends. Da kuschelt man sich auch mal gern ein, chillt ab und Netflix and chill. Patrick aus Kusel, ihr habt jetzt schon ein Netflix-Problem, ne?
1: Ja, wir haben alles durchgesuchtet jetzt die letzten Tage. Jetzt sind wir verzweifelt auf der Suche nach was Neuem.
0: Ja, check ich. Also, falls jemand einen Tipp hat, so streamingtechnisch 08900901. Hallo.

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1: 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Friends, wenn ihr einen DJ kennt oder eine DJ, dann ist das eure Zeit zuzuschlagen, denn ihr könnt mit nach Thailand und zwar zu Tomorrowland. Es ist eine unglaubliche Experience und ihr könnt sie jemandem ermöglichen. Das heißt, wenn ihr irgendwie einen DJ im Umfeld habt, dann nominiert ihr den bei uns auf bigfm.de oder auch in der BigFM App und habt schon die Chance, mit dabei zu sein. Nicole ist die DJ, ihre Freundin Franzi hat sie angemeldet. Nicole, jetzt stellen wir uns mal vor, du bist auf Thailand mit so einer Drucksituation. Wie gehst du denn generell mit Druck um vor einem Gig?
2: Also ich habe schon Bock. Ja. Ich habe richtig Bock, aber ich bin leicht reizbar. Also es ist tatsächlich so, dass ich dann, wenn diese Aufregung so in mir ist, dann darf mir auch nichts querkommen, dann, es muss irgendwie ruhig ablaufen vorher. Das muss so sein, weil sonst... Okay. Ja.
1: Also im besten Fall alle die Schnauze halten und dich machen lassen erstmal.
2: Ja, genau. nicht irgendwie noch irgendwelche Themen anfangen oder irgendwas wissen wollen, sondern einfach mal leise sein, bis ich da stehe. Danach könnt ihr wieder mit mir reden.
1: Sehr geil. Ja, wir haben alle unsere Eigenarten, ist normal.
2: Ja, ich hoffe, das legt sich. Ich habe gehört, es legt sich wohl nicht, aber ey.
1: Also ich kann dir sagen, nach 19 Jahren Nachtleben, nein.
2: Scheiße.
1: Manche Sachen bleiben.
2: Aber solange man, finde ich, so nach den ersten 5 Minuten es wirklich genießen kann, lohnt es sich. Lohnt es sich einfach. Es ist einfach ein unbeschreibliches Gefühl.
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0: Flow mit Leakage hier auf Big FM und für den Feierabend. Geht's gleich so weiter, Neptunica auf der Playlist und dann gibt's noch einen Producer. Slash DJ, der auch mit am Start ist, Marshmallow mit Another Drinks, Motto für den einen oder anderen Freitagabend. Gleich auf Big FM.
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1: Fam, los geht's und zwar mit den Mädchenklamotten-Flohmarkt. Yes, den dürft ihr auf keinen Fall verpassen. Der findet statt in Lübeck City Park. Dort müsst ihr vorbeischauen. Am Sonntag um 11 geht's los. Das heißt, Wochenende nochmal feiern gehen. Und wenn ihr dann merkt, so Alter, die Klamotten brauche ich nicht mehr, dann könnt ihr die da direkt verzicken. Oder ihr denkt euch, ich brauche ein neues Outfit, so Vintage, wäre nice. Dann seid ihr da auch richtig. Sonntag um 11 geht's los. Lübeck City Park. Checkt das Ganze ab. Mädchenklamotte. Viel Spaß.
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1: 18.28 Uhr, jetzt die News mit Nele Krämer. Was gibt's auf den Socials?
3: Heiraten zwischen Chicken Nuggets und Big Mac. Brautpaar aus Minden hat sich jetzt einfach mal im McDonald's das Ja-Wort gegeben. Abgeräumt haben sie es beim offiziellen Mac-Wedding-Gewinnspiel. Heißt Deko, Feuerwerk, alles im Mac-Style. TikTok feiert's komplett.
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1: Und was haben wir noch auf der Welt?
3: Hier leider nur Bar, soll bald Geschichte sein. Ab nächsten Jahr müssen Geschäfte oder Restaurants mindestens eine Möglichkeit zur Karten- oder anderen digitalen Zahlung anbieten. Bargeld bleibt natürlich erlaubt. Die Bundesregierung will damit vor allem uns Kundinnen und Kunden alles leichter machen und auch weniger Möglichkeiten für Steuerbetrug schaffen. Der Handel, der warnt dagegen vor zusätzlichen Kosten und Bürokratie. 50 Milliarden Euro, so viel hat die Energiekrise den Bund gekostet. Seit dem russischen Angriff auf die Ukraine hat der Staat damit unter anderem Strom- und Gaspreise abgefedert. Alleine das hat schon insgesamt über 20 Milliarden gekostet. Grünen-Haushaltspolitiker Schäfer warnt deshalb davor, sich bei Energielieferungen nicht wieder so krass von einzelnen Ländern, wie zum Beispiel Russland, abhängig zu machen. Die Linke fordert wegen den hohen Spritpreisen eine Übergewinnsteuer für Mineralölkonzerne. Co-Parteichef Partisano sagt, das ließe sich leicht im nationalen Recht umsetzen. Langfristig braucht es einen geregelten Deckel und eine öffentliche Preiskontrolle, damit Großunternehmen nicht zusätzlich von der Krise der Bevölkerung profitieren. Die Bundesregierung ist da gespalten. Die SPD findet die Idee gut. Wirtschaftsministerin Reiche von der CDU ist aber dagegen. Hier wäre jetzt eigentlich ein Bumper mit Big Music. Stellt euch das mal kurz vor. 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
1: Ja.
3: Charlie XCX, die bringt ihre neue Ära nächstes Jahr auch nach Europa. Mit ihrem aktuellen Album Music Fashion Film geht sie dann im Februar auch auf große Arena-Reise hier bei uns. Das Ganze ist dann die Fortsetzung ihrer heute startenden Nordamerika-Tour. Leider Sad News für alle Charlie Ultras. Also direkt bei uns kommt sie nicht ganz vorbei. Sie kommt leider nur nach Dublin, London, Amsterdam, Paris. Deutschland ist bis jetzt noch nicht dabei, vielleicht kommt's noch. Aber hey, vielleicht verbindet ihr das ja mit einem netten Städtetrip oder so. Macht euch eine schöne Zeit in Paris. Wer da vielleicht hinreisen möchte, ihr könnt euch jetzt online für den Presale nächste Woche anmelden.
1: Dankeschön, Hille.
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5: In Niedersachsen, Bremen und Hamburg bleibt es heute Abend überwiegend bedeckt. Mit Regen, besonders im Norden und Westen. Morgen Vormittag startet neblig, dann dichte Wolken und kaum Sonne. Später steigen die Temperaturen bis auf 21 Grad. Am Wochenende bleibt es überwiegend grau und regnerisch, zeitweise jedoch auch wolkig. Regen kann besonders in den Nächten stärker sein und Nebel in vielen Regionen auftreten. Aktuell sind es in Hamburg am Spielbudenplatz 20 Grad, in Bremen am Universum 16 Grad und in Hannover an der Messe 21 Grad.
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5: 1 Osnabrück Richtung Bremen zwischen Bremen-Brinkum und Bremen-Arsten sind 4 Kilometer Stau, mindestens 27 Minuten Zeitverlust. A2 Hannover Richtung Braunschweig zwischen Peine-Ost und Braunschweig-Wartenbüttel staut es sich auf 8 Kilometern mit einem Zeitverlust von mindestens 41 Minuten. A7 Hannover Richtung Flensburg zwischen Hamburg-Heimfeld und Hamburg-Othmarschen 3 Kilometer Stau und mindestens 23 Minuten. Fahrt vorsichtig, gute Fahrt.
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4: Vom Handy abgelenkt werden beim Lernen ist kein Zeichen von fehlender Disziplin. Das Smartphone ist einfach darauf gebaut, deine Aufmerksamkeit zu ziehen. Umso wichtiger ist eine klare Gegenstrategie. Erstens, leg dein Handy beim Lernen außerhalb der Reichweite hin. Nicht neben das Heft oder neben den Laptop, sondern wirklich mit Display nach unten weit weg. Am besten in einen anderen Raum, das ist am allerbesten. Schon der erste Blick aufs Handy kostet Konzentration. Und wenn du da einmal raus bist, ist es schwer, wieder reinzukommen. Zweitens, nicht ständig nur mal eben kurz checken, sondern feste Handyfenster einplanen. Also Zeiten, in denen du unbedingt aufs Handy gucken willst oder musst. Zum Beispiel 10 Minuten nach 2 Lernblöcken. So nutzt du dein Smartphone bewusst, statt zwischendurch ein bisschen auf Autopilot zu schalten. Auch da kommst du schlecht wieder raus. Drittens, nutzt den Flugmodus als Startsignal. Wenn du vor jeder Lerneinheit denselben Ablauf hast, Platz frei machen, Material hinlegen und Flugmodus oder Nicht-Stören-Modus an, Timer starten und dann zum richtigen Lernen, dann wird es zur Routine und funktioniert einfacher. Die wichtigste Regel ist also, mach es deinem Handy schwer, dich zu stören. Dann wird es auch für dich leichter, bei der Sache zu bleiben. Für mehr Tipps, auch rund ums Lernen, klick dich rein.
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2: Fam, morgen geht's los und der Walter, der ist, das ist das Motto, morgen und übermorgen direkt in Hamburg im Stadtpark. Ja, Walter ist das Streetfood Festival. Bekommt ihr 14 Foodtrucks sind mit dabei. Die geben euch Streetfood, so um es richtig, von Tacos bis Barbecue bis Burger bis, mein Gott, hab ich Hunger. Ihr bekommt auf jeden Fall alles. Ne? Solltet ihr definitiv abchecken, um 14 Uhr geht's los. Am Sonntag eben auch noch, falls ihr es morgen irgendwie nicht schafft. Checkt das Ganze ab, guten Hunger, haut rein.
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2: Die News mit Nele Krämer. Was gibt's denn auf den Socials?
3: Millionen Insta-Views sammelt gerade eine neue EA Sports-Werbung mit Fußballer Jude Bellingham und Formel-1-Champion Lewis Hamilton. Der Rennfahrer zieht Bellingham da damit auf, dass der 23-Jährige noch keinen Führerschein hat. Der antwortet: Ey, du klingst wie meine Mutter.
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3: Habt ihr mal wieder so richtig Bock auf Kino? Ja, dann Jackpot. Jetzt am Wochenende gibt's beim großen Kinofest Tickets für nur 5 Euro und das in mehr als 700 Kinos deutschlandweit. Generell noch eine ganz coole Meldung an der Stelle. Kino, das scheint auch wieder besser zu laufen. Im ersten Halbjahr wurden deutlich mehr Tickets verkauft als im Vorjahr. Will die AfD bei Abschiebungen auch auf militärische Hilfen setzen? Eine Aussage von Spitzenkandidat Siegmund sorgt jedenfalls gerade bundesweit für Diskussion. Der AfDler brachte Rüstungsgüter.

0: in Zusammenhang mit einer, wie er sagt, Remigrationsoffensive. Auf Nachfrage erklärte er dann, Rüstungsproduktion, das umfasse ja nicht nur Waffen, sondern auch Fahrzeuge und Ausrüstung für Sicherheitsbehörden. SPD, Grüne und Linke zeigen sich davon geschockt und sprechen unter anderem von einer klaren politischen Drohung. Auch das BSW kritisiert die AfD. Wohnen und Bauen soll in Deutschland wieder günstiger werden. Bund und Länder wollen nämlich Baukosten senken, damit neue Wohnungen entstehen und Mieten so langfristig bezahlbarer werden. Dafür soll vor allem komplizierte Bürokratie abgebaut und vereinfacht werden. Gleichzeitig gibt es aber auch noch Streit ums Wohngeld, also einen staatlichen Zuschuss zur Miete. Die Länder warnen da, dass durch geplante Kürzungen der Regierung mehr als 380.000 Haushalte ihre wichtige Unterstützung verlieren könnten.
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0: Ausgerechnet Desinfektionsmittel soll die Weinbranche in Deutschland jetzt aus der Krise holen. Kurz zum Hintergrund, die Winzerinnen und Winzer kämpfen nicht nur mit sinkender Nachfrage, sondern auch mit den Folgen des Klimawandels. Ganz bald sollen dann in den Weinhochburgen Rheinhessen und Württemberg überschüssiger Rot- und Roséwein zu Industriealkohol destilliert werden. Dafür gibt es dann auch 59 Cent pro Liter Fördergelder. Später landet der Alkohol dann, wie gesagt, zum Beispiel in Desinfektionsmitteln oder wird als Brennstoff für die Energie genutzt. Also irgendwie auch Weinrecycling das Ganze.

0: So, liebe Frauen, aufgepasst. Statistisch sagen Männer in einer Beziehung zuerst die magischen Worte. Ich liebe dich. Dafür sind eure Frauenstimmen an fruchtbaren Tagen höher als an unfruchtbaren. Was das heißt? Keine Ahnung. Hauptsache, ihr wisst es jetzt.
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2: Fam, los geht's und zwar mit den Mädchenklamotten-Flohmarkt. Yes, den dürft ihr auf keinen Fall verpassen. Der findet statt in Lübeck City Park. Dort müsst ihr vorbeischauen. Am Sonntag um 11 geht's los. Das heißt, Wochenende nochmal feiern gehen. Und wenn ihr dann merkt, so Alter, die Klamotten brauche ich nicht mehr, dann könnt ihr die da direkt verzicken. Oder ihr denkt euch, ich brauche ein neues Outfit, so Vintage, wäre nice. Dann seid ihr da auch richtig. Sonntag um 11 geht's los. Lübeck City Park. Checkt das Ganze ab. Mädchenklamotte. Viel Spaß.
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2: Die News mit Nele Krämer. Was gibt's denn auf den Socials?
3: Millionen Insta-Views sammelt gerade eine neue EA Sports-Werbung mit Fußballer Jude Bellingham und Formel-1-Champion Lewis Hamilton. Der Rennfahrer zieht Bellingham da damit auf, dass der 23-Jährige noch keinen Führerschein hat. Der antwortet: Ey, du klingst wie meine Mutter.
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3: Habt ihr mal wieder so richtig Bock auf Kino? Ja, dann Jackpot. Jetzt am Wochenende gibt's beim großen Kinofest Tickets für nur 5 Euro und das in mehr als 700 Kinos deutschlandweit. Generell noch eine ganz coole Meldung an der Stelle. Kino, das scheint auch wieder besser zu laufen. Im ersten Halbjahr wurden deutlich mehr Tickets verkauft als im Vorjahr. Will die AfD bei Abschiebungen auch auf militärische Hilfen setzen? Eine Aussage von Spitzenkandidat Siegmund sorgt jedenfalls gerade bundesweit für Diskussion. Der AfDler brachte Rüstungsgüter in Zusammenhang mit einer, wie er sagt, Remigrationsoffensive. Auf Nachfrage erklärte er dann, Rüstungsproduktion, das umfasse ja nicht nur Waffen, sondern auch Fahrzeuge und Ausrüstung für Sicherheitsbehörden. SPD, Grüne und Linke zeigen sich davon geschockt und sprechen unter anderem von einer klaren politischen Drohung. Auch das BSW kritisiert die AfD. Wohnen und Bauen soll in Deutschland wieder günstiger werden. Bund und Länder wollen nämlich Baukosten senken, damit neue Wohnungen entstehen und Mieten so langfristig bezahlbarer werden. Dafür soll vor allem komplizierte Bürokratie abgebaut und vereinfacht werden. Gleichzeitig gibt es aber auch noch Streit ums Wohngeld, also einen staatlichen Zuschuss zur Miete. Die Länder warnen da, dass durch geplante Kürzungen der Regierung mehr als 380.000 Haushalte ihre wichtige Unterstützung verlieren könnten.
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3: Ausgerechnet Desinfektionsmittel soll die Weinbranche in Deutschland jetzt aus der Krise holen. Kurz zum Hintergrund, die Winzerinnen und Winzer kämpfen nicht nur mit sinkender Nachfrage, sondern auch mit den Folgen des Klimawandels. Ganz bald sollen dann in den Weinhochburgen Rheinhessen und Württemberg überschüssiger Rot- und Roséwein zu Industriealkohol destilliert werden.

Dafür gibt es dann auch 59 Cent pro Liter Fördergelder. Später landet der Alkohol dann, wie gesagt, zum Beispiel in Desinfektionsmitteln oder wird als Brennstoff für die Energie genutzt. Also irgendwie auch Weinrecycling das Ganze.

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1: Hi, ich bin Maximilian. Heute vor 25 Jahren ist etwas Schreckliches passiert. Am 11. September 2001 starben bei einem Terroranschlag in den USA fast 3000 Menschen und es gab tausende Verletzte. An 9/11 war ich damals noch sehr jung, aber ich kann mich trotzdem noch ganz gut an die Bilder und Videos erinnern, die ich im Fernsehen gesehen habe. Und jetzt, 25 Jahre später, sind wir auf der Welt immer noch mit Terror, Krieg und Hass beschäftigt. Ich habe da immer das Gefühl, nichts dagegen tun zu können und fühle mich manchmal richtig hilflos. Aber daran hat sich bei mir in letzter Zeit etwas geändert. Denn ich habe mir was vorgenommen. Ich will nicht mehr wegschauen. Ich will mich für unsere Demokratie einsetzen, für Akzeptanz und für Frieden. Deshalb bin ich zum Beispiel gemeinsam mit meinen Freunden beim Christopher Street Day mitgelaufen. Und ich will anderen helfen. In der Bahn war zum Beispiel letztens ein junger Mann, dem es irgendwie nicht so gut ging. Und es hat einfach keinen interessiert. Deshalb bin ich auf ihn zugegangen und habe gefragt, ob bei ihm alles okay ist. Das war es auch. Aber er fand es so aufmerksam, dass ich ihn angesprochen habe. Ich glaube, in solchen Zeiten ist es wichtig, dass wir alle gemeinsam ein bisschen stärker zusammenwachsen. Dann können wir zeigen, dass Liebe stärker ist als Hass und dass Frieden viel wichtiger ist als Krieg und Terror. Und das kann schon im Kleinen in der Bahn anfangen.
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2: Vom Handy abgelenkt werden beim Lernen ist kein Zeichen von fehlender Disziplin. Das Smartphone ist einfach darauf gebaut, deine Aufmerksamkeit zu ziehen. Umso wichtiger ist eine klare Gegenstrategie. Erstens, leg dein Handy beim Lernen außerhalb der Reichweite hin. Nicht neben das Heft oder neben den Laptop, sondern wirklich mit Display nach unten weit weg. Am besten in einen anderen Raum, das ist am allerbesten. Schon der erste Blick aufs Handy kostet Konzentration. Und wenn du da einmal raus bist, ist es schwer, wieder reinzukommen. Zweitens, nicht ständig nur mal eben kurz checken, sondern feste Handyfenster einplanen. Also Zeiten, in denen du unbedingt aufs Handy gucken willst oder musst. Zum Beispiel 10 Minuten nach 2 Lernblöcken. So nutzt du dein Smartphone bewusst, statt zwischendurch ein bisschen auf Autopilot zu schalten. Auch da kommst du schlecht wieder raus. Drittens, nutzt den Flugmodus als Startsignal. Wenn du vor jeder Lerneinheit denselben Ablauf hast, Platz frei machen, Material hinlegen und Flugmodus oder Nicht-Stören-Modus an, Timer starten und dann zum richtigen Lernen, dann wird es zur Routine und funktioniert einfacher. Die wichtigste Regel ist also, mach es deinem Handy schwer, dich zu stören. Dann wird es auch für dich leichter, bei der Sache zu bleiben. Für mehr Tipps, auch rund ums Lernen, klick dich rein.
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